0: für alle, gefolgt von der Initiative, die eine verfassungsrechtlich abgesicherte Mindestzahl von Polizistinnen und Polizisten fordert, mit 40.100 Unterschriften. Das Volksbegehren Transparenz im Parlament, das sich dafür einsetzt, die im Zuge der Parlamentssanierung eingebaute elektronische Abstimmungsanlage in Betrieb zu nehmen, kommt auf knapp 39.000 Unterschriften. Leicht abgeschlagen mit 27.000 Unterschriften die Initiative zur Wiedereinführung der Wahlpflicht bei Nationalrats- und Bundespräsidentenwahlen.
1: Und jetzt zum Wetter mit Thomas Wostal.
2: Die Hitzewelle hält noch gut eine Woche an, also bis Ende Juni. Heute am Dienstag erwarten uns verbreitet um die 30 Grad mit Spitzenwerten bei 34. Und im Großteil Österreichs ist es den ganzen Tag recht sonnig. Regenschauer gibt es am Vormittag nur vereinzelt, am ersten im Norden. Am Nachmittag kann es besonders im Bergland stellenweise gewittern. Völlig trocken bleibt es im Osten, so vom Weinviertel über Wien bis zum Burgenland. Am Mittwoch wieder hochsommerlich mit großer Hitze, Sonne und einzelnen Gewittern am Nachmittag im Bergland.
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1: Im Studio Sebastian Rosenauer. Es ist 3 Uhr. Der britische Premier Keir Starmer tritt zurück. Er war der 6. Regierungschef innerhalb der letzten 10 Jahre. Es war ein turbulentes Jahrzehnt für Großbritannien, denn genau am 23. Juni 2016 haben sich die Briten dazu entschieden, aus der EU auszutreten. Bei dem Brexit-Referendum waren damals 52% für einen Austritt, 48% dagegen. Aus London, Jörg Winter.
2: Versprochen wurde viel, gewarnt ebenso. Fest steht, wirtschaftlich war der Brexit für Großbritannien ein Schuss ins Knie. Die britische Wirtschaft ist heute 4-8% weniger groß, verglichen mit einem Szenario ohne Austritt. Die Analysen schwanken massiv, egal welche Zahl genau stimmt, der Brexit ist dem Land teuer gekommen. Kleine Unternehmen sind am meisten betroffen, als Personengruppe junge Jobsuchende, Studenten auf beiden Seiten des Ärmelkanals, denen Möglichkeiten genommen wurden, weil es keinen freien Personenverkehr mehr gibt. Großbritannien hat nach außen an Einfluss verloren, nach innen an Stabilität. Das zeigt auch der jetzt angekündigte Rücktritt von Keir Starmer. Er ist der 6. Premierminister seit dem Referendum und jetzt kommt der 7. Das wird mit großer Wahrscheinlichkeit Andy Burnham sein, bisher Bürgermeister von Manchester.
1: Das ist jetzt wichtig für alle, die sich ein mobiles Klimagerät zur Abkühlung holen wollen. Wenn im selben Haushalt nämlich auch eine Gastherme installiert ist, könnte das zu einer gefährlichen Kombination werden. Robert Salzer berichtet.
3: Mobile Klimageräte scheinen eine einfache und relativ billige Lösung für Hitzetage und vor allem Nächte zu sein. Beim Feuerwehrverband sieht man allerdings die Gefahr einer Kohlenmonoxidvergiftung, wenn in der Wohnung auch eine Gastherme installiert ist. Mobile Klimageräte führen nämlich warme Luft über einen Schlauch ins Freie ab. Dadurch entsteht in der Wohnung ein Unterdruck. Dieser kann dazu führen, dass Abgase aus der Therme nicht mehr über den Kamin abgeführt werden und in die Wohnräume zurückströmen. Je heißer die Tage, desto kritischer diese Situation, denn die Hitze kann zusätzlich zu einem sogenannten Luftstoppel führen, der verhindert, dass Abgase aus dem Kamin entweichen. Es steigt damit die Gefahr einer Kohlenmonoxidansammlung.
4: Die Fußball-WM 2026.
1: Frankreich gewinnt gegen den Irak mit 3:0. Die Torschützen zweimal Mbappé und einmal Dembélé. Das Spiel war wegen eines Gewitters für fast 2 Stunden unterbrochen worden. Und im zweiten Spiel der Gruppe I zwischen Norwegen und Senegal ist jetzt Halbzeitpause. Es steht 1:0 für Norwegen durch ein Tor von Markus Holmgren-Pedersen. Und jetzt zum Wetter mit Thomas Vostal.
5: Die nächsten Stunden sind im Großteil Österreichs ganz gut zum Lüften, bei Tiefstwerten zwischen 10 und 18 Grad. Allerdings eine weitere Tropennacht gibt es dagegen im Raum Wien mit durchwegs über 20 Grad. Tagsüber wird es heute wieder heiß. Der Dienstag bringt uns Höchstwerte zwischen 27 und 34 Grad und im Großteil Österreichs ist es den ganzen Tag recht sonnig. Regenschauer gibt es am Vormittag nur vereinzelt, am ehesten im Mühlviertel. Am Nachmittag kann es besonders im Bergland stellenweise gewittern. Durchwegs trocken bleibt es im Osten.
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1: Im Studio Sebastian Rosenauer. Es ist 4 Uhr. Bundeskanzler Christian Stocker, ÖVP, sagt Nein zu den Enthaftungsplänen von Justizministerin Anna Sporrer, SPÖ. Sie will die überfüllten Gefängnisse entlasten und dazu 500 Häftlinge frühzeitig freilassen. Stefan Kappacher berichtet.
2: Die 500 Häftlinge sollen laut Plan der Justizministerin bei einer Einmalaktion freigehen. Betroffen werden Insassen mit geringen Haftstrafen, die sollen leichter vorzeitig entlassen werden können. Von ÖVP-Obmann Bundeskanzler Christian Stocker kommt dazu jetzt ein Jet. Zitat aus einer Aussendung.
3: Es wird keine Massenfreilassungen geben. Wenn wir per Sondergesetz hunderte Straftäter freilassen, würde das Vertrauen in den Rechtsstaat zu Recht massiv beschädigen.
2: Es brauche andere Maßnahmen, um die Effizienz in den Strafanstalten zu erhöhen, sagt Stocker. Unumstritten in der Koalition bleibt, dass Häftlinge, die kein Aufenthaltsrecht haben, künftig nach Absitzen einer Mindeststrafe auch ohne ihre Zustimmung abgeschoben werden können. Die österreichischen Gefängnisse sollen so um etwa 300 Insassen pro Jahr entlastet werden.
4: Die Fußball-WM 2026.
1: Österreich verliert das zweite Gruppenspiel am Abend gegen Argentinien. Lionel Messi trifft doppelt und vergibt sogar einen frühen Elfmeter. Die österreichischen Fans, die mit in die USA gereist sind, tragen die Niederlage mit Fassung. Berichtet aus Dallas Christoph Kohl.
5: Extremely happy. Come on, vamos Argentina, vamos.
6: Partylaune bei den argentinischen Fans. Weniger Jubel gibt es bei den Österreichern, aber die tragen die Niederlage mit Fassung.
7: Leider haben wir verloren, aber wir haben eigentlich sehr gut gespielt.
8: Ich glaube, man hat die Niederlage ja vielleicht ein bisschen erwartet.
9: Wir haben uns von der guten Seite gezeigt, wir brauchen nicht verstecken gegen einen Weltmeister.
6: Zumindest in Sachen Stimmung waren sie den Argentiniern im Stadion überlegen.
10: Austrian Fans were phenomenal.
9: Von den Fans haben wir eine gute Stimmung gemacht, obwohl wir in der Unterzahl waren.
6: Und in einem sind sich alle einig, Mann des Spiels war er.
11: Der Messi ist ein unglaublich guter Spieler.
12: He's like the idol.
6: Jetzt geht es für viele Fans weiter nach Kansas City zu Österreich gegen Algerien.
13: Algerien hat kein Messi.
1: Ja, Algerien hat keinen Messi. Wer auch keinen Messi hat, ist Norwegen. Die haben aber Erling Haaland und der hat vor kurzem im Spiel gegen den Senegal doppelt getroffen. In der Nachspielzeit gelingt den Senegalesen noch der Anschlusstreffer, aber es reicht nicht. Norwegen besiegt Senegal mit 3:2. Und jetzt zum Wetter mit Thomas Wostal.
14: Die Hitzewelle hält noch gut eine Woche an, also bis Ende Juni. Heute am Dienstag erwarten uns verbreitet um die 30 Grad mit Spitzenwerten bei 34. Und im Großteil Österreichs ist es den ganzen Tag recht sonnig. Regenschauer gibt es am Vormittag nur vereinzelt, am ehesten im Norden. Am Nachmittag kann es besonders im Bergland stellenweise gewittern. Völlig trocken bleibt es im Osten, so vom Weinviertel über Wien bis zum Burgenland. Am Mittwoch wieder hochsommerlich mit großer Hitze, Sonne und einzelnen Gewittern am Nachmittag im Bergland.
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1: Am Mikrofon Martin Balder. Für Gleichfunks-Volksbegehren ist am Abend die Eintragungswoche zu Ende gegangen. Keines davon kam auch nur in die Nähe der 100.000 Unterschriften, die für eine Behandlung im Parlament notwendig gewesen wären. Am stärksten hat die Initiative für Gratis-Verhütungsmittel abgeschnitten. Stefan Kappacher fasst zusammen.
2: Fast genau 60.000 Stimmberechtigte haben das Volksbegehren Gratis Verhütung unterzeichnet, das die kostenlose Abgabe von Kondomen fordert, aber auch hormonelle Verhütungsmittel sind gemeint. Auf Platz 2 ist mit 49.000 Unterschriften die Initiative Karfreitag, Feiertag für alle, gefolgt von der Initiative, die eine verfassungsrechtlich abgesicherte Mindestzahl von Polizistinnen und Polizisten fordert, mit 40.100 Unterschriften. Das Volksbegehren Transparenz im Parlament, das sich dafür einsetzt, die im Zuge der Parlamentssanierung eingebaute elektronische Abstimmungsanlage in Betrieb zu nehmen, kommt auf knapp 39.000 Unterschriften. Leicht abgeschlagen mit 27.000 Unterschriften die Initiative zur Wiedereinführung der Wahlpflicht bei Nationalrats- und Bundespräsidentenwahlen.
1: Bundeskanzler Christian Stocker, ÖVP, hat den Plänen von Justizministerin Anna Sporer, SPÖ, eine Absage erteilt. Die von Sporer geplante vorzeitige Entlassung von rund 500 Häftlingen werde es nicht geben. Per Sondergesetz hunderte Straftäter freizulassen, würde das Vertrauen in den Rechtsstaat massiv beschädigen, so Stocker. Stattdessen sollten ausländische Straftäter ihre Haftstrafen verstärkt in ihren Heimatländern absitzen. Sporer wollte mit der Amnestie eine Entlastung der überfüllten Gefängnisse erreichen. In Kanada sind bei einem Schusswaffenangriff 3 Menschen getötet worden. Der Täter hat in einem Hotel in Montreal einen Polizisten erschossen und dann das Feuer auf alarmierte weitere Beamte eröffnet. Er wurde bei dem Schusswechsel getötet, ebenso ein Zivilist, wobei noch unklar ist, von wem. Der Täter hat laut Medienberichten ein hasserfülltes Manifest hinterlassen und soll Anhänger der frauenfeindlichen Incel-Bewegung gewesen sein. Bei der Fußball-WM haben sich nach Argentinien mit dem 2:0 gegen Österreich noch 2 weitere Teams den Aufstieg ins 16. Finale gesichert. Frankreich mit einem 3:0 gegen den Iran und Norwegen mit einem 3:2 gegen Senegal. Das waren die Nachrichten mit Martin Balder.
3: Und wir schauen aufs Oberösterreich-Wetter. Sommerlich geht's weiter. Am Abend haben wir es dann. Aber wahrscheinlich wieder ungemütlich, denn es wird schwül heute und am Nachmittag und Abend damit auch gewitteranfällig. Davor geht sich aber ein Abstecher ins Freibad oder an den See aus. Höchstwerte heute 28 bis 32 Grad, 21 jetzt schon wieder in Wolfsegg, also eine Tropennacht. 19 Grad in Enns, 18 Grad in Hörsching, 17 Grad in Bad Zell. Morgen Mittwoch der nächste hochsommerliche Tag, sonnig, teilweise schwül, heiß und am Nachmittag und Abend gibt es wieder einzelne Donnerwetter. 5.03 Uhr ist es, ORF Radio Oberösterreich mit dem besten Verkehrsservice im Land. Derzeit keine Meldungen, gute und sichere Fahrt.
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3: Einen schönen guten Morgen am Dienstag bei offenem Fenster. Jetzt ist der beste Zeitpunkt, alles aufzureißen. Lass mal die angenehme Luft herein und die beste Musik. Angenehmes Aufstehen.

Guten Morgen. Am Dienstag ein bisschen müde noch, vielleicht vom Fußball schauen. Heute verdauen wir mal dieses 2:0 gegen Argentinien und sind trotzdem stolz auf unsere Nationalmannschaft. Hätte auch noch ganz anders ausgehen können gegen den Weltmeister und zur rot-weiß-roten Fahne. Die beste Musik in Rot-Weiß-Rot. Wir sind SDS, Wunder meiner Seligkeit. Schönen guten Morgen.

Heute trocknen die Haare von selber. Nach dem Duschen Fenster aufmachen. Der Föhn ist hinfällig, Sommerwetter und gerade kein Ende in Sicht. Schönen guten Morgen um 17 Minuten nach 5.

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1: 5:30 im Studio Stefan Schnabel, guten Morgen. Nach der Brandstiftung in einer neuen Mittelschule in Ansfelden ist der Brandstifter jetzt ausgeforscht worden. Ein 15-Jähriger hat zugegeben, 2 Molotow-Cocktails geworfen zu haben. Sein Motiv, er wollte schulfrei haben und er hat gehofft, dass der bevorstehende Elternsprechtag abgesagt wird, so die Polizei. Mehr als 7,8 Millionen Bewegungsminuten sind bei der Bewegungs-Challenge Gemma des Landes Oberösterreich bereits gesammelt worden. Gesucht wird dabei die aktivste Gemeinde Oberösterreichs. Jetzt zur Halbzeit liegen Ternberg und Waldhausen im Strudengau vorne. Mitmachen ist noch bis zum 3. August möglich. Bei der Fußball-WM in Nordamerika spielen gerade Algerien und Jordanien gegeneinander, also jene beiden Teams, die sich in der Österreich-Gruppe befinden. Nach etwas mehr als einer halben Stunde steht es 0:0. Algerien ist am Sonntag der nächste Gegner der Österreicher. In der Nacht hat Frankreich gegen den Irak mit 3:0 gewonnen, Norwegen hat Senegal mit 3:2 besiegt. Das waren die Nachrichten, jetzt das Wetter. Silke.
2: Wir starten sonnig, beenden den Tag heute aber oft mit Blitz und Donner. Wir haben es teilweise sehr schwül heute und in der schwül heißen Luft geht es flott mit der Quellwolkenbildung. Und aus den gigantischen Wolkengebilden, die da heute entstehen im Laufe des Tages, werden dann auch teilweise Gewitter. Davor gibt es wieder schweißtreibende 28 bis 32 Grad, 19 jetzt in Micheldorf, 17 Grad in Kollerschlag, 16 Grad aktuell in Bad Ischl. Und morgen Mittwoch eine Kopie, Sonne und Hochsommertemperaturen und am Abend wieder einzelne Donnerwetter. 5.32 Uhr, ORF Radio Oberösterreich mit dem besten Verkehrsservice im Land. Wenig los, keine Störungen, angenehme Fahrt.
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1: Nach dem abendlichen 2:0 der Argentinier gegen Österreich geht es heute Montag weiter mit Fußball, jetzt in der Früh. Und gerade seit wenigen Augenblicken steht es 1:0 für Jordanien gegen Algerien. Uns am nächsten Gegner.

0: Guten Morgen mit Radio Oberösterreich, 5.40 Uhr heute am Dienstag in der Früh, heute der 23. Juni.
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0: Es gibt so Situationen, die eine gewisse Überwindung brauchen. Das kennt auch Maria Kölpel-Perner aus Kärnten, aus ihrem Berufsalltag.
2: Ich bin Seelsorgerin im Krankenhaus seit etwa 25 Jahren. Da sammelt sich viel an Erfahrung an und manche Situationen gehen mir leicht von der Hand, vom Mund und vom Herzen. Trotzdem ist aber auch für mich ein Moment immer wieder schwierig und bedarf großer Anstrengung, ihn zu überwinden. Es ist der Augenblick, in dem ich an der Schwelle zu einem Krankenzimmer stehe und das dahinter noch nicht kenne. Es ist ein Augenblick, an dem ich versuche, mir selbst und meiner Verfassung ganz gewahr zu sein. Und es ist der Augenblick, in dem ich ganz bewusst in die Gegenwart meines Herzens und damit Gottes gehe. Dann klopfe ich an, drücke die Türklinke und trete ein. Mit diesem Moment des Eintretens eröffnet sich eine neue Welt. Lebensgeschichten, die ich noch nie gehört habe, Gesichter, in denen sich Erfahrenes spiegelt, Worte, die manchmal überraschen, berühren und Neues schaffen. Der Augenblick an der Türschwelle ist schwierig. Wahrscheinlich deshalb, weil er mir bewusst macht, dass es nicht selbstverständlich ist, dass Menschen einander einladen, ihr Leben, ihre Erfahrungen, ihre durchlebten Krisen oder Freuden mit einem anderen Menschen zu teilen. Durch das Teilen entsteht Geborgenheit. Und das nimmt das Leiden nicht weg, tröstet aber zutiefst. Die Erinnerung an diese heilsamen Begegnungen spornen mich auf der Schwelle immer wieder an, es heute aufs Neue zu wagen.
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0: Guten Morgen mit Christina Stürmer. Geht's in den neuen Tag rein? Es ist 10 vor 6. Gerne würden wir heute im Freudentaumel gemeinsam mit Ihnen versinken, aber es ist anders gekommen.
1: Ja, Messi hat uns zwei reingeschossen. Argentinien, Österreich. Wir haben halt leider 2-0 verloren. Ja, schade.
0: Und wie alle analysieren, auch wir heute, jeder hat irgendwas, wo er sagt, so hätte man es vielleicht irgendwie hinbringen können. Stefan Schnabel natürlich
2: Guten
0: auch,
2: Morgen.
0: Natürlich auch zugeschaut. Woran lag es denn?
2: Naja gut, natürlich an Lionel Messi. Zum einen ist er ganz klar, aber man muss auch sagen, die Österreicher, die haben top gespielt. Das war eine super gute Leistung der österreichischen Fußballer. Wir haben ja gegen niemand Geringeren als den Titelverteidiger und amtierenden Weltmeister gespielt. Das muss man schon auch irgendwo anerkennen. Und ich glaube aber, wenn die Österreicher auch im dritten Gruppenspiel gegen Algerien so auftreten, wie sie gestern gespielt haben, dann wird das auf jeden Fall klappen mit dem Weiterkommen.
0: Da machen wir dann den Sack zu. Es gibt viele Analysen heute in natürlich, wir sind auch auf Ihre sehr gespannt.
1: Mhm. Woran ist es gelegen, dass wir verloren haben? Ich meine, es ist ja jeder von uns nach so einem Spiel auch so ein bisschen ein Schiedsrichter. Ja. Unsere Burschen waren gut drauf, verloren haben wir trotzdem. Wie sehen Sie das heute? 0800 95 2 95 2. Wenn Sie eine quasi Analyse haben, schicken Sie uns eine Sprachnachricht.
0: Wir sammeln das und schicken es dem Teamchef.
2: Und wenn Sie Lionel Messi sind, Sie können uns auch gerne eine Sprachnachricht schicken.

auch großer Fußballfan, Rod Stewart mit Sailing. Guten Morgen mit Radio Oberösterreich, ab in den Dienstag, der nächste herrliche Sommertag. Freut sich auf uns wie auf ihn und auf die beste Musik sowieso. José Feliciano, Let's Find Each Other Tonight. 6 Minuten noch bis um 6. Guten Morgen.

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1: Am Mikrofon Martin Balder. Großbritannien hat heute vor 10 Jahren für den Austritt aus der EU gestimmt, mit 52-48%. Die Brexit-Befürworter haben wirtschaftliche Vorteile und Selbstbestimmung versprochen, die Gegner vor einem wirtschaftlichen Kollaps gewarnt. Inzwischen macht sich im Land Ernüchterung breit. Aus London, Jörg Winter.
2: Versprochen wurde viel, gewarnt ebenso. Fest steht, wirtschaftlich war der Brexit für Großbritannien ein Schuss ins Knie. Die britische Wirtschaft ist heute 4-8% weniger groß, verglichen mit einem Szenario ohne Austritt. Die Analysen schwanken massiv, egal welche Zahl genau stimmt, der Brexit ist dem Land teuer gekommen. Kleine Unternehmen sind am meisten betroffen, als Personengruppe junge Jobsuchende, Studenten auf beiden Seiten des Ärmelkanals, denen Möglichkeiten genommen wurden, weil es keinen freien Personenverkehr mehr gibt. Großbritannien hat nach außen an Einfluss verloren, nach innen an Stabilität. Das zeigt auch der jetzt angekündigte Rücktritt von Keir Starmer. Er ist der 6. Premierminister seit dem Referendum und jetzt kommt der 7. Das wird mit großer Wahrscheinlichkeit Andy Burnham sein, bisher Bürgermeister von Manchester.
1: Die 5 Volksbegehren, die bis gestern Abend unterzeichnet werden konnten, sind gescheitert. Alle verfehlten die für eine Behandlung im Parlament nötigen 100.000 Unterschriften. Am besten schnitt mit 60.000 Unterstützern jenes für Gratis-Verhütungsmittel ab, gefolgt von der Initiative, den Karfreitag zu einem gesetzlichen Feiertag für alle zu machen. US-Außenminister Marco Rubio besucht ab heute 3 Golfstaaten. Nach den Vereinigten Arabischen Emiraten folgen Kuwait und Bahrain. Rubio will den Partnerstaaten bei seiner 3-tägigen Reise das Rahmenabkommen mit dem Iran und die Bemühungen um einen freien Schiffsverkehr in der Straße von Hormus erläutern. Bei der Fußball-WM in den USA musste sich Österreichs Nationalmannschaft in Dallas gegen Argentinien mit 0-2 geschlagen geben. Den Unterschied hat vor allem der neue Rekordtorschütze des Turniers, Lionel Messi, ausgemacht. Martin Lang.
3: Zunächst verschießt Messi einen Foulelfmeter, macht aber dann das 1-0 vor der Pause, in der Nachspielzeit das 2-0. Und ÖFB-Teamchef Ralf Rangnick, dessen Mannschaft tapfer dagegen hält, sieht Leistung und Ergebnis mit gemischten Gefühlen.
4: Da wäre mehr drin gewesen. Insgesamt war der Auftritt mutig, couragiert. Im letzten Spiel brauchen wir auf jeden Fall noch einen Punkt.
3: Gefasst analysiert ÖFB-Teamkapitän David Alaba.
5: Wir wussten im Vorhinein, dass wir gegen eine Mannschaft spielen, der amtierender Weltmeister ist und die sicherlich vielleicht auch irgendwo einen Spieler haben, der einen Unterschied machen kann.
3: Lionel Messi ist mit 18 Treffern jetzt WM-Rekordtorschütze. 2 Tore erzielt der Norweger Haaland beim 3-2 gegen Senegal und der Franzose Mbappé beim 3-0 gegen Irak. Das Match der Franzosen in Philadelphia musste wegen Unwetters eine Stunde unterbrochen werden.
1: Und bei Österreichs Gruppengegnern führt Jordanien zur Halbzeit gegen Algerien mit 1-0. Das waren die Nachrichten mit Martin Balder.
6: So, nach der Angriffswelle von Dallas vom Abend beim Fußball läuft heute früh wieder die Hitzewelle.
7: Silke. Die rollt weiter, sonnig haben wir es heute wieder. Im Laufe des Tages schwül, am Abend wird es gewittrig. Davor geht sich aber durchaus ein Abstecher ins Freibad oder an den See aus. Höchstwerte heute 18-32 Grad, 19 Grad jetzt in Kremsmünster, 18 Grad in Unterach am Attersee oder 16 Grad jetzt in Bad Gäusern. Morgen Mittwoch, der nächste hochsommerliche Tag. Sonnig wird es wieder teilweise schwül, heiß und am Nachmittag und Abend gibt es wieder vereinzelte Donnerwetter.
6: Es ist 3:06. 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
7: Und da gibt es eine Meldung aus Linz von der A7 der Mühlkreisautobahn Richtung Freistadt. Nach dem Tunnel Bindermichl ist ein Unfall passiert. Vorbeifahren geht derzeit nur ganz, ganz langsam und es gibt auch schon kurzen Stau. Gute Fahrt.
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6: Willkommen, guten Morgen.
7: Schönen guten Morgen.
6: An so einem herrlichen Tag, da geht's aufstehen gleich viel, viel leichter. Da geht was draus aus dem Tag und ganz viel Musik hat auch Platz. Neil Diamond mit dabei. Und gleich jetzt starke Stimme für einen starken Tag. Tina Turner, What's Love Got to Do With It? Die beste Musik für Oberösterreich für diesen Sommertag im Land. Willkommen.

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1: So zart. Neil Diamond's Beautiful Noise, Radio Oberösterreich. Guten Morgen um 6:11. Ganz viele waren für den Fernseher dabei und einige auch direkt im Stadion. Trotz Niederlage, glaube ich, ein unvergessliches Erlebnis.
2: Viele Oberösterreicher waren da auch dabei. Auch der Dominik, und der hat uns dann unmittelbar nach dem Spiel aus Dallas eine WhatsApp, eine Sprachnachricht geschickt unter 0800 95 2 95 2.
1: Direkt von der WM.
3: Also die Stimmung war unglaublich. Es waren ca. 80% Argentinier da und 20% Österreicher. Aber wir waren eindeutig die lautesten. Leider Gottes hat es nicht ganz gereicht, aber wir sehen uns spätestens im Finale wieder.
1: Also wenn es noch laut gegangen wäre, hätten wir gewonnen. Wir sehen uns im Finale. So schaut's aus. Guten Morgen, 6:11.
2: Morgen.

0: Da kommen wir richtig in die Gänge an diesem Sommermorgen. Chubby Checker, let's twist again. Radio Oberösterreich hier um 17 nach 6. 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

0: großartig für Tage wie diese. Summer Night, John Travolta, Olivia Newton-John hier in Radio Oberösterreich. Gemeinsam heizen wir die Badeseen auf. Sonne hilft ein bisschen mit, die Musik aber noch viel mehr.
1: Jeden Tag ein Grad mehr bei den Seen.
0: Ah, bitte. Und jetzt klingt gleich überhaupt schon nach Urlaub. Gianna Nannini, jetzt bei uns. Auch das ist möglich in der Früh, wo man es eh ein bisschen eilig hat. 6.22 Uhr. Schönen Dienstag.

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2: 6:30, der Überblick. Bangen um die Volksschule in St. Nikolai im Strudengau, weil die Lehrer fehlen. Energieunternehmen ADX hat in Frankenmarkt Erdgas gefunden. Das Wetter heute wieder heiß und es drohen wieder Gewitter. Im Studio Stefan Schnabel, guten Morgen. Was ist da los in der Volksschule in St. Nikolai im Strudengau? Wie berichtet, könnte die kleine Schule im nächsten Schuljahr ohne Lehrkräfte und Leitung dastehen, nachdem die Direktorin und zwei Lehrkräfte die Schule laut Bildungsdirektion verlassen. Karin Zierlinger, du bist in St. Nikolai gewesen und hast dich umgehört. Warum gehen denn die Pädagoginnen?
3: Naja, hinter vorgehaltener Hand wird eigentlich von einem Skandal gesprochen in der Gemeinde, aber was da genau passiert ist, weiß offenbar noch kaum jemand. Der Bürgermeister Engelbert Freudenschuss von der ÖVP hat nur gesagt, es handle sich um Gründe, die er frühestens in einigen Monaten offenlegen darf.
2: Da heißt es also abwarten, aber erst vor 3 Jahren ist ja die Schule schon einmal vor einer Schließung vorbeigeschrammt. Wie soll es jetzt weitergehen?
3: Vom Bürgermeister heißt es, im Idealfall solle es weitergehen wie bisher. Sprich, 30 Kinder gehen dort zur Schule und die Schule bleibt erhalten. Denn die nächsten Volksschulen sind in Grein, etwa 6 Kilometer entfernt, und in Waldhausen, das sind circa 8 Kilometer. Außerdem habe er bereits Vorschläge an die Bildungsdirektion gemacht mit zukünftigem Lehrpersonal, aber da ist noch nichts entschieden. Wie es weitergeht, sei Sache der Bildungsdirektion, sagt der Bürgermeister.
2: Und die Bildungsdirektion hat mir wiederum gesagt, dass es wohl zu keiner Schließung der Schule kommen wird. Die Lehrerjobs sind ausgeschrieben. Wird niemand gefunden, müssen notfalls Lehrkräfte aus umliegenden Schulen in St. Nikolai unterrichten. 2 Lehrerinnen machen das bereits. Von der Schulbank jetzt in die Wirtschaft. Zuerst hat es große Ankündigungen gegeben, nun folgt die kalte Dusche. Beim Paschinger Unternehmen Tractive, bekannt für GPS-Tracker für Hunde und Katzen, steht ein Personalabbau bevor. Und das, obwohl man nach der Übernahme durch einen italienischen Technologiekonzern große Hoffnungen in die Zukunft gesetzt hat. Christoph Kienast.
4: Wie viele Mitarbeiter gehen müssen, das sagt das Unternehmen noch nicht. Aber ein Stellenabbau ist am Montag intern angekündigt worden, bestätigt ein Unternehmenssprecher gegenüber dem ORF Oberösterreich. Dabei hat die Lage vor kurzem noch ganz anders ausgesehen. Ende März wird bekannt, dass der italienische Technologiekonzern Bending Spoons Tractive übernimmt. Mehrere 100 Millionen Euro werden bezahlt. Der neue Eigentümer kündigt an, Zitat, langfristig erheblich in Tractive investieren zu wollen. In der Landespolitik spricht man von einem Vorzeigebeispiel und einem starken Signal für den Wirtschaftsstandort. Nun kommt statt einem Ausbau ein Personalabbau. Vom Unternehmen heißt es, man wolle die Kernfunktionen von Tractive ausbauen, aber mit weniger Mitarbeitern.
2: In Frankenmarkt im Bezirk Vöcklabruck hat das international tätige Öl- und Gasunternehmen ADX Erdgas gefunden. Erste Testergebnisse zeigen, dass viel Erdgas aus der Tiefe kommt und das ohne Wasser. Christina Sonntag hat beim ADX Österreich-Chef nachgefragt.
5: Es ist ein erstes Teilergebnis von insgesamt 8 Lagen, die es in der Tiefe zu untersuchen gilt, erklärt ADX-Geschäftsführer Ellen Reingruber. Von der ersten Lage lautet das Ergebnis.
6: Das, was wir hier in einer Stunde fördern, ist in etwa der Jahresverbrauch von einem größeren Haushalt. Das heißt, mit der Bohrung könnte man 8.000 bis 10.000 Haushalte mit Energie versorgen.
5: Aufgrund dieser Auswertung der ersten Lage sei man positiv gestimmt, dass auch die nächsten Lagen gasführend und mit einem entsprechenden Volumen ausgestattet sind. Den tatsächlichen Beleg dafür werde man aber erst in ein paar Monaten haben, so der ADX Österreich-Chef. Und er ergänzt.
6: Ich bin zuversichtlich, dass wir da einen wirtschaftlichen Fund getätigt haben. Wir haben sehr viel Interesse bekundet bekommen, schon im Vorfeld. Und ich gehe davon aus, dass wir das zu 100% in Österreich verkaufen werden.
5: Passende Ergebnisse rechnet Reingruber mit einer Zeitspanne von maximal 1,5 Jahren, bis es zu einem Leitungsabschluss

0: Anschluss kommt und von Frankenmarkt erstmals Gas für die österreichische Energieversorgung geliefert werden kann.
1: Bei der Fußball-WM in Nordamerika geht die Partie zwischen Algerien und Jordanien in die Schlussphase. Beide spielen in der Österreich-Gruppe. Aktuell steht es nach rund 75 Minuten 1:1. Und das war das Frühjournal. Jetzt gibt's das Wetter. Silke.
2: Es geht heiß weiter und am Wochenende erwarten wir sogar Rekordtemperaturen über 35 Grad und heute wieder Gewitter. Wir haben es teilweise schwül. In der schwülheißen Luft geht's dann recht schnell mit der Quellwolkenbildung. Das werden dann gigantische Wolkenformationen und die fallen dann am Abend mit Regen, Blitz und Donner wieder zusammen. Davor 28 bis 32 Grad, 17 jetzt in Freistadt oder in Bad Zell, 18 Grad in Ried im Innkreis, 20 Grad in Linz. Und morgen Mittwoch eine Kopie. Sonne, Hochsommertemperaturen, am Abend wieder Donnerwetter.
3: Und wieder die Möglichkeit, so wie wir es am Nachmittag hatten, da haut es einen Schütter herunter und 500 Meter weiter Staub trocken und die Leute fragen, was redet ihr von Regen? Also das kann
2: ja
3: auch wieder passieren.
2: Spuk.
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2: Linz, A7 Mühlkreis Autobahn Richtung Freistadt. Nach dem Tunnel Binder-Michel ist ein Unfall passiert. Vorbeifahren geht derzeit im Frühverkehr nur ganz langsam. Der Abschleppwagen ist aber bereits an der Unfallstelle. Gute Fahrt.
3: Schönen guten Morgen.
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0: Was glaubst du, wenn der in einem großen Stadion funktionieren würde? Slade, my oh my, in Radio Oberösterreich. Guten Morgen am Tag danach. Es ist 6.44 Uhr. Der verschießt einen Elfer und haut nach einer kurzen Verschnaufpause dann noch zwei Tore rein.
1: Und in solchen Momenten ist auch den Nicht-Fußball-Fans völlig klar, Messi ist einer der besten Spieler der Welt.
0: Dennis Bankowski, schönen guten Morgen. Muss man einfach den Hut ziehen, oder?
2: Schönen guten Morgen. Ja, das muss man auch mit der rot-weiß-roten Brille. Nur 1,70 ist er groß. Morgen wird er 39 Jahre alt, Lionel Messi. Er macht gegen Österreich den Unterschied aus, meint auch Österreichs Kapitän David Alaba.
3: Dass sie einen Spieler haben, der den Unterschied machen kann, das wussten wir auch und das hat er heute leider gezeigt.
2: Messi verschießt zwar gegen Ex-LASK-Torhüter Alexander Schlager in der Anfangsphase einen Elfmeter, holt sich aber mit zwei Treffern kurz vor der Pause und kurz vor Schluss den alleinigen WM-Torrekord. Enttäuscht danach Xaver Schlager.
4: Sicherlich auch nicht überragend vor uns, muss man auch ganz klar sagen. Waren schon noch einige Themen, was wir gehabt haben. Natürlich muss eine Person spüren, viel zusammenkommen. Das war halt einfach nicht der Fall. Ist okay für uns, müssen wir akzeptieren, aber irgendwann wollen wir solche Gegner schlagen.
2: Versöhnlichere Worte, was die österreichische Leistung betrifft, findet Teamchef Ralf Rangnick.
5: Wir hätten mehr verdient gehabt als ein 2-0. Mit dem 1-0 hätten wir besser leben können. Im letzten Spiel brauchen wir auf jeden Fall noch einen Punkt.
2: Das letzte Gruppenspiel der Österreicher steigt am Sonntag um 4 Uhr früh. Da heißt es also wieder, früh aufstehen und Daumen drücken.
0: Ja, da besiegen wir halt dann Algerien. Guten Morgen mit Radio Oberösterreich. Übrigens, Algerien Graz in diesen Augenblicken das 2-1 gegen Jordanien geschossen.

0: Essen Tag rein mit Toni Esposito. Willkommen in Radio Oberösterreich um 7:07. Geburt im Krankenwagen war gestern. In Wien hat eine Frau bei McDonald's ihr Baby zur Welt gebracht.
1: Die kleine Emily und die Mama sind wohl auf.
0: Wir gratulieren. Erste Mahlzeit wahrscheinlich Happy Meal.

Doch recht angenehm im Vergleich zum Tag ist es jetzt in der Früh draußen. Hier ist Radio Oberösterreich, da können wir noch richtig antauchen für den Tag. Volle Kraft voraus mit Elton John. Made in England. 3 Minuten noch. Bis um 7. Guten Morgen.

0: Willkommen am Dienstag, hier ist Radio Oberösterreich. Heute der 23. Juni, jetzt für Sie kompakt zusammengefasst. Alles, was die Welt bewegt und was Österreich bewegt, jetzt mit den Nachrichten.
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2: Am Mikrofon Martin Balder. Der Iran beansprucht die Kontrolle über die Straße von Hormuz. Sein Land werde die Meerenge künftig verwalten, so der iranische Chefunterhändler nach der ersten Runde der Gespräche mit den USA. Hartmut Fiedler berichtet.
3: Der Krieg in der Golfregion ist zu Ende. Die Verhandlungen über ein dauerhaftes Abkommen zwischen den USA und dem Iran laufen und der Schiffsverkehr durch die Straße von Hormuz im Persischen Golf nimmt wieder zu. Der iranische Parlamentspräsident und Chefverhandler Mohammad Bagher Ghalibaf hat allerdings nach dem Auftakt der Gespräche in der Schweiz klargestellt, dass der Iran die Kontrolle über die für den internationalen Handel so wichtige Wasserstraße für sich beansprucht. Ich habe es schon vor dem Waffenstillstand gesagt. Jeder soll wissen, dass die Verwaltung der Straße von Hormuz nie wieder zum Zustand vor dem Krieg zurückkehren wird. Über die Einhebung etwaiger Zollgebühren sagte der iranische Politiker nichts. US-Präsident Donald Trump hat zuvor gesagt, die Straße sei nunmehr frei passierbar.
2: Großbritannien hat heute vor 10 Jahren mit knapp 52% für den Austritt aus der EU gestimmt. Vollzogen wurde der Brexit dann Anfang 2020. Die Befürworter wollten etwa beim Außenhandel und in der Migrationspolitik von Brüssel unabhängig werden. Tatsächlich stieg das britische Handelsdefizit ebenso wie die Zahl von Migranten aus Nicht-EU-Staaten. In Rumänien ist der designierte neue Regierungschef Adrian Veștea bei einer Vertrauensabstimmung im Parlament gescheitert. Die rechtsradikale Oppositionspartei AUR verweigerte dem pro-westlichen Politiker die Unterstützung. Nun muss Präsident Nicos Urdan einen neuen Kandidaten nominieren. Fällt auch dieser durch, könnte es Neuwahlen geben. Die politische Krise gefährdet Rumäniens Kreditwürdigkeit und den Zugang zu EU-Fördermitteln. Österreichs Fußballnationalteam hat sich bei der Weltmeisterschaft gegen Titelverteidiger Argentinien teuer verkauft, aber mit 0:2 verloren. Mann des Spiels war Lionel Messi, der mit seinen Toren Nummer 17 und 18 zum WM-Rekordhalter wurde. Die österreichischen Fans tragen die Niederlage gegen den Superstar mit Fassung. Aus Dallas, Christoph Kohl.
4: Extremely happy, come on, vamos Argentina, vamos!
5: Partylaune bei den argentinischen Fans.
6: That was amazing, it was unbelievable!
5: Weniger Jubel gibt es bei den Österreichern, aber die tragen die Niederlage mit Fassung.
7: Leider haben wir verloren, aber wir haben eigentlich sehr gut gespielt.
8: Ich glaube, man hat die Niederlage ja vielleicht ein bisschen erwartet.
9: Wir haben uns von einer guten Seite gezockt, wir brauchen nicht verstecken gegen einen Weltmeister.
5: Zumindest in Sachen Stimmung waren sie den Argentiniern im Stadion überlegen.
10: Austrian Fans were phenomenal.
9: Von den Fans haben wir eine gute Stimmung gemacht. Obwohl wir in Unterzahl waren.
5: Und in einem sind sich alle einig, Mann des Spiels war er.
11: Der Messi ist ein unglaublich guter Spieler.
12: He's like the idol.
5: Jetzt geht es für viele Fans weiter nach Kansas City zu Österreich gegen Algerien.
13: Algerien hat kein Messi.
2: Das waren die Nachrichten mit Martin Balder.
0: Und Algerien hat Jordanien gerade in diesem Augenblick mit 2:1 besiegt. Heute siegt wieder der Sonnenschein in Oberösterreich.
14: Warm geht's weiter. Am Abend gibt's Gewitter. Die nächsten Stunden sonnig, aber teilweise drückend schwül. Der Himmel dann mit den Stunden übersät von Quellwolken, die aufstocken und dann zu Gewittern weiterwachsen. Auch kräftige Gewitter könnten heute vereinzelt dabei sein. Derzeit 22 Grad in Wolfseck und in Braunau und auf 28 bis 32 Grad geht's wieder hinauf. Und Vorsicht heute im alpinen Gelände, da kann es recht schnell gehen mit den Gewittern. Morgen Mittwoch ähnlich sonnig, heiß und am Ende des Tages wieder einige gewitterige Schauer.
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14: Knapp 10 Minuten Zeitverlust im dichten Frühverkehr. Derzeit auf der Umfahrung Ebelsberg, stadteinwärts vor dem Mona-Lisa-Tunnel. Und A7 Mühlkreisautobahn Richtung Freistadt. Nach dem Tunnel Bindermichel ist die Unfallstelle jetzt geräumt. Gute Fahrt.
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0: Willkommen, guten Morgen heute am Dienstag. Wir füllen die Wasserflaschen auf.
14: Und werfen das Deo noch schnell in die Handtasche.
0: Ziehen die Vorhänge zu und spielen die beste Musik zum Aufstehen für diesen heißen Sommertag. Los geht's, Bonnie M., guten Morgen.
14: Morgen.
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0: Genau das Richtige zum Durchschnaufen nach einem so aufregenden Abend. Michael Jackson, Paul McCartney, hier ist Radio Oberösterreich. Guten Morgen um 6:11. Riesige Fahnen auf Balkonen in ganz Oberösterreich, Public Viewings in Privatgärten, wo die Nachbarschaft zusammengekommen ist. Vereine haben sich getroffen in Adnang oder Freunde mit rot-weiß-roter Bemalung im Gesicht in Tragwein. Trotzdem haben wir 0-2 gegen Argentinien oder gegen Messi, besser gesagt, verloren.
1: Und beim Public Viewing in Wales war auch unser Kollege Dennis Bankowski und hat dort Reaktionen eingeholt.
2: Ja, natürlich ist man ein bisschen enttäuscht, aber grundsätzlich ist es ein toller Abend, es ist eine super Stimmung, das Wetter passt, also genauso wie es sein sollte.
3: Na, ganz, ganz bitter. Österreich hat jetzt zum Schluss recht gut gespielt.
4: Traurig ist man mal nicht. Sie haben super gespielt. Ich hätte mir ein 2-2 gewünscht, weil das habe ich tippt, aber passt da.
3: Enttäuscht oder war es auch so in dieser Form zu erwarten?
5: Na, schon enttäuscht. Ich glaube, dass wir ein bisschen zu wenig Mut gehabt haben und den Unterschied hat das mit der Messi ausgemacht. Mit diesem Alter, man sieht, der Ronaldo tut sich schwer in Wahrheit, dass der nur so unglaublich ist. Leider macht er den Unterschied aus.
4: Ich mag nicht den Messi.
3: Warum?
4: Weil er nicht sympathisch ist.
3: Der beste Spieler und aus. Kann man nicht mehr, kann man nicht sagen. Aber der Optimismus ist ungebrochen. Österreich kommt ins 16. Finale.
6: Absolut. Das nächste Spiel Algerien, das machen wir ganz leicht.
3: Das machen wir wieder 3 Punkte und dann sind wir wieder dabei.
0: Spielberg am Sonntag, 4 Uhr früh. Genau unsere Zeit. Guten Morgen, 12:07.

Sommer winnt, kommt Peter Cornelius mit Segel im Winter her. Guten Morgen, willkommen in Radio Oberösterreich um 16 nach 7. Haben Sie einen schönen Dienstag und haben Sie hoffentlich auch ein kühles Platzerl heute.

0: Willkommen in Radio Österreich. Es ist 20 nach 7. Wassermelonen, knuspriges Baguette, Eis in rauen Mengen.
1: Ja, und dazu vielleicht noch so ein bisschen was Prickelndes zum Trinken. Grillfleisch für den Abend.
0: Geht sich alles locker aus mit Einkaufsgutscheinen im Wert von 500 Euro, die Sie bei unserer Radio Österreich Kabinenparty gewinnen, wenn Sie rausfinden, in welchen roten und weißen Strandkabinen sich die gleichen Radio Österreich Hits verstecken. Wir spielen so irgendwann nach 8, würde ich sagen, oder? Machen wir uns fit für den Badetag. Nach der Arbeit geht sich schon noch ein Sprung ins kühle Nass aus heute. Das ist Radio Österreich. Guten Morgen.
1: Morgen.

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0: sie dadurch mit, Arbeitsunfälle zu vermeiden.
1: Mein Papa arbeitet für dich. Danke, dass du auf ihn aufpasst.
0: Asfinag, gute Fahrt Österreich.
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3: 7:30, der Überblick. Ein 15-Jähriger hat laut Polizei den Brand in einer Schule in Ansfelden verursacht. Haschinger Technologieunternehmen Tractive steht vor Personalabbau. Das Wetter heute auch wieder schwül warm, es können sich erneut Gewitter bilden. Im Studio ist Stefan Schnabel. Guten Morgen. Nach der Brandstiftung in einer neuen Mittelschule in Ansfelden im April ist der mutmaßliche Brandstifter jetzt ausgeforscht worden. Laut Polizei steckt ein 15-Jähriger hinter der Tat, Elisabeth Hufnagel.
4: Der Jugendliche hat zugegeben, 2 Molotow-Cocktails geworfen zu haben. Damit hat er den Eingangsbereich der Schule schwer beschädigt. Der entstandene Brand hat sich damals zwar nur auf den Eingangsbereich begrenzt, es ist aber viel Rauch durch das Schulgebäude gezogen. Dadurch hat sich Ruß in den Klassenzimmern und Räumen abgelagert. Verletzt worden ist niemand. Die Schäden sind nun über Wochen hinweg beseitigt worden. Die Schülerinnen und Schüler haben derweil in ein anderes Schulhaus ausweichen müssen. Seit wenigen Tagen kann der Unterricht wieder in der neuen Mittelschule stattfinden. Das Motiv des 15-jährigen mutmaßlichen Brandstifters laut Polizei: Er wollte schulfrei haben und hat gehofft, dass der bevorstehende Elternsprechtag abgesagt wird.
3: Jetzt zu einer anderen Schule, nämlich zur Volksschule in St. Nikola im Strudengau. Die könnte im nächsten Schuljahr ohne Lehrkräfte dastehen. Wie die Bildungsdirektion bestätigt, verlassen die Direktorin und die beiden Lehrkräfte die kleine Schule. Bürgermeister Engelbert Freudenschuss von der ÖVP hat aber noch Hoffnung.
5: Im Idealfall soll es weitergehen wie bisher mit entsprechenden Pädagogen und Pädagoginnen, damit unsere Kinder aus dem Ort gut verwurzelt sind für die Zukunft und damit unser Ort lebendig bleibt.
3: Laut der Bildungsdirektion geht es auch weiter. Die Jobs sind ausgeschrieben, wird niemand gefunden, werden von umliegenden Schulen Lehrkräfte herangezogen. In St. Nikola werden etwas mehr als 30 Schülerinnen und Schüler unterrichtet. In Frankenmarkt, im Bezirk Vöcklabruck, hat das international tätige Öl- und Gasunternehmen ADX Erdgas gefunden. Erste Testergebnisse zeigen, dass viel Erdgas aus der Tiefe kommt und das ohne Wasser. Christina Sonntag hat nachgefragt.
6: Es ist ein erstes Teilergebnis von insgesamt 8 Lagen, die es in der Tiefe zu untersuchen gilt, erklärt ADX-Geschäftsführer Ellen Reingruber. Von der ersten Lage lautet das Ergebnis:
7: Das, was wir hier in einer Stunde fördern, ist in etwa der Jahresverbrauch von einem größeren Haushalt. Das heißt, mit der Bohrung könnte man 8.000 bis 10.000 Haushalte mit Energie versorgen.
6: Aufgrund dieser Auswertung der ersten Lage sei man positiv gestimmt, dass auch die nächsten Lagen gasführend und mit einem entsprechenden Volumen ausgestattet sind. Den tatsächlichen Beleg dafür werde man aber erst in ein paar Monaten haben, so der ADX Österreich-Chef. Und er ergänzt:
7: Ich bin zuversichtlich, dass wir da einen wirtschaftlichen Fund getätigt haben. Wir haben sehr viel Interesse bekundet bekommen schon im Vorfeld und ich gehe davon aus, dass wir das zu 100% in Österreich verkaufen werden.
6: Passende Ergebnisse rechnet Reingruber mit einer Zeitspanne von maximal 1,5 Jahren, bis es zu einem Leitungsanschluss kommt und von Frankenmarkt erstmals Gas für die österreichische Energieversorgung geliefert werden kann.
3: Wir bleiben in der Wirtschaft. Beim Paschinger Unternehmen Tractive, bekannt für GPS-Tracker für Hunde und Katzen, steht ein Personalabbau bevor. Und das, obwohl man nach der Übernahme durch einen italienischen Technologiekonzern große Hoffnungen in die Zukunft gesetzt hat. Christoph Kienast.
8: Wie viele Mitarbeiter gehen müssen, das sagt das Unternehmen noch nicht. Aber ein Stellenabbau ist am Montag intern angekündigt worden, bestätigt ein Unternehmenssprecher gegenüber dem ORF Oberösterreich. Dabei hat die Lage vor kurzem noch ganz anders ausgesehen. Ende März wird bekannt, dass der italienische Technologiekonzern Bending Spoons Tractive übernimmt. Mehrere 100 Millionen Euro werden bezahlt. Der neue Eigentümer kündigt an, Zitat, langfristig erheblich in Tractive investieren zu wollen. In der Landespolitik spricht man von einem Vorzeigebeispiel und einem starken Signal für den Wirtschaftsstandort. Nun kommt statt einem Ausbau ein Personalabbau. Vom Unternehmen heißt es, man wolle die Kernfunktionen von Tractive ausbauen, aber mit weniger Mitarbeitern.
3: Bei der Fußball-WM in Nordamerika

0: jetzt in der Früh in der Österreich-Gruppe Algerien gegen Jordanien mit 2:1 gewonnen. Am Sonntag in der Früh sind die Algerier der letzte Gruppengegner der Österreicher. Dann entscheidet sich, ob Österreich aufsteigt oder von der WM ausscheidet. Im heimischen Fußball ist am Abend die erste Cup-Runde ausgelost worden. Titelverteidiger LASK spielt beim SC Karlsdorf in der Steiermark. Bundesliga-Absteiger Blau-Weiß Linz trifft im Oberösterreich-Derby auf Gurten im Innviertel. Und dann gibt es noch zweimal Oberösterreich gegen Vorarlberg. Die SV Ried spielt in Dornbirn und Hertha Wels in Hohenems. Das war das Frühjournal. Jetzt gibt's das Wetter. Silke.
1: Hochsommerwetter und Fortsetzung folgt. Sonnig wieder heute und am Nachmittag heiß. Und am Abend wieder ein erhöhtes Gewitterrisiko. Davor schwül, heiß. 27 bis 32 Grad. 22 jetzt in Braunau und in Wels. 21 Grad in Mondsee. 19 Grad in Freistadt. Und morgen Mittwoch einmal mehr. Viel Sonnenschein, dann Quellwolken. Und am Nachmittag heiß, am Abend Gewitter. Und zum Freitag hin wird die Hitze sogar noch größer. Am Wochenende Temperaturen um 35 Grad und darüber.
2: Die Klimaanlagen im Land funktionieren, auch in den Autos hoffentlich. Gute Fahrt mit diesen Verkehrsinfos jetzt am Morgen.
1: Knapp 10 Minuten Zeitverlust auf den Linzer Stadteinfahrten, zum Beispiel auf der Umfahrung Ebelsberg stadteinwärts vor dem Mona-Lisa-Tunnel. Stau aber auch auf der A1 Richtung Wien vor dem Knoten Linz und in der Folge auf der A7 Richtung Freistadt bis zum Gegenverkehrsbereich. Gute Fahrt.
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Willkommen am Dienstag in der Früh, 7.41 Uhr. Das ist Radio Oberösterreich mit der besten Musik für den Sommer. Tonello Venditti, buona domenica. Guten Morgen.

0: Morgen mit Radio Oberösterreich, 7.43 Uhr. Wir verstehen alle, die sich darüber aufregen und die vielleicht große Sorgen haben.
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0: Wird das Mühlviertel bald zur Megatransitroute in Europa? Das diskutieren wir am Abend. Rheinbach im Mühlkreis, ein Ort, der an dieser bald sehr gefragten Transitstrecke liegt. Gernot Hörmann.
2: Guten Morgen Oberösterreich, guten Morgen Günther, guten Morgen Silke. Ja, das Verkehrsaufkommen auf der Nord-Süd-Verbindung, nämlich von der tschechischen Grenze in Richtung Knoten-Linz, das wird wohl sprunghaft ansteigen, wenn die Tschechen ihre Autobahn fertig haben. Und die sind schneller unterwegs, als wir denken. Die tschechische Autobahn wird an der Grenze stehen, da ist unsere S10 noch gar nicht fertig.
3: Und dann kommt eine Verkehrslawine aus ganz Europa und die rollt dann zwischen Freistadt und Tschechien auf der Bundesstraße dahin.
2: Ja, wenn die Tschechen fertig sind mit der Autobahn, dann wird ganz einfach mehr Schwerverkehr über diese Achse laufen, weil es einfacher ist, schneller geht für die Frechter und das bedeutet mehr Verkehr im Mühlviertel, dort in den Gemeinden, wo es noch keine Schnellstraße gibt, die ja gebaut und geplant wird, aber eben noch nicht ganz da ist.
0: Ja, und diese Verkehrslawine, die kommt dann bis zur A7 runter, wo eh von Haus aus schon nicht wenig Verkehr ist. Alle wichtigen Entscheidungsträger dazu sind an einem Tisch heute Abend in Rheinbach im Mühlkreis beim Gasthaus Blumauer. 18.30 Uhr Einlass, 19.30 Uhr geht's los. Reden Sie mit, da geht's richtig um was. Ihre Meinung ist gefragt.
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0: gut drauf sein, ganz leicht gemacht mit Roger Miller Walking in the Sunshine. Also sowas Wildes, das hat es in Dallas, glaube ich, überhaupt noch nie gegeben. Mark Bircher, der ja Bruce Springsteen ersetzt hat, also für den eingesprungen ist, der hat nach der Österreich-Niederlage gegen Argentinien quasi die Stimmung wieder gerettet. Guten Morgen.
1: Guten Morgen. Ja, also erstens einmal, es war super cool, dass das Spiel so lässig war. Österreich hat ja super gut dagegen gehalten. Dann war ich in einer Rennmeile, das ist im Süden von Dallas, und es war einfach so heiß. Wir haben 100 Fahrenheit gehabt, also 40 Grad Celsius. Boah. Das war ein bisschen extrem. Aber ich bin trotzdem happy, dass so viele Österreicher dann extra da hingefahren sind. 7 Sünden in Amerika zu singen, das war echt cool.
2: In der Lederhose.
0: Ja, fast voll.
2: Feuerzeug hoch.
0: Im Feiern sind wir Weltmeister. Zumindest da. Guten Morgen, 8 vor 8.

0: Willkommen, schönen guten Morgen in Radio Oberösterreich.
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2: Schönen guten Morgen. Zum Wochenstart präsentieren sich die Märkte mit einem vertrauten Bild. Die Anleger bleiben angesichts der Iran-Verhandlungen vorsichtig, während die Halbleiterwerte weiterhin für positive Impulse sorgen. Der Eurostoxx 50 legt um 0,3% zu, der DAX gewinnt rund 0,6%. Besonders freundlich zeigt sich der ATX mit einem Plus von 1%. In den USA kann der Dow Jones leicht zulegen, während S&P 500 und Nasdaq leicht nachgeben. Im Fokus stehen erneut Halbleiteraktien wie Intel und Micron, die jeweils über 5% zulegen. Dagegen setzt sich der Abwärtstrend bei SpaceX fort. Die Aktie verliert über 10% und verzeichnet den dritten Verlusttag in Folge. In Asien notiert der Nikkei und der Hang Seng klar im Minus.
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7: Am Mikrofon Martin Balder. Hitzestress nimmt weltweit deutlich zu. Das ergab eine aktuelle Studie. Auch in Österreich sind Temperaturen von 35 Grad und mehr keine Seltenheit mehr. Und oft fühlt sich die Hitze sogar noch schlimmer an. Raphael Krapscher berichtet.
8: Hitzestress entsteht, wenn sich im Körper Wärme anstaut. Er belastet das Herz-Kreislauf-System und kann im schlimmsten Fall sogar tödlich sein. Ob es dazu kommt, hängt aber nicht nur von der Lufttemperatur ab, sondern auch von Faktoren wie der Luftfeuchtigkeit, erklärt die britische Klimaforscherin Rebecca Emerton.
9: Während der Hitzewelle, die Europa im Mai getroffen hat, lag die gefühlte Temperatur oft 4, manchmal sogar 5 Grad Celsius über der tatsächlichen Lufttemperatur und das zur heißesten Tageszeit.
8: Laut der neuen Studie werden solche Hitzestresstage immer häufiger. In Südeuropa etwa gibt es heute bereits bis zu 50 solcher Tage mehr pro Jahr als noch in den 1970ern. Und auch weltweit sind heute rund 1 Milliarde mehr Menschen mit extremem Hitzestress konfrontiert als noch vor 50 Jahren.
7: Der Iran will künftig die Straße von Hormus kontrollieren. Die Meerenge werde niemals in den Zustand vor dem Krieg zurückkehren, sondern im Einklang mit dem Völkerrecht vom Iran verwaltet werden, so Chefunterhändler Mohammed Bagher Ghalibaf. Ghalibaf äußerte sich laut Staatsmedien nach seiner Rückkehr aus der Schweiz, wo Verhandlungen mit den USA stattfanden. Dort seien Arbeitsgruppen vereinbart worden, die sich mit dem iranischen Atomprogramm und der Aufhebung der Sanktionen befassen sollen. In Washington sollen unterdessen hochrangige Vertreter Israels und des Libanon eine neue Verhandlungsrunde starten. Ziel sei ein umfassendes Friedens- und Sicherheitsabkommen, so ein Sprecher der US-Regierung. Es ist die 5. Gesprächsrunde seit Beginn des Kriegs zwischen Israel und der Hisbollah. Österreichs Fußballnationalteam verliert das 2. Gruppenspiel der WM gegen Titelverteidiger Argentinien mit 0:2. Daniel Kulowitz in Dallas. Der Matchverlauf sorgt aber für Diskussionen.
10: Streitthema war das 1:0 von Lionel Messi, denn zuvor gab es ein Foul an Xaver Schlager, das weder der Unparteiische noch der Videoreferee entdecken wollten. Sehr zum Ärger von Teamchef Ralf Rangnick.
11: Ärgerlich auch, dass der VAR nicht den Mut hatte, seinem Schiedsrichter zu sagen, geh mal raus und schau dir die Entstehung beim 1:0 an. Klares Foul an Xaver Schlager, aber er hat leider nicht den Mut gehabt, dem Schiedsrichter das zu sagen.
10: Und schon langsam muss man von einem Messi-Bonus sprechen. Bei dieser WM im ersten Spiel hätte er mit Rot vom Platz fliegen müssen, im zweiten Spiel ein Führungstor mit fahlem Beigeschmack, aber trotzdem Hut ab von allen Seiten für dieses Phänomen Lionel Messi.
11: Dass er nicht so viele Situationen braucht, um dann so ein Spiel am Ende trotzdem zu entscheiden.
10: Latest News vom 2. Gruppenspiel. Algerien schlägt Jordanien 2:1 und das bedeutet, Österreich würde am letzten Spieltag ein Unentschieden gegen Algerien reichen, um Platz 2 abzusichern.
7: Das waren die Nachrichten mit Martin Balder.
0: Kein großes Geheimnis derzeit, das Wetter bleibt hochsommerlich.
12: Am Freitag bis zu 25 30 Grad am Wochenende, dann womöglich Rekordtemperaturen und heute streckenweise drückend schwül in Enns zum Beispiel bei 22 Grad oder auch in Reichelsberg gerade sehr schwül bei 23 Grad. Und diese labile, schwüle Luft begünstigt die Wolkenbildung. Am Nachmittag und Abend entstehen dann wieder einige Hitzegewitter. Die können teilweise kräftig sein. Davor 28 bis 32 Grad. Morgen Mittwoch eine Wiederholung, ein paar Stunden sehr sonnig, dann immer mehr Quellwolken und zum Abend hin wird es wieder stellenweise krachen.
0: Es ist 3 nach 8. 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
12: Und da ist der Frühverkehr heute dicht in Linz auf den Starteinfahrten. Längere Verzögerungen gibt es aber nicht. Gute Fahrt.
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12: Ja, wir laden wieder zur Kabinenparty.
0: 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Und schon haben Sie gewonnen. 0732 60 60 60 anrufen, sobald der Umberto Attenzione ruft. Das war jetzt, sie ist noch nicht am Bärtig.
12: Das war der Madi.
0: Guten Morgen.

0: Super Musik, super Morgen, The Four Seasons. Willkommen in Radio Oberösterreich um 11 nach 8.
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0: So ein Morgen vor einem Badetag ist was Herrliches heute und dann vielleicht am Wochenende. Und wir packen Ihnen 500 Euro Einkaufsgutscheine zur Verfügung gestellt von Spar noch in die Badetasche rein. 12 rote und weiße Strandkabinen sind noch über, wo sich die Stars und die Radio Oberösterreich Hits verbergen. Guten Morgen, Michael Reisinger aus Kallam.
2: Ja, guten Morgen, hallo.
0: Was hören Sie von unseren Fußballstars? Performance am Abend?
2: Ja, sag mal, es ist noch alles drinnen, aber gestern waren sie chancenlos.
0: Ja, aber ihr Bestes gegeben, das werden Sie jetzt sicher auch tun. Schauen wir mal gemeinsam in der rote Kabine rein.
2: Da hätte ich gerne die rote 13.
3: Eine Kabine ganz weit hinter diese Kabine Nummer 13.
0: Was für ein Sommerhit, Huberto Tozzi mit Gloria. In welcher weißen Kabine versteckt sie der?
2: Ich versuche die weiße 5.
0: Die weiße 5.
4: Schauen wir noch, schauen wir.
3: Gabina 5.
0: Auch wie eine schöne Sommerbrise, aber heute der falsche Hit.
2: Okay, nein, das passt leider nicht so.
0: Michael, mitschreiben, Radio Oberösterreich hören, das zahlt sich immer aus, welcher Künstler in welcher Kabine drin ist und die nächste Chance, hier bei uns die Kabine leer zu räumen, die kommt bestimmt. Hier ist Radio Oberösterreich im Sommer. Guten Morgen um 13 nach 8.
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0: Unbeschwert, Scott McKenzie, San Francisco, in Radio Oberösterreich, Flowers in your hair. Wir werden heute relativ schnell verwelken bei den Temperaturen.
1: Also die Haare sind nass.
0: Okay. 20 nach 8, guten Morgen.

Sorry, F.R. David, kreuzen heute manche mit Sonnenbrillen mit Arbeit auf. Hier ist Radio Oberösterreich um 8.25 Uhr und so intensiv wie die Sonne ist dieser Radio Oberösterreich-Hit. Backman Turner Overdrive. You ain't seen nothing yet. Schönen guten Morgen.

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2: 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Wie steht es denn um Ihre finanzielle Gesundheit?
3: Frauen verdienen im Schnitt weniger, arbeiten oft in Teilzeit und unterbrechen ihre Karriere öfter für Kinderbetreuung oder Pflege. 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
5: 8:30 im Studio Stefan Schnabel, guten Morgen. In Perg hat die Polizei eine Autoscheibe eingeschlagen, um ein Kind aus einem heißen Auto herauszuholen. Der Vater ist nach dem Einparken ausgestiegen. Genau in diesem Moment hat sich der einjährige Bub selbst im Auto eingesperrt, nachdem er mit einer Fernbedienung hantiert hat. Wegen der Hitze ist der Vater nervös geworden und hat die Polizei alarmiert. Die hat dann eben eine Scheibe eingeschlagen und den Bub unversehrt herausgeholt. Nach der Brandstiftung in einer neuen Mittelschule in Ansfelden im April ist der mutmaßliche Brandstifter jetzt aus

0: gezogen. Dadurch hat sich Ruß in den Klassenzimmern und Räumen abgelagert. Verletzt worden ist niemand. Die Schäden sind nun über Wochen hinweg beseitigt worden. Die Schülerinnen und Schüler haben derweil in ein anderes Schulhaus ausweichen müssen. Seit wenigen Tagen kann der Unterricht wieder in der neuen Mittelschule stattfinden. Das Motiv des 15-jährigen mutmaßlichen Brandstifters laut Polizei: Er wollte schulfrei haben und hat gehofft, dass der bevorstehende Elternsprechtag abgesagt wird.
1: Das waren die ORF Radio Österreich Nachrichten und jetzt zum Wetter. Silke.
2: Heiße Tage, laue Abende, Tropennächte, so geht's jetzt noch eine Weile dahin und zum Wochenende hin wird's dann temperaturmäßig extrem mit bis zu 38 Grad. Heute 28 bis 32 Grad, unterm Strich sehr sonnig. Am Nachmittag schiebt sich dann aber schon der eine oder andere Wolkenturm vor die Sonne. Und einige dieser Wolkentürme werden gewittrig. Und rund um die Gewitter frischt dann auch der Wind wieder kräftig auf. Morgen Mittwoch, wie wir es schon gewöhnt sind, sonnig, heiß, teilweise schwül und am Abend wieder Donnerwetter.
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2: Und da gibt es im Moment keine Meldungen. Kommen Sie gut und sicher durch diesen Dienstag.
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0: fulminante Musik mit sanftem Finale. Bonnie Tyler, Total Eclipse of the Heart. Radio Oberösterreich hier. Guten Morgen. Ein Tag mit bis zu 32 Grad. Freitag bis 35, Wochenende bis 38.
1: Ja, yeah, endlich Sommer, sagen die einen. Und so heiß, sagen die anderen.
2: Es ist schön, dass die Hitze ist jetzt, nicht, ich brauche aber keine. Über 30 Grad und zwischen 25 und 26 genug.
3: Die Hitze kann ich ertragen.
4: Auf der einen Seite ist es schön, wenn schönes Wetter ist, aber halt zum Schlafen und zum Untertags ist es ab und zu anstrengend. Aber wir haben einen Garten und sitzt man sich halt unter dem Baum.
5: Ich hab's gern warm, es ist endlich Sommer. Schön, dass es mal so ist.
1: Übrigens, der Sommer ist die längste Jahreszeit mit 94 Tagen.
0: Soweit ich weiß, auch die heißeste. Guten Morgen.

Alice in Radio Oberösterreich, Italo-Feeling hier bei uns. Guten Morgen um 8.47 Uhr. Wir krempeln die Ärmel hoch, weil es heiß ist. Aber natürlich auch, weil wir anpacken. Natürlich, was denn sonst? Guten Morgen mit Bob Marley.

bringt jede Grillparty in Gang. Heute Abend oder am Wochenende, Kylie Minogue, Can't Get You Out of My Head. Radio Oberösterreich hier am Dienstag. Guten Morgen, Oberösterreich-Team. Wünscht Ihnen einen feinen Tag. 7 Minuten noch bis um 9. Da wird heute die Leberkasse außen vielleicht durch Eis ersetzt. Wäre passend für den heutigen Tag.

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3: Am Mikrofon Martin Balder. Die Bundesregierung will für die kommenden 2 Jahre 60 Millionen Euro als sogenannte Krisenmaßnahme für den Luftverkehr zur Verfügung stellen. Die Branche beklagt seit langem zu hohe Kosten in Österreich und leidet auch unter den Folgen des Kriegs im Iran. Mehr von Maria Kern.
4: Was Klimaschützer freut, wird von der Luftfahrtbranche beklagt. Die Zahl der Passagiere geht in Österreich zurück. Einerseits, weil es kriegsbedingt weniger Flüge in den Nahen Osten gibt. Andererseits, weil Billigfluglinien wegen hoher Kosten aus Wien weggegangen sind. Das Verkehrsministerium stellt im Gegenzug nun je 30 Millionen Euro für die kommenden 2 Jahre bereit. Luftfahrtexperte Kurt Hoffmann.
5: Also es ist ein nettes Zeichen, aber es ändert eigentlich an der Problematik für die österreichischen Fluglinien oder die Fluglinien, die nach Österreich fliegen, und die Airports eigentlich nichts.
4: Es brauche eine langfristige Lösung, so Hoffmann. Flughäfen und Airlines fordern, dass die Ticketsteuer fällt, weil viele andere Länder keine solche Abgabe haben. In Österreich macht sie 12 Euro pro Ticket aus. 30 Euro sind es für Kurzstrecken. Mit den neuen Mitteln der Regierung könnte die Abgabe geringfügig gesenkt werden.
3: Hitzestress nimmt weltweit zu. Laut einer neuen Studie gibt es etwa in Südeuropa heute um bis zu 50 Hitzetage mehr als noch in den 90er Jahren. Ein Wärmestau im Körper belastet das Herz-Kreislauf-System und kann im Extremfall sogar tödlich sein. Hitzestress hängt nicht nur von der Temperatur, sondern auch von der Luftfeuchtigkeit ab. So kann sich die tatsächliche Temperatur um 4 bis 5 Grad höher anfühlen. In Tschechien haben die Mitarbeiter des öffentlich-rechtlichen Rundfunks gestern gestreikt. Grund war die von der Regierung geplante Abschaffung des Rundfunkbeitrags. Markus Langer berichtet.
6: Hunderte Mitarbeiter des tschechischen Fernsehens protestierten vor ihrem Arbeitsplatz, während Beschäftigte des Radios eine Menschenkette um das Gebäude bildeten. Manche Sendungen begannen verspätet. Insgesamt beteiligten sich tausende Menschen an dem eintägigen Streik. Die Regierung von Premier Babiš hatte in der vergangenen Woche dafür gestimmt, die Finanzierung des öffentlich-rechtlichen Rundfunks von einem von den Zuschauern gezahlten Rundfunkbeitrag auf eine direkte staatliche Finanzierung umzustellen. Sie kündigte außerdem eine Kürzung der Mittel an. Kritiker wie die Organisation Reporter ohne Grenzen sehen die Unabhängigkeit des öffentlich-rechtlichen Rundfunks in Tschechien gefährdet.
3: In Kanada sind bei einem Schusswaffenangriff 3 Menschen getötet worden. Der Täter hatte in einem Hotel in Montreal einen Polizisten erschossen und dann das Feuer auf alarmierte weitere Beamte eröffnet. Er wurde bei dem Schusswechsel getötet, ebenso ein Zivilist, wobei noch unklar ist, von wem. Der Täter hat laut Medienberichten ein hasserfülltes Manifest hinterlassen und soll Anhänger der frauenfeindlichen Incel-Bewegung gewesen sein. Das waren die Nachrichten mit Martin Balder.
7: Heiß und schwül ist es in Oberösterreich. Silke Langeda.
8: Sonnig geht's weiter mit Quellwolken. So ein Wolkengebirge übertrauen hat uns der Max abfotografiert. Und die Wolken stocken in der schwülen Luft schnell auf, werden am Nachmittag und Abend teilweise zu heftigen Gewittern. Davor sehr warm und teilweise heiß mit 28 bis 32 Grad. Und dann geht's in dieser Tonart weiter. Und in der zweiten Wochenhälfte wird's dann rekordverdächtig heiß.
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8: Und da ist alles gut im Moment. Wir wünschen angenehme Fahrt.
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7: Auch wenn wir nicht gewonnen haben gegen Argentinien, wir können trotzdem stolz sein und selbstbewusst in den Vormittag starten. Gloria Gaynor. Und gleich nach einem Song hören wir diese Gloria Gaynor. Und dieser Song heißt so viel wie Nur die Horten kommen in den Garten. Hier ist Billy Paul im Radio Oberösterreich Vormittag. Only the strong survive.

0: So selbstbewusst und kraftvoll Gloria Gaynor in Radio Oberösterreich bei der Arbeit. Was macht man als Österreicher, wenn man im Ausland im Urlaub ist? Radio Oberösterreich hören, im Livestream nämlich und natürlich auch bei den Österreich-Spielen der WM dabei sein, so wie der Michael Kinzel aus Fichtenstein, der gerade in Griechenland ist.
1: Wir haben mitgefiebert und wir haben es leider nur am Zimmer anschauen können, weil es sonst nirgends eine Möglichkeit bestanden hat. Wir haben es eigentlich die Österreicher vergönnt, dass sie einen Punkt holen. Sie haben auch wirklich eine super Partie gespielt, starke Leistung gehabt, können wirklich stolz sein.
0: Und wir können auch stolz sein.
1: Ja, auf jeden Fall.
0: Was steht jetzt als nächstes an?
1: Nachher haben wir einen kleinen Tagesausflug vor. Wir werden unser Mitauto starten und die Gegend ein wenig erkunden.
0: Ich wünsche einen schönen Urlaubstag. Gefällt mir gut, dass Sie in Griechenland Radio Oberösterreich dabei haben.
1: Der wird im Livestream weiterlaufen, auf jeden Fall.
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ein nachdenklicher Reinhard Fendrich in Radio Oberösterreich. Da legen wir jetzt wieder einen Zahn zu, Tanzschuhe schnappen und ab in die 80er Jahre mit Kenny Loggins.

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2: 9:30 im Studio Stefan Schnabel. In Ottnang am Hausruck im Bezirk Vöcklabruck hat es in der Garage eines Einfamilienhauses zu brennen begonnen. Die Feuerwehr musste zuerst das geschlossene Garagentor aufschneiden, in der sich ein glosender Rasenmähertraktor befunden hat. Der 68-jährige Hausbesitzer hat mit dem Verdacht auf eine Rauchgasvergiftung in ein Spital eingeliefert werden müssen. Abseits der WM ist im heimischen Fußball die erste Cup-Runde ausgelost worden. Titelverteidiger LASK spielt beim SC Karlsdorf in der Steiermark. Bundesliga-Absteiger Blau-Weiß Linz trifft im Oberösterreich-Derby auf Gurten im Innviertel. Und dann gibt es noch zweimal Oberösterreich gegen Vorarlberg. Die SV Ried spielt in Dornbirn und Hertha Wels in Hohenems. Mehr als 7,8 Millionen Bewegungsminuten sind bei der Bewegungs-Challenge Gemma des Landes Oberösterreich bereits gesammelt worden. Gesucht wird dabei die aktivste Gemeinde in Oberösterreich. Jetzt zur Halbzeit liegen Ternberg und Waldhausen im Strudengau vorne. Mitmachen ist noch bis zum 3. August möglich. Und das waren die Nachrichten, jetzt das Wetter. Silke.
3: 27 Grad in Ried im Innkreis, 26 Grad in Linz. Sommertemperaturen schon am Vormittag und Hitze dann am Nachmittag bei über 30 Grad. Die Quellwolken, die schon entstehen, wachsen sich stellenweise.

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1: Und da sind uns derzeit keine Meldungen bekannt. Gute und sichere Fahrt.
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Die beste Musik. Seems it never rains in Southern California. 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

Eindeutig, die Beach Boys, die sind einfach unverkennbar mit ihren Stimmen. Ja, in diesem Fall war es nur einer übrigens, der Robin Gibb. Das ist Radio Oberösterreich. Eruption jetzt hier bei uns. Schön, dass Sie dran sind.

0: Da steckt Kraft drin, Eruption. 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
2: Ich hab schon drei Monate lang keinen Regen mehr gespürt.

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Stimmung passt. Simon & Garfunkel in Radio Oberösterreich. Carly Simon übernimmt. So klingt der Vormittag mit uns. Das ist Radio Oberösterreich bei der Arbeit. Ich bin Petra Lehner.

Kirschkuchen oder Erdbeerschnitten. Marillen gibt es auch mitunter schon in Oberösterreich. Und Himbeeren sind auch schon reif. Es ist die fruchtigste Zeit des Jahres gerade. Echt schwer, sich da zu entscheiden. Kurt Schöllenberger aus Wackersbach zum Beispiel, der pflückt gerade Kirschen für einen Schnaps, hat er uns auf WhatsApp geschrieben an 0800 95 2 95 2.

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2: Am Mikrofon Martin Balder. Der Abschuss von Braunbären soll in der EU erleichtert werden. Das fordern Rumänien und die Slowakei in einem Brief an die EU-Kommission. Begründet wird das nicht nur mit Bärenangriffen auf Nutzvieh, sondern auch mit der steigenden Gefahr für Menschen. Bei der heutigen Sitzung der Landwirtschaftsminister wollen die beiden Länder um Unterstützung für ihren Vorstoß werben. Aus Brüssel, Tim Kubal.
3: Als Spitzenraubtier ohne natürliche Feinde sei für die Art dringend eine wirksame Bewirtschaftung notwendig, heißt es in dem Schreiben der beiden Länder, das von Kroatien, Tschechien und Finnland unterstützt wird. Das sei auch für Finnland sehr wichtig. Mit einer Population von fast 2600 Braunbären, sagt die finnische Landwirtschaftsministerin Sari Essayah.
4: Nearly 2600 bears.
3: Die Bären würden eine Bedrohung für die Menschen darstellen.
4: A threat, for humans.
3: Man müsse daher auf vorsorgliche Jagd zurückgreifen.
4: We need, preventing hunting.
3: Kroatien und Rumänien berufen sich in ihrem Schreiben auf das Beispiel des Wolfs, dessen Schutzstatus ist erst vor 2 Jahren in der Europäischen Union gelockert worden. Der Wolf ist von einer streng geschützten zu einer geschützten Art herabgestuft worden, was Abschüsse erleichtert.
2: US-Außenminister Marco Rubio besucht ab heute 3 Golfstaaten. Nach den Vereinigten Arabischen Emiraten folgen Kuwait und Bahrain. Rubio will den Partnerstaaten bei seiner 3-tägigen Reise das Rahmenabkommen mit dem Iran und die Bemühungen um einen freien Schiffsverkehr in der Straße von Hormuz erläutern. Belgien hat 5 Vertretern der radikal-islamischen Taliban Visa erteilt. Die Delegation wird in Brüssel erwartet, um Gespräche mit der EU über die Rückführung abgelehnter Asylwerber nach Afghanistan zu führen. Markus Langer berichtet.
5: Die Visa seien nun nach einer Sicherheitsüberprüfung gewährt worden, sagte eine Sprecherin des belgischen Außenministers. Die Einreiseerlaubnis gelte demnach nur für einen Tag und nur für Belgien, nicht für den Schengen-Raum. Aus Sicherheitsgründen soll das Ankunftsdatum der Delegation nicht veröffentlicht werden. Informell hieß es allerdings, dass die Gespräche bereits heute stattfinden könnten. Die Europäische Kommission hat die Vertreter der Taliban zu Gesprächen eingeladen, um die irreguläre Migration einzudämmen und die Abschiebungen zu verstärken, obwohl sie die Taliban-Regierung nicht offiziell anerkennt. Das geplante Treffen ist umstritten. Kritiker sprechen von einem Verstoß gegen die Werte der Europäischen Union.
2: Die 5 Volksbegehren, die bis gestern Abend unterzeichnet werden konnten, sind gescheitert. Alle verfehlten die für eine Behandlung im Parlament nötigen 100.000 Unterschriften klar. Am besten schnitt mit 60.000 Unterstützern jenes für Gratis-Verhütungsmittel ab, gefolgt von der Initiative, den Karfreitag zu einem gesetzlichen Feiertag für alle zu machen. Das waren die Nachrichten mit Martin Balder.
6: Isabella Miniberger schaut für uns aufs Oberösterreich-Wetter.
7: 24 Grad hat derzeit in Linz, 23 Grad in Kremsmünster. Bereits jetzt am Vormittag ist es schon sommerlich warm und es wird heißer und heißer. Bis zu 32 Grad sind heute wieder möglich. Am Nachmittag entstehen stellenweise Regenschauer und Gewitter, die kräftig sein können. Am wahrscheinlichsten sind sie im Mühlviertel und über den Bergen. Möglich sind sie aber überall. Auch morgen Mittwoch wird es dann wieder hochsommerlich heiß.
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7: Da sind uns derzeit keine längeren Verzögerungen gemeldet worden. Kommen Sie gut an.
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6: So, wir packen jetzt ein bisschen 80er Jahre Happiness ins Badetascherl. Und Rock'n'Roll zum Tempo machen. So klingt sie, die beste Musik für Ihren Dienstagvormittag. Radio Oberösterreich.

0: Sonnenuntergang übrigens, falls sich das wer jetzt gefragt hat nach diesem Song, erst nach 21 Uhr heute. Oleanderbüsche, die meterhoch in voller Blüte stehen und das entlang von Autobahnen, wo sich irgendwie kein Mensch drum kümmert. Wie geht das? Habe ich mich schon oft gefragt. Das ist eine Frage, die wir Biogärtner Karl Ploberger im Radio Oberösterreich Pflanzentipp erklären lassen wollen.
1: Der Oleander ist eine mediterrane Auwaldpflanze, kommt eigentlich aus dem Mittelmeergebiet und lebt dort, wo ein Grundwasser ist. Und dort, wo der Oleander so schön ist, da ist das Grundwasser meistens sehr, sehr hoch. Daher braucht der Oleander immer Feuchtigkeit im Sommer. Immer ein Untersetzer, immer kalkhaltiges Wasser, also normales Leitungswasser nehmen und vor allem wirklich wöchentlich, am besten Gedankenstrich, zweimal wöchentlich düngen. Der braucht Futter.
0: Bei mir verliert der Oleander dann oft von unten nach oben so die Blätter.
1: Ist ein typisches Zeichen dafür, dass er zu wenig gedüngt wurde. Wenn du einen Oleander wirklich ausreichend düngst, und ich habe das wirklich einmal mit einem Steckling gemacht, den ich mir mitgenommen habe aus Italien, wunderschön gewachsen, und den habe ich wirklich gefüttert. Ganz organisch, also nichts irgendwie mit einem mineralischen Dünger, sondern ganz organisch. Und der hat Blätter bekommen. Also ich sage mal, fast wie ein Gummibaum, so groß und voller Blüten und bis unten belaubt. Warum? Der Oleander will Blüten bilden. Das ist ja quasi, er will sich fortpflanzen. Und weil er oft die Kraft nicht hat, weil er keine Nährstoffe hat, baut er die Blätter ab, also beziehungsweise die Inhaltsstoffe von den Blättern ab. Die werden gelb und fallen ab. Typisches Zeichen für Nährstoffmangel.
0: Oleander ist bei uns ja wahrscheinlich nur als Topfpflanze über den Winter zu bringen.
1: Genau so ist es, weil der letzte Winter hat uns gezeigt, Oleander im Freien ist fast nicht möglich. Also sehr viele fragen, warum ein Oleander nach 10 Jahren plötzlich im Garten kaputt geworden ist, weil es ein Winter war wie früher. Viele haben das leider nicht überlebt. Einige werden überlebt haben, aber die meisten nicht. Also frostfreier Platz, aber man kann ruhig um die 0 Grad haben. Eine Garage, die nicht geheizt ist, perfekt.

Ein Song, den angeblich auch Hardrock-Fans gern mitsingen, ist heute schon ein Klassiker. In 13 Minuten ist es 10:30. Ein Hoch jetzt auf die 80er mit Madonna. Die beste Musik für Ihren Vormittag. Radio Oberösterreich.

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4: 10:30 im Studio Stefan Schnabel. Das Freibad der Stadt Wels hat offenbar ein Problem mit Ticketbetrügern. Viele haben am vergangenen Wochenende bei einem Ticketautomat ermäßigte Eintrittskarten gekauft, obwohl sie ihnen gar nicht zustehen. Und sie sind damit ohne Probleme ins Freibad gekommen. Die Konsequenz, der Automat ist abgeschaltet worden und das hat wiederum zu langen Schlangen und Unmut bei anderen Gästen gesorgt. Ab heute soll wieder alles normal funktionieren, heißt es aus Wels. In Perg hat die Polizei eine Autoscheibe eingeschlagen, um ein Kind aus einem heißen Auto herauszuholen. Der Vater ist nach dem Einparken ausgestiegen und genau in diesem Moment hat sich der einjährige Bub selbst im Auto eingesperrt, nachdem er mit einer Fernbedienung hantiert hat. Wegen der Hitze ist der Vater nervös geworden, hat dann die Polizei alarmiert und diese hat eben die Scheibe eingeschlagen und den Bub unversehrt befreit. Die Volksschule in St. Nikola im Strudengau könnte im nächsten Schuljahr, wie berichtet, ohne Lehrkräfte dastehen. Laut der Bildungsdirektion geht es aber weiter mit neuem Lehrpersonal aus Jobausschreibungen oder umliegenden Schulen. Der Bürgermeister von St. Nikola hat im Zuge der Personalrochaden von einem nicht näher definierten Skandal gesprochen. Aus der Bildungsdirektion ist zu hören, dass er selbst darin verwickelt ist. Und das waren die Nachrichten, jetzt das Wetter. Isabella.
5: 27 Grad hat es schon in Ried im Innkreis, 25 Grad in Bad Ischl. Heiß wird es heute wieder mit bis zu 33 Grad. Doch die schwüle Luft lässt dann auch wieder die Quellwolken wachsen. Ab Mittag können dann vor allem im Mühlviertel kräftige Gewitter auch punktuell mit Starkregen und Hagel entstehen. Die gute Nachricht, ab morgen wird dann die Wetterlage stabiler. Die Hitze legt aber dann noch eine Spur zu.
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5: B138 Pürenpassstraße in Spital am Püren, da gibt es Brücken.

Im Garten, da kommt man im Moment mit dem Gießen gar nicht mehr nach, so trocken sind die Böden stellenweise. Heute Nachmittag gibt es teilweise Unterstützung von oben durch Gewitter und Regenwolken, die auftauchen können.

0: Sehr cooler Song. Zudem gibt es auch eine ganz interessante Hitgeschichte.
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2: Alan Parsons, der Chef der Band, hat diesen Song gehasst. Als die Band im Studio war, wollte er die Aufnahme eigentlich schon abbrechen und hat gesagt, ohne mich, habt's mir gern, weil er mit dem Song einfach überhaupt nicht richtig warm geworden ist. Die anderen Musiker der Band haben das Stück aber so geliebt, dass sie ihren Chef überredet haben, es doch einfach einmal aufzunehmen und zu probieren. Sie haben aber vorher mit ihm noch gewettet, dass es ein Hit wird. Alan Parsons hat dagegen gewettet, weil er überhaupt nicht an den Song geglaubt hat und er hat damit viel Geld verloren. Es ist nämlich sogar der erfolgreichste Song in der Geschichte von Alan Parsons Project geworden, Eye in the Sky.
0: Sehr lässig, haben wir gerade gehört, und in Radio Oberösterreich jetzt ein Meilenstein in der Karriere von Kurt Ostbahn. Feier!

Was braucht man zwischendurch ganz dringend, wenn wir Gas gegeben haben und Energie investiert haben an einem heißen Tag wie heute? Musikalische Inseln der Erholung. Und Queen können so eine liefern. Jetzt in Radio Oberösterreich.

Fast hymnisch, Queen in Radio Oberösterreich. Für mich der Italiener mit dem größten Charisma überhaupt, Adriano Celentano. A Forza l'Italien für den Dienstagvormittag, jetzt in Radio Oberösterreich.

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1: Am Mikrofon Martin Balder. Die EU will die Abhängigkeit von den großen US-Zahlungsanbietern wie PayPal, Visa oder Mastercard verringern. Erreichen will man das mit dem Bezahldienst Vero. Nun sind auch österreichische Banken an Bord. Mehr von Julian Kern.
2: Die erste Bank, die Raiffeisen Bank International, sowie drei Raiffeisen Landesbanken steigen beim europäischen Bezahldienst Vero ein. Technisch funktioniert Vero ähnlich wie eine SEPA-Sofortüberweisung. Geld wird per Handynummer in Echtzeit übertragen, direkt zwischen zwei Bankkonten, ohne Kreditkarte oder US-Zwischenhändler. Hinter Vero steht ein Zusammenschluss von mehr als 10 Banken und zwei Zahlungsdienstleistern. Rund 55 Millionen Menschen in ganz Europa nutzen die Anwendung bereits, vor allem in Frankreich. Deutschland und Belgien wird das System für Überweisungen zwischen Privatpersonen verwendet. Seit Ende des vergangenen Jahres bieten auch Online-Shops Vero als Bezahlmethode an. Künftig möchte die europäische Initiative eine echte Alternative für etablierte Anwendungen wie etwa PayPal sein. Anfang 2028 soll der europäische Zahlungsdienstleister auch in Österreich starten.
1: Rumänien und die Slowakei wollen den Abschuss von Braunbären in der EU erleichtern. Weil die Bären keine natürlichen Feinde haben, würden sie nicht nur Nutzvieh, sondern auch menschengefährlich, heißt es in einem Brief an die Kommission. Auch Kroatien, Tschechien und Finnland befürworten eine vorbeugende Bejagung. In Saudi-Arabien wird heute das Urteil gegen Hassan E. erwartet. Der 21-jährige Niederösterreicher hatte im März 2024 in Mekka einen Sicherheitsbeamten niedergestochen und sitzt seitdem in Haft. Ihm droht die Todesstrafe. Christoph Benders berichtet.
3: Hassan E. soll für die Radikalisierung von Behran A. verantwortlich gewesen sein, jenem Mann, der ein Attentat auf eines der Taylor Swift-Konzerte geplant hatte. Gemeinsam wollten sie auch Anschläge im Ausland begehen. Hassan E. hat in Mekka auf einen Sicherheitsbeamten eingestochen. In Saudi-Arabien gilt die Todesstrafe. Prinzipiell habe Saudi-Arabien als souveräner Staat das Recht, über das Strafmaß zu entscheiden, so Völkerrechtler Ralf Janik.
4: Andererseits hat Österreich das Recht und die Möglichkeit, sich für eigene Staatsbürger einzusetzen. Das heißt, eine Art salomonische Lösung wäre, dass er nicht mit dem Tod bestraft wird, aber lebenslänglich im Gefängnis ein wahrscheinlich tristes Dasein fristet.
3: Dass Hassan E. die Haft in Österreich verbüßen könnte, hält Janik für unwahrscheinlich. Vom Außenministerium heißt es, man leiste konsularische Unterstützung.
1: In Italien hat das Gesundheitsministerium wegen der extremen Hitze für 15 Städte die höchste Alarmstufe ausgerufen, darunter auch Rom. Die Bevölkerung wird aufgerufen, sich in den heißesten Stunden drinnen aufzuhalten, viel zu trinken und nur leichte Mahlzeiten zu sich zu nehmen. Im Badeort Legnano mussten unterdessen 19 Jugendliche aus Österreich wegen Hitzschlags ärztlich versorgt werden. Die 15- und 16-jährigen Camper hatten den ganzen Tag am Strand verbracht, ohne Sonnenschutz und ohne genug zu trinken. Das waren die Nachrichten mit Martin Balder.
5: Heiß, heiß, heiß. Auch heute in Oberösterreich Isabella Miniberger.
6: Fast schon 30 Grad jetzt am Vormittag, zum Beispiel in Ried im Innkreis 29 Grad, Ostermeeting 28 Grad, aber auch Windischgarsten 28 Grad. Viel Sonne gibt's und am Nachmittag können dann wieder kräftige Gewitterzellen entstehen, auch im Seengebiet. Nicht nur im Mühlviertel sind heute einzelne Gewitter möglich. Morgen beruhigt sich das Wetter, aber dann zunehmend. Danach wird's von Tag zu Tag noch sonniger und noch heißer am Wochenende. Laut Prognose sogar bis zu 38 Grad.
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6: Auf der B127 der Rohrbacher Straße bei Buchenau melden Radio Oberösterreich-Hörer kurze Verzögerungen nach einem Unfall mit einem Zug. Gute Fahrt.
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5: Man nehme eine Wahnsinnsstimme in einem Song voller Gefühl und mische es mit der nötigen Power, um gut durch den heißen, schwülen Vormittag zu kommen. Das ist Radio Oberösterreich.

0: Was für eine Stimme. Whitney Houston. Das ist Radio Oberösterreich.
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0: Das Gesprächsthema heute in der Arbeit, im Supermarkt, beim Tratscherl mit der Nachbarin oder im Freibad. Österreich verliert gegen Argentinien mit 0:2 bei der Fußball-WM. Gut gespielt, muss man auch sagen. Aber es hat halt nicht gereicht gegen Messi. Radio Oberösterreich-Reporter Daniel Kulowitz. Die Spieler, die waren sehr selbstkritisch.
2: Ja, sie haben sich zum Teil einfach geärgert, weil sie wollten Lionel Messi und Co. die Stirn bieten. Und es war dann doch ein bisschen zu mutlos. Auf der anderen Seite hat Argentinien einfach alles so unfassbar humorlos wegverteidigt. In Summe hat uns vorne einfach die Qualität gefehlt. Xaver Schlager ist da ganz ehrlich.
3: Auch wenn die Leistung okay war, haben gegen einen sehr guten Gegner gespielt, der uns einfach auch, ja, irgendwo an die Grenzen gefordert hat. Und wir haben es leider verloren.
0: Ja, Messi hat ganz einfach die Grenzen aufgezeigt. Marco Arnautovic hat einmal über ihn gesagt, es wird nie wieder so einen Großen wie ihn geben.
2: Ja, ich habe es zwar heute schon mal gesagt, der erste Treffer hätte eigentlich aberkannt werden müssen, aber Hedi Detivari, 2 Genieblitze, 2 Treffer und jetzt führt Messi mit 5 Toren vor Mbappé die Schützenliste dieser WM an. Ralf Rangnick streut ihm auch Rosen.
4: Wenn jemand im Alter von 39 Jahren 2 Tore macht, es war uns vorher schon klar, dass Lionel Messi der beste Spieler ist, den es jemals gegeben hat und das hat auch wieder eindrucksvoll unter Beweis gestellt.
2: Und jetzt ist er mit den Treffern 17 und 18 alleiniger WM. Rekordtorschütze. Hut ab.
0: Jetzt heißt es für Österreich noch abliefern gegen Algerien. Am Sonntag um 4 Uhr früh reicht ein Unentschieden zum Aufstieg in die K.O.-Runde. Das schaffen die. Daumen drücken!

Rick Astley geht, Earth, Wind and Fire kommen. Ein Kultklassiker nach dem anderen hier bei uns in Radio Oberösterreich.

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1: 11:30 im Studio Stefan Schnabel. Auf der Westautobahn bei Sippach-Zell hat ein Auto, das auf einem Anhänger transportiert worden ist, zu brennen begonnen. Der Fahrer hat das Auto noch selbstständig am Pannenstreifen abstellen können. Die Feuerwehren haben den Brand dann rasch gelöscht. Durch den Brand ist laut Polizei aber großer Flurschaden entstanden. Das Freibad der Stadt Wels hat offenbar ein Problem mit Ticketbetrügern. Viele haben am vergangenen Wochenende bei einem Ticketautomat ermäßigte Eintrittskarten gekauft, obwohl sie ihnen gar nicht zustehen. Und sie sind damit auch ohne Probleme ins Freibad gekommen. Die Konsequenz: der Automat ist dann abgeschaltet worden, was wiederum zu langen Schlangen und Unmut bei anderen Gästen gesorgt hat. Ab heute soll aber wieder alles normal funktionieren, heißt es aus Wels. In Ottnang am Hausruck im Bezirk Vöcklabruck hat es in der Garage eines Einfamilienhauses zu brennen begonnen. Die Feuerwehr musste zuerst das geschlossene Garagentor aufschneiden, in der sich dann ein glosender Rasenmähertraktor befunden hat. Der 68-jährige Hausbesitzer hat mit dem Verdacht auf eine Rauchgasvergiftung ins Klinikum Vöcklabruck gebracht werden müssen. Das waren die ORF Radio Oberösterreich Nachrichten zum Wetter. Isabella.
2: Nach einem sonnigen Start türmen sich jetzt wieder Quellwolken auf. Vor allem im Mühlviertel sind am Nachmittag kräftige Gewitter möglich. In vielen Regionen bleibt es aber zu trocken und sommerlich heiß wird es heute mit bis zu 33 Grad. Ab Mittwoch, ab morgen übernimmt dann mehr und mehr ein Hoch das Kommando. Das heißt weniger Gewitter, viel Sonne und eine Hitzewelle Richtung Wochenende bis zu 37 Grad.
3: 11.32 Uhr, wir haben auch die Straßen für Sie im Blick. 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
2: Kurze Verzögerungen wegen Mäharbeiten gibt es auf der B139, der Kremstalstraße, Auftumfahrung Traun Richtung Linz. Gute Fahrt.
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Wenn es sowas wie Happy Peppy Musik gibt, dann gehört das fix dazu. Kleine gelbe, tollpatschige Chaos-Experten mit großen Augen und Latzhosen, die Bananen lieben. Glasklar, von wem da die Rede ist. Von den Minions natürlich. Jetzt Start von Minions und Monster, dem neuen Animationsspaß in den Star-Movie-Kinos. Diesmal wollen die Minions einen Film drehen, und zwar einen möglichst gruseligen. Einmal zwei Kinokarten für Sonntag, 6. Juli um 16 Uhr in einem Star-Movie-Kino nach Wahl, also in Wels, Ried, Regau, Peuerbach oder Steyr, habe ich jetzt. 0732 60 60 60. Welches Obst essen die Minions besonders gern? Würde ich gern wissen von Ihnen dafür. 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

Wenn der Kopf bei der WM ist, weil man überlegt, wie man am Sonntag um 4 Uhr aufstehen hinkriegt, um das Spiel gegen Algerien zu sehen. Das Herz in der Hose, weil es nicht möglich war, den Messi zu bremsen. Ja dann, willkommen am Dienstag in der Mittagszeit. 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Ein Jahrhundertsong aus Österreich, jetzt von Opus.

0: Das direkt an der Salzach und am Fuß des Zennengebirges gelegene Pfarrwerfen ist die älteste Pfarre des nördlichen Pongaus. Bereits 1074 wurde eine dem heiligen Cyriak geweihte Kirche dort erwähnt. Das heutige Gotteshaus wurde im späten 15. und Anfang des 16. Jahrhunderts errichtet. Es ist eine spätgotische, dreischiffige Basilika mit drei gotischen Flügelaltären. Diese wurden aber erst in der zweiten Hälfte des 19. Jahrhunderts in der heutigen Form aufgestellt und zum Teil neugotisch ergänzt. Im Hochaltar steht eine Madonnenstatue aus dem Jahr 1500 im Mittelpunkt. Das Bauensemble der Kirche umfasst auch einen markanten Spitzenturm sowie einen stattlichen Pfarrhof.
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2: Willkommen zum Mittagsjournal. Der öffentliche Dienst muss sich auf Einschnitte einstellen. Bei der Hitze träumen viele von einer Klimaanlage, doch der Einbau kann an der Hausgemeinschaft scheitern. Am Mikrofon ist Anselm Peer. Heute ist Welttag des öffentlichen Dienstes und der steht vor großen Veränderungen. Das hat der zuständige Staatssekretär Alexander Bröll bei einer Veranstaltung in Wien klargemacht. Die Devise lautet: weniger Personal, dafür mehr künstliche Intelligenz und Digitalisierung. Mehr von Eva Haslinger.
3: Der feierliche Rahmen täuscht nicht über die Realität hinweg. Jeder zweite Vertragsbedienstete soll nicht nachbesetzt werden, so Beamtenstaatssekretär Alexander Pröll, ÖVP.
4: Ja, das ist eine Realität. Ja, wir haben budgetäre Notwendigkeiten, aber wir starten erst mit Ende 27 damit der Transformationsprozess auch gelingen kann.
3: Durch Digitalisierung und künstliche Intelligenz könne man viele Prozesse vereinfachen, meint er. Nicht ganz ohne Skepsis reagiert der oberste Beamtengewerkschafter Eckehard Quinn auf die Ankündigungen. Ohne Aufgabenreform werde das zu einer Mehrbelastung führen.
5: Wenn weniger Personen die gleiche Arbeit verrichten sollen, wird sich das nicht ausgehen. Und das ist dann etwas, was die Kundinnen und Kunden, also die Menschen, die in Österreich leben, bemerken. Halt längere Wartezeiten etc.
3: Mittelfristig sei mit KI und Digitalisierung einiges möglich, aber nicht kurzfristig, so Quinn.
2: Die Hitzewelle hat Europa fest im Griff. In Spanien werden bis zu 44 Grad erwartet. Bei uns werden es am Wochenende bis zu 39 Grad. Viele träumen da von einer Klimaanlage. Beim Einbau kann man aber auf einige Hürden stoßen. Beate Tomasowitsch hat einen Pensionisten in einer Dachgeschosswohnung in Wien besucht.
6: Ernst Dahlus wohnt seit einem Vierteljahrhundert im Dachgeschoss eines Hauses aus den 1960er Jahren. Neben dem Esstisch läuft ein neu angeschaffter Ventilator. Wie heiß es wird, zeigt mir der Pensionist im Gang. Beim Eingang.
7: Wir haben jetzt 30,2, das ist mein anderer Thermometer, der hat 30,3.
6: Ja. Gehen dann die Temperaturen in der Nacht im Moment überhaupt runter?
7: Kaum, also nicht so, wie sie eigentlich sollten. Ja. Ich meine, ich gehe dann halt immer wie im schlimmsten Fall her und reiße die Tür auf und unten die Tür auf und mache einen Durchzug, weil dann komme ich wenigstens auf 4 Grad runter.
6: Schlafen also manchmal nur bei offener Haustür. Eine Klimaanlage ist an der Hausgemeinschaft gescheitert.
7: Müsste jeder Hausbesitzer oder Wohnungsbesitzer sozusagen sein Okay dazu geben. Das kann man in dem Haus vergessen, das kriegt man halt.
6: Im Vorjahr ist der Pensionist im Sommer aufs Land geflüchtet. Ob er sich das heuer auch leisten kann, weiß er noch nicht.
2: In der US-Hauptstadt Washington soll heute eine neue Verhandlungsrunde zwischen Israel und dem Libanon starten. Trotz Waffenruhe gibt es ja weiter Angriffe zwischen Israel und der pro-iranischen Hisbollah-Miliz. Die Hisbollah ist an den Gesprächen aber gar nicht beteiligt und Israel will nicht aus dem Südlibanon abziehen. Die Hoffnung auf eine Einigung ist also gering. Nach dem Brandanschlag auf eine Mittelschule in Oberösterreich hat die Polizei einen 15-Jährigen ausgeforscht. Er gibt zu, im April 2 Molotow-Cocktails in den Eingangsbereich der Schule in Haid im Bezirk Linz-Land geworfen zu haben. Er wollte, dass der Unterricht ausfällt und der Elternsprechtag abgesagt wird. Die Schule musste wochenlang renoviert werden. Bei der Fußball-WM hallt die knappe Niederlage Österreichs gegen Weltmeister Argentinien noch nach. Der Blick ist aber bereits nach vorne gerichtet, Daniel Kulowitz.
8: Das 0:2 gegen den Weltmeister ist sicherlich kein Beinbruch. Mit einem Punktgewinn haben sicherlich nur die größten Optimisten gerechnet. Die Fehler beinhart analysieren und dann das Gruppenspiel mutig anlegen gegen Algerien. So der Marschbefehl von Kapitän David Alaba.
9: Ja, bei einem Turnier gibt es nicht viel Zeit, nach hinten zu schauen. Man muss nach vorne schauen und wir haben trotzdem weiterhin die Möglichkeit, alles in unserer Hand zu haben. Und wir wissen, dass es ein wichtiges Spiel wird gegen Algerien. Dementsprechend wollen wir dann auch auftreten.
8: Algerien schlägt in dieser Gruppe Jordanien 2:1 und das bedeutet, vor dem Schlusstag verlieren verboten für Österreich, aber es reicht uns ein Unentschieden zu Platz 2. Sonntag, 4 Uhr früh, Österreich gegen Algerien.
2: Das war das Mittagsjournal mit Anselm Peer.
10: Und es ist ein weiterer strahlender Sommertag in Oberösterreich. Isabella Miniberger.
11: Ja, Sommerhitze und Gewitterneigung liegen heute eng beieinander. Die Sonne scheint zunächst noch verbreitet, doch die aufgeheizte Luft baut im Tagesverlauf dann wieder Energie auf. Besonders im Mühlviertel können dann Gewitter punktuell auch mit Starkregen und eventuell Hagel entstehen, während es im Flachland aber häufig trocken bleibt. Die nächsten Tage bringen dann die stabile Seite des Sommers. Sonne, Wärme und nein, eigentlich Hitze bis zu 35 Grad. Aktuell hat es in Braunau 30 Grad, in Bad Gäusern 29 und in Unterach 26 Grad.
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11: Heiß ist es auf den Straßen, aber ruhig ist es. Gute Fahrt.
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10: Hitzetage wie heute schreien nach coolen Hits wie diesem. Vor Matthew Wilder in Radio Oberösterreich, Billy Swan, ein echter Klassiker. Ja, mit der besten Musik, easy cheesy, durch die heiße Mittagspause. 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

0: Musik aus Österreich von der John Fox Band und man kann ihn wirklich nicht überhören, den Umberto, unseren Badewaschel. Der hat ganz laut Attenzione gerufen.
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0: Grüße Gott, Frau Huber aus Vöcklermarkt. Einen schönen Vormittag. Sie haben Attenzione gehört.
2: Ja, das habe ich gehört.
0: Und Sie haben mir gerade erzählt, ja, Sie waren jetzt die erste Anruferin, die hereingekommen ist. Sie haben mir erzählt, Ihre Enkel sind gerade so tüchtig in der Schule.
2: Ja, sind sie.
0: Sind sie. Die haben beide gerade maturiert.
2: Ja, beide. Der Noah, der hat heute die mündliche Prüfung.
0: Also da wird nur fester Daumen gedrückt. Sie wissen genau. Noch nicht, ob es schon hinter ihm liegt oder nicht.
2: Ja, genau.
0: Und ein Mädchen gibt es auch noch, die Amartha, und die hat schon bestens bestanden.
2: Ja, die hat mit gutem Erfolg bestanden. Das freut uns irrsinnig.
0: Das schreit nach einem ganz besonderen Geschenk. Sie können dieses Geschenk der Amartha oder ihrem Noah vielleicht machen, wer weiß. Ja, 12 Kabinen sind noch besetzt, 12 rote und 12 weiße bei uns am Strand. Da sind 12 Songs drin. Sie müssten jetzt in einer roten und einer weißen Kabine den gleichen Radio Oberösterreich-Hit finden. Finderlohn, 500 € Einkaufsgutschein zur Verfügung gestellt von Spar. Also was nehmen wir für eine rote Kabine, Frau Huber?
2: Die rote, da nehmen wir die 16.
0: Die rote Kabine Nummer 16.
3: In der rote Kabine 16.

0: ist man da.
1: Wunderschön, viel schöner ist das Gefühl von Reinhard Fendrich, ist in der Kabine Nummer 16.
2: Ja.
1: Welche
2: ja.
1: Weiße beherbergt denn den gleichen Radio Oberösterreich-Hit?
2: Die Weiße, dann nehme ich die Nummer 5.
1: Weiß Nummer 5, warum sind Sie sich da so sicher?
2: Ja, ich habe da mitgeschrieben und
1: das
2: habe ich schon gehört.
1: Das ist immer ein guter Tipp. Schauen wir, ob Sie richtig mitgeschrieben haben.
3: Gabina 5.
2: Ja, genau, danke schön. Das ist wirklich.
1: Was also, das soll man da sagen?
2: Das passt für die Matura ganz genau.
1: Das passt perfekt. Ein 500-Euro Einkaufsgutschein zur Verfügung gestellt von Spar ist unterwegs.
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5: 12:30 der Überblick. Regionalbahnen in Oberösterreich bleiben trotz Sparplänen des Bundes gesichert, sagen die ÖBB. Der Feuerwehr Puchenau ist eine Donauziele gestohlen worden. Das Wetter weiterhin schwül warm, daher drohen Gewitter. Im Studio ist Stefan Schnabel. Ein Sparprogramm hat Finanzminister Markus Marterbauer von der SPÖ den Bundesbahnen auferlegt. Die gigantische Summe von 1,6 Milliarden Euro müssen die ÖBB bis 2031, also in den kommenden 5 Jahren, einsparen. Das hat Marterbauer in seinen Budgetplänen präsentiert. Wie wirkt sich das auf Oberösterreich aus, wo ja immer wieder Regionalbahnen wie die Almtalbahn oder die Hausruckbahn auf der Kippe gestanden sind? Christina Sonntag, du hast da nachgefragt.
6: Die ÖBB sagen auf Anfrage, dass diese Regionalbahnen weiterhin gesichert bleiben. Immer wieder hat das ja geheißen, dass zu wenige Menschen damit fahren und deshalb ein Busverkehr besser wäre. Dann hat es im März ein Bekenntnis der ÖBB und der Landes- und Bundespolitik gegeben, dass die Bahnen weiterhin bis 2033 betrieben werden. Dabei bleibt es trotz der großen Sparpläne, so ein Sprecher der ÖBB auf Anfrage.
5: Wo wird denn dann gespart? Etwa beim Personal?
6: Dazu sagt die für Eisenbahner zuständige Gewerkschaft wieder Nein. Große Einschnitte beim Personal der ÖBB sind nicht zu erwarten. In den kommenden Jahren gibt es auch bei den ÖBB einen Generationenwechsel. Viele gehen in Pension.
5: Okay, wo wird denn dann gespart?
6: Beim Bahnausbau. Die ÖBB haben ja schon angekündigt, den viergleisigen Ausbau zwischen dem Linzer Hauptbahnhof und Kleinmünchen 2 Jahre nach hinten zu verschieben. Die Gewerkschaft glaubt, dass weitere Projekte in Zukunft geschoben werden. Das sei zwar nicht positiv, aber dem Sparen geschuldet.
5: Berichtet Christina Sonntag. Der Freiwilligen Feuerwehr Puchenau nördlich von Linz ist die einzige Feuerwehrzille auf der Donau gestohlen worden. Das hat der Bürgermeister von Puchenau, Friedrich Geierhofer, der auch bei der Feuerwehr ist, in sozialen Medien bekannt gegeben. Die Zille ist eigentlich immer an einem Steg gesichert, plötzlich ist sie aber weg gewesen. Der Täter ist sogar beim Diebstahl beobachtet worden, sagt Friedrich Geierhofer.
7: Da ist eine unbekannte Person auf der Zille gewesen, aber hat da mit einer Selbstverständlichkeit die Plane weggegeben und die Schutzstangen rausgegeben.
5: Ist denn die Zille nicht eigentlich mit einem Schloss gesichert?
7: Wir haben jetzt das Schloss jetzt nicht gefunden, das zerstört, aber es muss einfach geknackt worden sein. Entweder ist es aufgezwickt worden mit einem Bolzenschneider oder mit einem Dietrich. Das kann man nicht sagen, weil wir das nicht gefunden haben.
5: Hat die Feuerwehr dann nach der Zille gesucht?
7: Genau, also eigentlich ich selber habe dann meine Kollegen alarmiert und habe gesagt, wir holen jetzt unser Feuerwehr-Motorboot und fahren einfach mal die ganze Donau stromabwärts ab, also bis zum Kraftwerk abwinken, ob man es irgendwo liegen sieht, ob es irgendwo ob,

0: Mutter deine Facebook-Freundin kontaktiert, dass sie die Ziele gesehen hat und dass sie dort beim Lentos steht.
1: Also rund 4 Kilometer donauabwärts von Buchenau in Linz beim Lentos. Der Diebstahl, der hat sich also rasch aufgeklärt. War denn die Ziele beschädigt?
0: Die Ziele ist nicht kaputt, es sind auch alle Ruder da, ein bisschen voll gemüllt war die Ziele mit leeren Bierflaschen, so kleine Schnapsflaschen und ja, anderen Müll.
1: Jetzt ist sie also wieder zurück in Buchenau und sie wird mit einem Sender versehen, sagt der Bürgermeister, damit man gleich weiß, wo sie ist, falls sie wieder gestohlen wird. Die Feuerwehrziele ist übrigens rund 2.500 Euro wert und sie wird vor allem für Hochwassereinsätze verwendet. Die enorme Hitze beschert den Mineralwasserproduzenten ein deutliches Plus. Ganz nach dem Motto, je heißer es wird, desto mehr wird umgesetzt. Elisabeth Hufnagel hat sich umgehört.
2: Die Sonne sei dabei der beste Verkäufer, sagt Patrick Moser, Geschäftsführer von Frankenmarkter. Wenn es weiter so heiß bleibe, dann würden sich die Verkaufszahlen verdoppeln. Um der Nachfrage weiter nachkommen zu können, wird im Unternehmen derzeit rund um die Uhr produziert, sogar an den Wochenenden. Auch bei dem burgenländischen Produzenten Waldquelle steigt in den Sommermonaten der Verkauf um bis zu 50%. An heißen Tagen verlassen bis zu 1 Million Mineralwasserflaschen das Werk pro Tag. Vom Gesundheitsministerium heißt es, gerade bei den hohen Temperaturen ist es besonders wichtig, ausreichend zu trinken. Empfohlen werden für Erwachsene mindestens 1,5 bis 3 Liter Flüssigkeit, am besten Wasser. Bei großer Hitze und körperlicher Belastung kann der Bedarf aber auch dementsprechend steigen.
1: Ja, da muss heute ordentlich getrunken werden. Es bleibt nämlich schwülwarm, heiß bei maximal 33 Grad. Am Nachmittag können dann noch Gewitter vor allem durch das Mühlviertel ziehen und auch im Innviertel kann es ordentlich blitzen. Was macht denn die Hitze dann morgen und wann geht sie eigentlich zu Ende? Das hören wir gleich ausführlich bei Petra Lehner.
3: 12.35 Uhr, vorher ein kurzer Blick auf die Straßen, ORF Radio Oberösterreich mit dem besten Verkehrsservice im Land. Es dürft alles ganz reibungslos laufen, weil es sind uns keine Störungen gemeldet worden. Wir wünschen eine gute und sichere Fahrt.
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0: Ein Mega-Hit von ABBA in Radio Oberösterreich. Es ist kurz vor 12:45. Oberösterreich schwitzt und das ist erst der Anfang, könnte man sagen, weil am Wochenende wird es sehr, sehr heiß werden. Christian Ortner von der Cheers für Austria. Mahlzeit ist auch ein Ende der Hitzewelle eigentlich schon in Sicht?
1: Mahlzeiten, ja. Diese Woche auf jeden Fall noch nicht. Im Gegenteil, vor allem am Wochenende wird es noch heißer, am heißesten Samstag und Sonntag. Anfang nächster Woche scheint es so, dass es dann wieder etwas kühler wird. Ist nur unsicher, weil auch dann die Gewitter sich wieder zurückmelden. Also das werden wir uns noch genauer anschauen.
0: Bis dahin wird jedenfalls jetzt heute und in den nächsten Tagen noch so manches T-Shirt durchgeschwitzt.
1: Ja, auf jeden Fall. Es ist zumindest heute, sagen wir ja, nur 32 Grad die Höchstwerte. Die schauen dann am Samstag und Sonntag ganz anders aus. Da werden es ja, 37 oder vielleicht sogar 38 Grad werden. Aber zumindest am Donnerstag kommt auch etwas trockenere Luft von Nordosten auf uns zu. Also die schwüle Luft wird da ein bisschen zurückgedrängt, aber auf jeden Fall die Temperaturen steigen. Also es wird schon am Donnerstag 35 Grad geben und es steigert sich dann bis zum Samstag und Sonntag.
0: Auch heute wird es wieder vereinzelt Gewitter geben. Wo und wie heftig sind die zu erwarten?
1: Ja, es tut sich ein bisschen jetzt weniger als gedacht im Mühlviertel. Wir haben da jetzt schon einen stärkeren Schauer im unteren Mühlviertel gehabt. Also ich könnte mir vorstellen, dass da und dort sich noch was bilden kann. Ein bisschen weniger als gestern schon. Und natürlich auch der Fokus liegt Kobernausserwald Richtung Attergau. Da ist jetzt eine stärkere Schauerzelle entstanden. Da ist vielleicht noch ein bisschen was möglich. Und im Gebirge, im Süden des Landes, einzelne Gewitter möglich. Im Flachland, naja, am Abend, erste Nachthälfte, es ist nicht ausgeschlossen, dass vereinzelt sich da was rühren kann. Es ist noch ein bisschen labil heute und ja, ab morgen schaut es aber dann deutlich besser aus. Die Gewitterneigung geht deutlich zurück.
0: Also am Abend oder am späten Abend dann in Oberösterreich vielleicht aufpassen, wann wer die Dachflächenfenster geöffnet hat. Da könnte es sein, dass doch noch was daherkommt. Besten Dank, Christian Ortner von der Cheers für Austria.

Das Ende der Schule ist schon in Sichtweite, kommt nah, ja, das Ende der Geduld bei vielen auch. Ferien sind gefragt.

Das ist Radio Oberösterreich. 3 Minuten nur noch, dann ist es 1, dann ist die Mittagspause vorbei. Aber kurz haben wir noch Zeit, vom Italienurlaub zu träumen. Mit Antonello Venditti in Radio Oberösterreich.

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2: Am Mikrofon ist Anselm Peer. Der Plan, Häftlinge vorzeitig freizulassen, um die Gefängnisse zu entlasten, sorgt in der Regierung für dicke Luft. Bundeskanzler Christian Stocker von der ÖVP hat dem Vorhaben der roten Justizministerin eine Absage erteilt. SPÖ-Chef Andreas Babler nennt das wiederum populistisch. Aber auch der andere Koalitionspartner, die NEOS, sind dagegen. Niklas Lercher berichtet.
3: 500 Häftlinge vorzeitig aus der Haft zu entlassen. Dieser Plan sei durchdacht, sagt SPÖ-Chef und Vizekanzler Andreas Babler.
4: Aus populistischen Gründen da etwas abzulehnen, wo die Vorschläge sehr differenziert sind und in Überschriften zu denken, bringt uns nicht weiter.
3: Ein unmissverständlicher Fingerzeig in Richtung ÖVP und Kanzler. Christian Stocker hat sein Nein gestern noch am Rande des WM-Spiels des ÖFB-Teams nach Österreich gesendet. Dort nimmt Innenminister Gerhard Kahner heute den Ball seines Parteichefs auf und hält fest:
5: Straftäter gehören eingesperrt und nicht amnestiert.
3: Auch der andere Koalitionspartner ist gegen vorzeitige Haftentlassungen. NEOS-Abgeordnete Sophie Wotschke lässt wissen:
6: Das wird es nicht geben.
3: Stattdessen sollen mehr ausländische Insassen die Haft in ihrer Heimat absitzen. Eine Maßnahme, die in der Regierung aber ohnehin unumstritten ist.
2: Eine unabhängige Untersuchungskommission der UNO wirft der israelischen Armee vor, palästinensische Kinder absichtlich getötet zu haben. Das habe zu Völkermord, Verbrechen gegen die Menschlichkeit und Kriegsverbrechen im Gazastreifen sowie zu Kriegsverbrechen im Westjordanland geführt, heißt es in dem heute veröffentlichten Bericht. Allein im Gazakrieg seien rund 30% der Todesopfer Kinder. Israel weist den Bericht zurück. Ein Schweizer Schwimmbad an der Grenze zu Frankreich ist mit Rassismusvorwürfen konfrontiert. Im vergangenen Jahr hat das Bad in Porrentruy Ausländern den Zutritt verwehrt, weil Frauen belästigt wurden. Heuer dürfen Auswärtige zwar rein, müssen aber das Doppelte bezahlen. Bettina Prendergast berichtet.
7: Merci. Badegäste müssen am Eingang warten. Ein Security-Team prüft, ob Auswärtige sich online registriert haben. Erst dann bekommen sie die teurere Karte. Ist das Preisregime rassistisch? Lionel Maitre, der Bürgermeister von Boncourt, einem Nachbarort, das das Schwimmbad mitfinanziert, sagt nein.
8: On vise absolument pas les nationalités et aujourd'hui c'est une minorité de la population qui pense ça.
7: Es werden keine bestimmten Nationalitäten ausgeschlossen und er fügt hinzu, dass sowieso nur eine Minderheit so denkt. Die Gemeinde sieht sich in ihrer Haltung bestätigt. Im Schwimmbad ist es ruhiger. Die Debatte verstummt aber nicht so schnell.
2: Im Burgenland hat die Getreideernte früher begonnen als üblich und sie dürfte heuer schlechter ausfallen als in den vergangenen Jahren. Bei Wintergerste und Winterraps könnte der Ertrag um ein Drittel einbrechen, weil es über zu lange Zeiträume nicht geregnet hat, heißt es von der Landwirtschaftskammer. Das waren die Nachrichten mit Anselm Peer.
9: Bei Temperaturen bis knapp 32, 33 Grad in Oberösterreich bleibt die Luft heute schwül und gewitteranfällig. Besonders im Mühlviertel können sich Gewitterzellen bilden. Im Großteil des Landes gibt es keine Unterstützung beim Gartenspritzen. Außer vielleicht im Innviertel und rund um den Attersee. Da sind später dann auch einzelne Gewitter möglich. Ab morgen wird es stabiler und von Tag zu Tag noch heißer. 13.03 Uhr ORF Radio Oberösterreich mit dem besten Verkehrsservice im Land. Alles gut auf unseren Straßen. Wir wünschen gute und sichere Fahrt.
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9: Ein Ventilator, eine Schaufel mit kühlem Wasser für die Füße und genug zu trinken. Das wäre eigentlich schon fast alles, was man heute unbedingt braucht. Die beste Musik, ja, es ist dann schon das Tüpferl auf dem I. Und die haben wir auch.
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Na geh, Georg Danzer, da, das traut er sich nicht, sagt er. Das glaube ich nicht, dass er sich das nicht getraut hat. Wenn das Eis schneller schmilzt, als man es wegschlecken kann, dann ist eindeutig Sommer, würde ich sagen. Heute bis zu 33 Grad. Die coolste Musik, die kriegen's bei uns in Radio Oberösterreich.

eine wunderschöne, fröhliche Liebeserklärung an die Liebe in einer Familie. Sister Sledge, romantischer angelegt. Der nächste Song in Radio Oberösterreich, nämlich Jessie von Joshua Caddison.

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1: 13:30 im Studio, Patrick Steinbock. In Buchenau ist am Vormittag ein Autolenker in einen Zug geprallt. Das Auto ist an der Front erfasst und gegen eine Leitschiene geschleudert worden. Der 79-jährige Lenker ist selbstständig aus dem Auto gestiegen. Er ist mit leichten Verletzungen in ein Linzer Spital gebracht worden. Auf der A8 der Innkreisautobahn bei Kimmatten am Innbach ist ein Reisebus wegen schwerer technischer Mängel aus dem Verkehr gezogen worden. Der Bus hatte unter anderem einen Schaden am Motor und am Getriebe. Das Kennzeichen ist noch an Ort und Stelle abgenommen worden. Die 38 Passagiere, Studenten aus der Ukraine und Russland, haben ihre Weiterreise mit dem Zug fortgesetzt. Die Hitze beschert den Mineralwasserproduzenten gute Geschäfte. Die Nachfrage ist so groß, dass etwa bei Frankenmarkt rund um die Uhr produziert werde. Sogar an den Wochenenden, heißt es auf Anfrage des ORF Oberösterreich. Bleibe es weiterhin so heiß, würden sich die Verkaufszahlen verdoppeln. Das waren die Nachrichten, damit zum Wetter mit Petra Lehner.
2: In den nächsten Tagen kein Ende der Hitze in Sicht in Oberösterreich. Im Gegenteil, das Wochenende bringt Temperaturen bis zu 38 Grad. Heute werden es 32 oder 33 und stellenweise sind Schauer oder Gewitter möglich, die auch kräftig sein können. Am wahrscheinlichsten sind die im Müllviertel, später dann auch im Bergland. Morgen hochsommerlich heiß und langsam stabiler. 13.32 Uhr ist es gleich, ORF Radio Oberösterreich mit dem besten Verkehrsservice im Land. Alles gut auf unseren Straßen, gute und sichere Fahrt.
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Kurt Pöchtrager aus Linz hat uns ein WhatsApp geschickt an 0800 95 2 95 2 und das könnte man als Warnung verstehen. Kaum gibt's ein paar Regentropfen, schreibt er, sind die Schnecken wieder da. Kommando Salatschützen, sage ich da nur.

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Österreich gegen Jordanien, Sonntag um 4 Uhr früh, Fußball für Fortgeschrittene nenne ich das. Wir brauchen zumindest einen Unentschieden und einen verlässlichen Wecker. Was braucht man heute Nachmittag? Charmante Begleitung im Radio. Check. Hammer. Benny Quinz übernimmt ab 2. Ich bin Petra Lehner. Wir hören uns morgen wieder, wenn Sie mögen, ab 9 in Radio Oberösterreich bei der Arbeit.

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2: Am Mikrofon ist Anselm Peer. Das Innenministerium will mehr Syrerinnen und Syrer dazu bewegen, in ihr Herkunftsland zurückzukehren. Für die freiwillige Ausreise werden jetzt 3.000 Euro geboten, berichtet Annabella Mini.
3: Mehr Geld für die Rückkehr. Das ist die zentrale neue Maßnahme des Innenministeriums. Dabei setzt der Innenminister Gerhard Karner auf Freiwilligkeit.
4: Wir wissen, das sehen wir aus den Zahlen, dass freiwillige Rückkehr, freiwillige Ausreise immer deutlich billiger ist als zwangsweise Abschiebungen.
3: Von Juli bis September soll im Rahmen einer neuen Rückkehraktion mehr Syrerinnen und Syrer außer Landes gebracht werden.
4: Was ist hier vorgesehen? Dass für jene syrischen Staatsbürger, die im Asylverfahren sind, beziehungsweise in der Grundversorgung sind und einen subsidiären Schutzstatus haben, sie 3.000 Euro pro Person bei freiwilliger Rückkehr erhalten.
3: Darüber hinaus werde die finanzielle Starthilfe für alle anderen Syrerinnen und Syrer, die freiwillig zurückkehren, von 1.000 auf 1.500 Euro angehoben. Seit dem Sturz des Assad-Regimes vor anderthalb Jahren sind 2.000 Syrerinnen und Syrer in ihr Heimatland zurückgekehrt, die Hälfte davon freiwillig.
2: Europa stöhnt unter der großen Hitze. In Spanien ist jetzt fast landesweit Hitzealarm ausgerufen worden, bei bis zu 40 Grad im Schatten. Und in England haben einige Schulen bei über 35 Grad den Unterricht verkürzt. Auch in Wien klagt die Personalvertretung der Lehrkräfte über die Hitze in den Klassenzimmern. Vereinzelt habe es bis zu 39 Grad.
5: Man sitzt da teilweise zu 30 in einem Klassenraum. Das macht ja dann nochmal ein bisschen mehr Hitze. Die nächsten Jahre, wenn das sich vielleicht nach vorne verlegt und diese Hitze schon Ende Mai oder Mitte Mai stattfindet, dann muss man sich natürlich was überlegen, weil Unterricht ist bei diesen Temperaturen einfach nicht mehr möglich.
2: Sagt Melanie Rössler von der Personalvertretung der Pflichtschullehrerinnen und Lehrer. Im Abwehrkampf gegen Russland hat die Ukraine in der Nacht laut Medienberichten erneut die russische Ölversorgung auf der besetzten Halbinsel Krim angegriffen. Treibstoff und Strom werden dort knapp, berichtet Carola Schneider.
6: Leere Straßen und geschlossene Tankstellen. Handyvideos im Internet zeigen die Folgen des Tankverbots für Private auf der Krim. Ohne Benzin habe ich keine Arbeit, meint ein Taxifahrer. Dann gehen wir eben zu Fuß. Wir passen uns an, sagt dieser Autofahrer. Das dürfte aber immer schwieriger werden, denn die Ukraine greift mit Drohnen und Raketen regelmäßig Treibstofflager, Energieanlagen und Häfen auf der Krim und auf dem gegenüberliegenden russischen Festland an. Die seit 2014 von Russland annektierte Halbinsel ist zunehmend von der Versorgung abgeschnitten. Auch Strom wird mittlerweile rationiert und Touristen aus Russland stornieren massenhaft ihre Buchungen für das beliebte Ferienziel. Der Kreml kommentiert die konkreten ukrainischen Angriffe nicht. Es heißt nur, man arbeite an der Beseitigung ihrer Folgen.
2: Das waren die Nachrichten mit Anselm Peer.
7: Damit sind wir beim Oberösterreich-Wetter und das glaubt man jetzt fast nicht, aber momentan hat es nur vereinzelt über 30 Grad. Die letzten Tage war es da oft deutlich heißer. Trotzdem, richtig angenehm ist es draußen nicht. Am Nachmittag geht es dann noch rauf auf bis zu 32 Grad. Wie jeden Tag sind dann auch heute wieder Gewitter dabei. Am wahrscheinlichsten sind sie im Mühlviertel und über den Bergen. Morgen dann erneut hochsommerlich. Die meiste Zeit ist es sehr sonnig. Ab und zu oder die größte Größtenteils scheint die Sonne sogar auf blauem Himmel. Nur kurze Schauer sind dann am Nachmittag wieder dabei. Die Höchstwerte kommen auf bis zu 33 Grad. 14.03 Uhr, ORF Radio Oberösterreich. Wir sind mit Ihnen unterwegs auf den Straßen und da ist momentan alles frei. Kommen Sie gut und sicher an.
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7: Ein süßer Nachtisch, das wär's fein. Vielleicht so eine frische Kirsche. Werden momentan der Reihe nach reif. Am allerbesten schmeckt sie ja direkt vom Baum. Man muss nur schneller sein als die Vögel. Mario.

0: Christopher Cross in Radio Oberösterreich, kommt aus Texas, also dem Bundesstaat, in dem sich Österreich bei der WM gestern mit einem 0:2 Argentinien beugen hat müssen. Bissl weh tut schon noch, Dominik Süß.
1: Leider Gottes hat es nicht ganz gereicht, aber wir sehen uns spätestens im Finale wieder.
0: So gehört sich's. Dämpfer abhacken und gleich wieder nach vorne schauen.

gemütlicher Nachmittags-Kaffee-Pop von Paper Moon. Und jetzt Fingerschnipp Blues von Ray Charles im Radio Oberösterreich.

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2: 14:30 im Studio Patrick Steinbock. In Grieskirchen hat ein betrunkener Autofahrer einen 15-jährigen Mopedfahrer übersehen und bei einer Kreuzung angefahren. Dabei ist der Jugendliche leicht verletzt worden. Ein Alkotest bei dem 65-jährigen Autolenker hat fast 2 Promille ergeben. Auf der A1 der Westautobahn bei Sippach-Zell hat ein Auto, das auf einem Anhänger transportiert worden ist, zu brennen begonnen. Der Fahrer hat das Gespann noch am Pannenstreifen abstellen können. Die Feuerwehren haben den Brand dann schnell gelöscht. Durch das Feuer ist laut Polizei ein größerer Flurschaden entstanden. Die ÖBB müssen in den kommenden 5 Jahren knapp 1,6 Milliarden Euro einsparen. Laut einem ÖBB-Sprecher bleiben Regionalbahnen wie die Almtalbahn und Hausruckbahn in Oberösterreich dennoch bis 2033 gesichert. Einschnitte beim Personal seien laut Gewerkschaft nicht geplant. Gespart wird vor allem beim Bahnausbau. Etwa wird der 4-gleisige Ausbau zwischen Linz Hauptbahnhof und Kleinmünchen um 2 Jahre verschoben. Das waren die Nachrichten, damit zum Wetter mit Benny Quinz.
3: Im Innviertel ist es heute wieder einmal am heißesten. Ostermeeting 32 Grad und auch so in Burgkirchen. Im Rest von Oberösterreich ist es auch wieder hochsommerlich und heiß. Nur zwischendurch verschwindet die Sonne hinter den Wolken. Gewitter sind dann heute wieder im Mühlviertel und über den Bergen dabei. Morgen, kaum Neues, mit bis zu 33 Grad geht die Hitze weiter. Kurze Schauer sind dann wieder am Nachmittag dabei. 14.32 Uhr, ORF Radio Oberösterreich. 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Und da läuft es an und für sich sehr gut. Keine Probleme. Gute Fahrt.
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Roxette kommen am 22. Juli nach mehr als 10 Jahren wieder mal nach Österreich für ein Konzert auf die Donauinsel. Und Reinhard Fendrich spielt schon am 11. Juli in Linz. Das ist aber leider ausverkauft.

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1: Am Mikrofon ist Anselm Peer. Die EU-Kommission empfängt heute in Brüssel 5 Vertreter des islamistischen Taliban-Regimes. Es geht darum, Abschiebungen nach Afghanistan zu erleichtern. Von Menschenrechtsgruppen kommt heftige Kritik. Aus Brüssel berichtet Verena-Sophie Meyer.
2: 5 Taliban werden in der EU-Kommission erwartet, um über Abschiebungen nach Afghanistan zu sprechen, in das Land ihres islamistischen Regimes. Aus menschenrechtlicher Sicht wird das Treffen hart kritisiert. Die EU-Kommission verteidigt sich. Das Treffen hätten 20 EU- und Schengen-Länder verlangt, darunter auch Österreich. Außerdem gehe es um Menschen, die schwere Verbrechen begangen haben oder eine Sicherheitsbedrohung darstellen könnten. Ein schwerer Fehler, sagt der SPÖ-Abgeordnete Andreas Schieder.
3: Das ist ein absolutes Zeichen der Legitimierung, die niemand versteht. Und das ist genau das, was die Taliban ja gesucht haben.
2: Anders sieht das Lukas Mandl, EU-Parlamentarier der ÖVP.
4: Wir brauchen praktikable Lösungen und deshalb ist es eine praktische Notwendigkeit, dass für einen Tag diese Taliban-Vertreter nach Brüssel kommen dürfen.
2: Die Gespräche finden heute hinter verschlossenen Türen mit EU-Beamten statt.
1: In Frankreich sind bei Badeunfällen seit Ende vergangener Woche 40 Menschen ums Leben gekommen, vor allem junge Leute. Die französische Regierung warnt davor, auf der Suche nach Abkühlung in gefährlichen Gewässern wie Kanälen und Flüssen zu schwimmen. Die vergangene Nacht war in Frankreich die heißeste seit Beginn der Aufzeichnungen und tagsüber hat es bis zu 43 Grad. Atomkraftwerke müssen gedrosselt werden, weil die Kühlung nicht mehr ordentlich funktioniert. Rumänien steckt weiter tief in einer Regierungskrise. Ein liberaler Kandidat, der vom proeuropäischen Präsidenten vorgeschlagen wurde, hat gestern Abend im Parlament keine Mehrheit erzielt, auch weil er ohne die Zustimmung der eigenen Partei nominiert worden war, berichtet Katharina Wagner.
5: Die Mehrheit im rumänischen Parlament verfehlt der Liberale Adrian Ioan Veștea gestern klar. Und das habe einen zentralen Grund, sagt Rumänien-Experte Oliver Jens Schmidt.
6: Herr Veștea wurde vom Präsidenten Nico Jordan vorgeschlagen zum Premierminister. Das war ein Schlag gegen den früheren Premierminister, den Reformer Ilie Bolojan, der desavouiert werden sollte. Ziel war die Spaltung der liberalen Partei. Die hat aber reagiert, indem sie Bolojan den Rücken gestärkt hat. Und Veștea und seine Anhänger in der Partei werden jetzt ausgeschlossen.
5: Profitieren würde vom politischen Chaos in Rumänien vor allem die rechtsextreme AUR-Partei. Die liegt laut Umfragen bei 35% und könnte mögliche Neuwahlen gewinnen.
1: Beim Public Viewing der Fußball-WM in Jordanien ist ein Fan ums Leben gekommen. 8 weitere Personen sind in dem Gedränge im Zentrum der jordanischen Hauptstadt Amman verletzt worden. Tausende Menschen hatten sich dort in der Früh versammelt, um das Spiel Jordanien gegen Algerien zu schauen. Das waren die Nachrichten mit Anselm Peer.
7: Damit sind wir beim Oberösterreich-Wetter und bei Isabella Miniberger.
8: Ja, Sommerhitze und Gewitterneigung liegen heute eng beieinander. Die Sonne scheint zunächst noch verbreitet, doch die aufgeheizte Luft, ja, die baut immer wieder Energie auf. Besonders im Mühlviertel können da jetzt Gewitter mit Starkregen und Hagel entstehen. Da hat es schon zugezogen im Raum Rohrbach, während es im Flachland noch trocken bleibt. Die nächsten Tage bringen dann die stabile Seite des Sommers, Sonne, Wärme und bis zu 35 Grad am Wochenende, möglicherweise sogar 37 bis 38 Grad. Aktuell Ostermeeting 31, Windischgarten 30 und in Wolfsegg hat es derzeit Binnenshause 27 Grad.
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8: Zwischen Leopoldschlag und Wulowitz auf der Mühlviertler Straße gibt es eine Baustelle. Hier wird der Verkehr wechselweise angehalten. Gute Fahrt.
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7: Es ist so, als hätte das Wasserglasl heute ein Loch. Ständig ist es leer, aber bei der Hitze kann man ja auch nicht genug trinken. Von der Musik gibt es auch nie genug. Electric Light Orchestra. Jetzt mit Confusion.
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0: Wird das Mühlviertel bald zur Megatransitroute? Das ist die heiße Frage, die wir heute mit Ihnen diskutieren. Wir laden Sie nach Rheinbach im Mühlkreis ein, ein Ort, der an dieser bald sehr gefragten Europa-Transitstrecke liegt. Radio Oberösterreich-Moderator Gernot Hörmann diskutiert dort mit Ihnen. Hallo Gernot.
1: Ja, das Verkehrsaufkommen auf der Nord-Süd-Verbindung, nämlich von der tschechischen Grenze in Richtung Knoten-Linz, das wird wohl sprunghaft ansteigen, wenn die Tschechen ihre Autobahn fertig haben. Und die sind schneller unterwegs, als wir denken. Die tschechische Autobahn wird an der Grenze stehen, da ist unsere S10 noch gar nicht fertig.
0: Ende nächsten Jahres ist das dann schon soweit. Dann kommt eine Verkehrslawine aus ganz Europa und die rollt zwischen Freistadt und Tschechien auf der Bundesstraße dahin. In weiterer Folge wird das alles dann auch für Linz ein Thema. Die Lastwagen kommen ja dann auch bis zur A7 runter.
1: Das ist, glaube ich, aus meiner Sicht das größte Nadelöhr, kurz- und mittelfristig sowieso, vielleicht sogar langfristig, denn die Ostumfahrung, die zwar von der Trasse her geplant ist, rund um Linz, die ist noch nicht im Bau und es soll zumindest noch 15 Jahre dauern, wie man hört. Aber das wollen wir heute auch nachfragen. Es ist der Infrastrukturlandesrat da, es sind alle Entscheidungsträger da. In Rheinbach beim Gasthaus Blomauer geht es um 19.30 Uhr los.
0: Was rollt auf das Mühlviertel und Linz zu? Ort am Wort, das Thema heute am Abend. Was können wir jetzt noch tun, um Anrainer zu stützen und Staus zu vermeiden? Diskutieren Sie gern mit. Alle Infos gibt es dann auch ganz aktuell auf ooe.orf.at.

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2: 3:30 im Studio Patrick Steinbock. In Puchenau ist am Vormittag ein Autolenker in einen Zug geprallt. Das Auto ist an der Front erfasst und gegen eine Leitschiene geschleudert worden. Der 79-jährige Lenker aus Linz ist selbstständig aus dem Auto gestiegen. Er ist mit leichten Verletzungen in ein Linzer Spital gebracht worden. Landeshauptmann Thomas Stelzer von der ÖVP warnt vor weitreichenden Folgen, falls der Bund künftig kein Steuergeld mehr für Privatuniversitäten bereitstellt. Besonders betroffen wäre laut Stelzer die Anton-Bruckner Privatuni in Linz. Stelzer sieht in den möglichen Kürzungen nicht nur finanzielle Risiken, sondern auch einen Eingriff in die Gestaltungsfreiheit der Länder. Auf der A8 der Innkreisautobahn bei Kimmatten am Innbach ist ein Reisebus wegen schwerer technischer Mängel aus dem Verkehr gezogen worden. Der Bus hatte unter anderem einen Schaden am Motor und am Getriebe. Das Kennzeichen ist noch an Ort und Stelle abgenommen worden. Die 38 Passagiere, Studenten aus der Ukraine und Russland, haben ihre Reise mit dem Zug fortgesetzt. Das waren die Nachrichten damit zum Wetter mit Isabella Miniberger.
3: Die heiße Luft ist heute der Motor für einzelne Gewitter. Vor allem im Mühlviertel wachsen derzeit Schauer und Gewitterzellen heran. Örtlich mit kräftigem Regen. Viele Regionen Oberösterreichs bleiben aber trocken und sommerlich warm. Vor allem sehr schwül ist das heute, wollte ich sagen. In der Nacht beruhigt sich die Lage meist. Nur im Innviertel kann es noch einzelne kurze Schauer geben. Der Mittwoch, der morgige Tag, der bringt dann wieder mehr Sommer, mehr Hitze, aber deutlich weniger Gewitter.
4: Ich habe gedacht, du hast die schwarzen Wolken vielleicht.
3: Ja, die
4: Gewitterwolken.
3: Schweren, schwülen, schwarzen Wolken.
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3: 10 Minuten länger dauert es in Linz auf der A7, der Mühlkreisautobahn Richtung A1 zwischen der Hafenstraße und dem Franzosenhausweg und vor dem Römerbergtunnel Richtung Donaulände. Gute Fahrt.
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0: das Eis rinnt schneller, als wir schlecken können. 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
2: Am Mikrofon ist Anselm Peer. Die Arbeiterkammer fordert höhere Strafen für Mietwucher. Gerade für Altbauwohnungen werde oft zu viel Miete verlangt. Betroffene würden fast 168 Millionen Euro pro Jahr draufzahlen. Claudia Peintner-Schmidt berichtet.
3: Wer in einer Wohnung wohnt, die vor 1945 errichtet worden ist, fällt meist unter den Richtwertmietzins. Wie hoch dieser ist, ist teils fix vorgegeben. Dennoch würden gerade befristete Altbaumieten immer wieder rechtswidrig erhöht, kritisiert Thomas Ritt, AK Wohnrechtsexperte.
4: Also befristete Mietverträge sollten einen Abschlag von 25% vom Richtwert haben. Der wird nicht gegeben und dann werden auch oft Zuschläge für Ausstattung und Lage dazu gegeben, die nicht rechtens sind.
3: Ein Haushalt zahle jährlich im Schnitt 1.600 Euro zu viel Miete, so die Arbeiterkammer, die eine Deckelung für Lagezuschläge sowie höhere Strafen bei Mietwucher fordert. Vertreter der Immobilienwirtschaft können die Zahlen der Arbeiterkammer nicht nachvollziehen. Allerdings gibt es auch von den Vermietern die Forderung, das Mietrecht moderner und transparenter zu gestalten.
2: Im Libanon sollen israelische Soldaten mit Maschinengewehren auf eine Menschengruppe geschossen haben. Zwei Menschen wurden getötet, berichten libanesische Medien. Die israelische Armee sagt, Soldaten hätten eine Bedrohung abgewehrt. Die Hisbollah-Miliz weist das zurück. Es habe sich um Zivilisten gehandelt. Zwischen Israel und der Hisbollah gilt eigentlich seit Freitag eine Waffenruhe. Die aktuelle Hitzewelle erfasst weite Teile Europas. Auch in Italien, Frankreich und Deutschland haben die hohen Temperaturen schwere Folgen für Menschen und Natur. Thomas Lavrukaitis und Matthias Schmelzer berichten.
5: Rom und Mailand, beliebte Reiseziele in Italien. Doch derzeit ist Vorsicht geboten. Das italienische Gesundheitsministerium hat für die zwei größten und 14 weitere Städte im Land die höchste Alarmstufe rot ausgerufen. Die Empfehlung: drinnen bleiben, viel trinken, leicht essen. 19 junge Österreicher haben die italienische Hitze am eigenen Leib zu spüren bekommen. Gestern mussten sie im Badeort Lignano wegen Hitzeschlags ärztlich versorgt werden. Doch auch der Versuch, sich abzukühlen, kann gefährlich werden. In Frankreich sind seit dem Wochenende 20 Menschen bei Badeunfällen ums Leben gekommen. Die Behörden warnen vor Temperaturschocks. Auch Deutschland bleibt nicht verschont. Der Deutsche Wetterdienst warnt vor hohem Waldbrandrisiko und am Freitag könnte im Westen und Südwesten der Hitzerekord für den Monat Juni fallen. Über 40 Grad.
2: Die Elektronikkette Hartlauer hat in Graz einen neuen Produktionsstandort für Hörgeräte eröffnet. Sie werden im 3D-Druckverfahren hergestellt. Hartlauer hat dafür 2,5 Millionen Euro investiert und 50 Jobs in Graz geschaffen. Das Unternehmen spricht von einem klaren Bekenntnis zum Standort Österreich und zur heimischen Wertschöpfung. Das waren die Nachrichten mit Anselm Peer.
6: Damit sind wir beim Oberösterreich-Wetter und auch bei uns ist es sehr heiß, Isabella Miniberger.
7: Bei Temperaturen bis knapp 33 Grad bleibt die Luft heute schwül und gewitteranfällig. Besonders im Mühlviertel können die Gewitterzellen wieder kräftig werden, während es im Großteil des Landes aber trocken bleibt. Auch im Innviertel und rund um den Attersee sind noch einzelne Gewitter möglich. Danach setzt sich die Wetterberuhigung aber durch. Ab morgen wird es sonniger und stabiler, aber auch wieder heiß. Aktuell ist das Benitzhaus in Braunau sonnig und 32 Grad. Heiß. Stark bewölkt hingegen ist es in Linz, dazu zugezogen 28 Grad messen wir hier.
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7: 10 Minuten dauert es derzeit länger in Linz auf der A7, der Mühlkreisautobahn Richtung A1 zwischen der Hafenstraße und dem Franzosenhausweg und vor dem Römerbergtunnel Richtung Donaulände. 10 Minuten länger dauert es auf der B139, der Kremstalstraße von der Umfahrung Traun nach Haid und B310 Mühlviertler Straße zwischen Leopoldschlag und Wulowitz. Vor einer Baustelle wird der Verkehr wechselweise angehalten. Dann schauen wir noch zum öffentlichen Verkehr. Auf der Weststrecke der Bahn gibt es eine Oberleitungsstörung zwischen Ips und Pöchlern. Werden deshalb Ersatzbusse für den Nahverkehr organisiert. Auch die Fernzüge in diesem Abschnitt sind bis vor kurzem gestanden. Jetzt fahren sie aber wieder. Gute Reise.
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6: Unser Umberto macht gerade seine Nachmittagsrunde bei den Kabinen. So ein bisschen Sand rauskehren, die Sonnenschirme vielleicht neu aufstellen. Wie schaut's jetzt aus?
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6: Na sehr gut, dann kann es ja ab jetzt jeden Moment soweit sein, sobald Umberto Attenzione ruft. Dann sind unsere Leitungen wieder offen. 0732 60 60 60. Sagen Sie mir dann eine rote und eine weiße Kabine. Und im besten Fall steckt hinter beiden derselbe Song und Sie gewinnen 500 Euro Einkaufsgutscheine zur Verfügung gestellt von Spar.

0: Ein Attenzione vom Umberto.
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0: Und ein Anruf von Christina Goldberger aus Rheinbach. Schönen Nachmittag.
2: Ja, hallo.
0: Sie haben ja gesagt, Sie sind gerade unterwegs. Wo geht's hin?
2: Ja, wir müssen zur Musikstunde.
0: Zur Musikstunde von der Tochter war das, glaube ich. Welches Instrument spielt die Tochter?
2: Sie spielt Querflöte.
0: Querflöte, ist sehr cool. Hat meine Schwester damals auch gelernt. Hat ihr gut gefallen.
2: Ja.
0: Dann hätte ich gesagt, wir schauen, welche Musik sich hinter unseren Kabinen versteckt. Haben Sie schon eine rote Kabine ausgesucht?
2: Ich probiere die Nummer 18.
0: Die rote Kabine Nummer 18 oder 8 war das jetzt?
2: 18.
0: 18, ja, wunderbar. Hören wir mal kurz rein, was da drin ist.
3: Kabine 18, ich bin unterwegs.

0: Und jetzt braucht man die richtige Kabine, die richtige weiße Kabine mit dem gleichen Song. Welche Kabine dürfen wir nehmen?
1: Das habe ich abgestimmt, bitte die Nummer 4.
0: Die Nummer 4, weiß Kabine 4. Und Sie glauben, das ist dann richtig?
1: Ich hoffe.
0: Schauen wir mal. Hören wir rein. Kabine Nummer 4 in weiß.
2: Picobello zusammengeputzter Kabine Nummer 4.

0: Na, was sagst
1: du?
0: Ist der gleiche Sagen. Herzlichen Glückwunsch. 500
1: Euro.
0: Einkaufsgutschein. Ja, da geht es dich dann gutes Abendessen aus für die Tochter nach der Querflötenstunde.
1: Genau.
0: Wunderbar. Und für alle anderen, dranbleiben. Es kann jederzeit wieder soweit sein. Wir spielen gleich wieder mal eine Runde. Sobald dem Umberto danach ist. Einfach gut zuhören.
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3: 16:30 im Studio Patrick Steinbock. Beim viergleisigen Ausbau der Westbahnstrecke zwischen Linz-Kleinmünchen und Linzer Hauptbahnhof soll es doch keine Verzögerungen geben. Laut Vizebürgermeister Martin Hayat von der ÖVP hätten die ÖBB im heutigen Verkehrsausschuss Gerüchte um eine Verzögerung dementiert. Ab dem Jahr 2033 sollen die zusätzlichen Gleise und eine neue Haltestelle fertig sein. Landeshauptmann Thomas Stelzer von der ÖVP warnt vor weitreichenden Folgen, falls der Bund künftig kein Steuergeld mehr für Privatuniversitäten bereitstellt. Besonders betroffen wäre laut Stelzer die Anton Bruckner Privatuniversität in Linz. Stelzer sieht in den möglichen Kürzungen nicht nur finanzielle Risiken, sondern auch einen Eingriff in die Gestaltungsfreiheit der Länder. Die Hitze beschert den Mineralwasserproduzenten gute Geschäfte. Die Nachfrage ist so groß, dass etwa bei Frankenmarkter rund um die Uhr produziert werde. Sogar an den Wochenenden, heißt es auf Anfrage des ORF Oberösterreich. Bleibe es weiter so heiß, würden sich die Verkaufszahlen verdoppeln. Das waren die Nachrichten, damit zum Wetter mit Isabella Miniberger.
4: Galsbach und Kollerschlag melden derzeit einen Gewitterregen. Wolkig ist es in Liebenau stark bewölkt. In Hörsching die Temperaturen derzeit zwischen 32 und 25 Grad. Ja, der Nachmittag bringt noch einmal Bewegung in den Sommerhimmel. Über dem Mühlviertel entstehen Gewitter, die lokal auch kurz einmal viel Regen bringen können. Wer draußen unterwegs ist, sollte da die Wolkenentwicklung im Auge behalten, vielleicht doch den Schirm mitnehmen. Vielerorts bleibt es aber weiterhin freundlich oder zumindest heiß und schwül. Morgen nimmt dann die Gewittergefahr deutlich ab. Da wird es dann auch nicht mehr ganz so schwül sein. Die Sonne übernimmt aber wieder und die Temperaturen steigen weiter. Bis zu 38 Grad am Wochenende.
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4: A7 Mühlkreisautobahn Richtung Freistadt. Zwischen Engerwitzdorf und Unterweitersdorf gibt es einen Stau und 20 Minuten Zeitverlust auf der S10. War der Tunnel Götschke wegen eines defekten Fahrzeugs gesperrt. Der Tunnel ist jetzt wieder offen. Der Stau löst sich jetzt nach und nach auf. 10 Minuten länger dauert es in Linz auf der A7 der Mühlkreisautobahn Richtung A1. Zwischen der Hafenstraße und dem Franzosenhausweg und vor dem Römerbergtunnel Richtung Donaulände. 10 Minuten länger dauert es auch auf der B139 der Kremstalstraße von der Umfahrung Traun nach Heid. Wo es geht, gute Fahrt.
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0: Bad Bunny. Das sagt Ihnen jetzt vielleicht auf die Schnelle nichts. Fragen Sie da am besten einmal Ihre Kinder oder Ihre Enkel. Aber das ist gerade der Superstar. Ist ein Rapper aus Puerto Rico und ist zum Beispiel schon bei der Halftime-Show beim Super Bowl aufgetreten. Und gestern am Abend hat er ein Konzert in Düsseldorf mit zehntausenden Fans gespielt. Und dabei hat er eine Jacke vom Eisstockverein Hilkering aus dem Bezirk Everding angehabt. Sehr kurios. Wie kommt es dazu, Obfrau Maria Reutmeier?
1: Das war in den 90er Jahren, wie die Jacken aktiv bei uns im Verein waren. Und die sind irgendwann ausgemistet worden, keine Ahnung. Ich kann mir ehrlich nur vorstellen, dass über einen Altkleidercontainer irgendwo nach Südamerika geschifft worden ist.
0: Ist ja sehr lustig, weil es hat nur 20 bis 30 Stück ungefähr damals gegeben. Denke ich mir auch Wahnsinn, dass die noch so gut ausschaut.
1: Diese Qualität von 100% Polyester, da kann man nicht streiten drüber. Das hält ewig um 3 Tage. Ne?
0: Wie schaut es jetzt eigentlich aus? Wird der Star jetzt bei Ihnen im Eisstockverein Ehrenmitglied?
1: Ja, womöglich. Wir haben ja ein bisschen Nachwuchsprobleme. Also der würde den Altersschnitt auf jeden Fall mal runter korrigieren.
0: Und wie schaut es mit Ihnen aus? Werden Sie jetzt auch Bad Bunny Fan?
1: Ganz ehrlich, ich kenne seine Musik nicht. Ich bin treuer Radio Oberösterreich-Hörer. Müsste das hier mal ins Programm nehmen.
0: Ja, jetzt, wo wir wissen, dass er auch auf den oberösterreichischen Sport steht, vielleicht lässt sich da ja was machen. Und bis dahin spielen wir mal Stefanie Werger jetzt in Radio Oberösterreich. 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

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Der Gerhard aus Manding hat zum Beispiel geschrieben, bei ihm ist es schon so trocken, er muss sogar schon seine Seerosen gießen.

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2: Am Mikrofon ist Anselm Peer. Willkommen zum Journal um 5. Syrische Flüchtlinge sollen bis zu 3.000 Euro für die freiwillige Ausreise bekommen. In der Steiermark ist ein kleiner Hund heute zum Lebensretter geworden. Mehr Geld für die freiwillige Rückkehr nach Syrien. Das Innenministerium startet von Juli bis September eine neue Prämienaktion. Je nach Aufenthaltsstatus gibt es künftig bis zu 3.000 Euro für die freiwillige Ausreise. Annabella Mini berichtet.
3: Innenminister Gerhard Karner verweist heute darauf, dass freiwillige Reisen deutlich günstiger seien als Abschiebungen und kündigt an,
4: dass für jene syrischen Staatsbürger, die in der Grundversorgung sind und einen subsidiären Schutzstatus haben, sie 3.000 Euro pro Person bei freiwilliger Rückkehr erhalten.
3: Für anerkannte Asylberechtigte steigt die bisherige Rückkehrhilfe von 1.000 auf 1.500 Euro. Ob die höheren Prämien mehr Menschen zur Rückkehr bewegen, bezweifelt allerdings Nima von der syrischen Community in Österreich.
5: Die meisten Syrer lehnen diesen Vorschlag ab. Die syrische Wirtschaft ist noch immer sehr schwach, vor allem auch der Strom- und Gaspreis. Deshalb glauben die 3.000 Euro ist sehr wenig.
3: Begleitet wird die Prämienaktion von Informationskampagnen und direkten Anschreiben an die Betroffenen. Nach 3 Monaten soll evaluiert werden, ob die höheren Prämien Wirkung zeigen.
2: Europa stöhnt unter der großen Hitze. In Spanien, Frankreich und vielen italienischen Städten gelten Hitzewarnungen. Und in England haben einige Schulen bei über 35 Grad den Unterricht verkürzt. Auch in Österreich fordern Personalvertretungen der Lehrkräfte Maßnahmen von der Politik. Die USA und der Iran setzen ihre Verhandlungen rund um eine dauerhafte Lösung ihres Konflikts fort. Eine zentrale Frage lautet, wie und wann wieder internationale Inspektoren iranische Atomanlagen überprüfen können. US-Präsident Trump sagt, der Iran habe Kontrollen zugestimmt. Für den Iran ist das aber noch nicht so fix. Katharina Wagner berichtet.
6: Es ist ein Statement auf seiner Online-Plattform Truth Social, in dem Donald Trump heute schreibt, Teheran habe voll und ganz zugestimmt, dass Atominspektionen auf höchstem Niveau auf lange Sicht, also unbegrenzt ausgeführt werden. Dies werde nukleare Ehrlichkeit sicherstellen. Der Sprecher des iranischen Außenministeriums aber kontert, es habe weder ein Treffen mit dem Chef der Internationalen Atomenergiebehörde gegeben, noch gäbe es einen Plan, dass die Behörde Anlagen, die durch die US-amerikanisch-israelischen Angriffe beschädigt wurden, inspiziert werden können. Ebenso unklar bleibt, wie und unter welchen Umständen Sanktionen gegen den Iran erleichtert oder iranische Gelder freigegeben werden sollen. Irans Präsident ist heute in Pakistan gelandet, um, so heißt es, mit Vermittlern weiter an einer Lösung zu arbeiten.
2: Die israelische Armee hat im Südlibanon laut einem neuen Bericht der UNO mehr als 11.000 Gebäude zerstört. Trotz der Waffenruhe zwischen Israel und der Hisbollah-Miliz sind heute bei 9 israelischen Angriffen 2 Menschen getötet worden. Vor dem Sozialministerium in Wien haben heute 24-Stunden-Pflegekräfte für eine bessere soziale Absicherung demonstriert. Pflegekräfte seien von Altersarmut bedroht, weil ihre Pensionen wegen der niedrigen Honorare viel zu gering seien. Auch im Krankheitsfall gäbe es viel zu wenig Unterstützung, heißt es von Vertretern der 24-Stunden-Pflegekräfte. In Weiz in der Steiermark ist ein kleiner Hund heute früh zum Lebensretter geworden. Der Chihuahua hat einen Brand im Kinderzimmer bemerkt und Alarm geschlagen. Die Matratze im Bett eines 14 Monate alten Mädchens hatte Feuer gefangen. Katrin Erhardt berichtet.
7: Gegen 6 Uhr in der Früh beginnt Gizmo, der Chihuahua, laut zu bellen. Erwidert Rauch und damit Lebensgefahr für das 14 Monate alte Mädchen, das im Kinderzimmer liegt. Die Kleine hat kurz davor von ihrer Mutter ein Fläschchen bekommen. Danach hat sich die 34-Jährige wieder in ihr Schlafzimmer zurückgezogen und weitergeschlafen. Was in den folgenden Minuten passiert, darüber gibt es derzeit nur Vermutungen. Das Kleinkind dürfte aus seinem Bett gegriffen und den in der Nähe stehenden Heizstrahler eingeschaltet haben. Daraufhin beginnt die Matratze zu brennen. Durch das laute Bellen von Gizmo wird die Mutter auf den Brand aufmerksam. Sie eilt in das Kinderzimmer, bringt ihr Kind in Sicherheit, verständigt die Feuerwehr und wirft die brennende Matratze aus dem Fenster. Dabei erleidet sie Brandwunden an Händen und Unterarmen. Das kleine Mädchen kommt mit dem Schrecken davon und auch Gizmo bleibt unverletzt.
2: Das war das Journal um 5 mit Anselm Peer.
8: Feiner Hund.
9: Kann man so sagen.
8: Wirklich.
9: Brava.
8: Hut ab. Zum Oberösterreich-Wetter mit Isabella Miniberger.
9: Noch ist die Gewittergefahr nicht ganz vorbei. Vor allem im Mühlviertel sind einzelne kräftige Zellen unterwegs. Auch im Innviertel und im südlichen Bergland kann später noch einen Schauer geben. Abseits davon bleibt es heiß, sonnig und mit Temperaturen immer noch um 33 Grad. Heute Nacht beruhigt sich dann das Wetter zunehmend. Der Blick nach vorne. Morgen wird es sonniger wieder und weniger schwül. Donnerstag bis Samstag sehr stabil und hochsommerlich heiß. Am Wochenende 37 bis vielleicht sogar 38 Grad.
8: Es ist 5:05. 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
9: A8 Innkreisautobahn Richtung Wels, kurz nach Ort. Vorsicht, da liegen Holzteile auf der Fahrbahn. Das könnte gefährlich sein. Der Streckendienst ist auf der Zufahrt. A9 Pürenautobahn Richtung Linz zwischen St. Pankratz und Klaus. Die Tunnelkette Klaus ist jetzt gesperrt. Da hat ein LKW eine Panne. Ausweichen ist möglich über die B138. 10 Minuten länger dauert es derzeit in Linz auf der A7 der Mühlkreisautobahn Richtung A1. Zwischen der Hafenstraße und dem Franzosenhausweg und vor dem Römerbergtunnel Richtung Donaulände. Derzeit dauert es noch 10 Minuten länger auf der B139, der Kremstalstraße, von der Umfahrung Traun nach Heid. Kommen Sie gut an.
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8: Die ersten Kollegen verabschieden sich aus der heißen Werkstatt in Richtung Pool. Und für alle, die noch fertig zusammenkehren, wir sind APA. Ich bin

0: ChatGPT, schick mich nach Griechenland. Kann die KI dabei helfen, den Urlaub zu planen? Was dabei rauskommt, versuchen wir heute am Abend in Oberösterreich heute zu klären. 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KI-Experte Peter Haberl.
1: Was KI gut kann, ist Reisezeiten und Klima einschätzen, Packlisten erstellen, Checklisten erstellen. Was diese nicht gut können, ist aktuelle Informationen bereitstellen. Das heißt, aktuelle Preise einschätzen, die Echtzeitverfügbarkeit prüfen von Hotels oder Flügen. Und was man auch bedenken muss, es ist schwieriger mit diesen Tools kleine authentische Anbieter zu finden.
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0: So cool. Modern Talking mit ihrem großen Durchbruchssong You're My Heart, You're My Soul.
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0: Die Leitindizes ATX und DAX haben heute beide ein kleines Minus vorn. Der ATX verliert Stand 17 Uhr 1,15%, der deutsche DAX 0,71. Der Dow Jones in den USA ist momentan hauchdünn im Plus bei 0,08%. Bei den heimischen Einzelaktien haben heute die Vienna Insurance Group und die Bauunternehmen Strabag und Pohr dazu gewinnen können. Damit kommen wir zur Gewinnfrage. Diese Woche am Donnerstag, 25. Juni, findet die ordentliche Hauptversammlung der Wolfort AG statt. Wo genau in Österreich ist der Hauptsitz dieses Unternehmens? Wenn Sie die Antwort wissen, mailen Sie uns gerne an gewinn@orf.at. 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
2: 5:30 der Überblick. Tödlicher Badeunfall am Pichlinger See. Urlaubsplanung mit künstlicher Intelligenz. Das Wetter bleibt heiß, die Gewittergefahr ist morgen etwas geringer. Im Studio Patrick Steinbock. Tödlicher Badeunfall heute Nachmittag am Pichlinger See. Eine Frau aus Niederösterreich ist laut Polizei plötzlich untergegangen. Versuche, die 77-Jährige wieder zu beleben, sind ohne Erfolg geblieben. Die Frau ist mit ihrem Lebensgefährten unterwegs gewesen. Die genauen Umstände des Unfalls sind noch nicht bekannt. Bei Oberösterreichs größtem Immobilienunternehmen wird ein Spitzenjob frei, bei der LAVOG, der landeseigenen Wohnungsgenossenschaft. Der bisherige Geschäftsführer Frank Schneider geht in Pension. Nach Vorwürfen, der Posten könnte politisch besetzt werden, versichert Aufsichtsratschef Herwig Mahr von der FPÖ heute, die Nachfolge werde transparent geregelt.
3: Wir haben heute mitgeteilt bekommen, dass der Frank Schneider, nachdem er 65 Jahre ist, mit Ende diesen Jahres sein unbefristetes Mandat zurücklegen wird. Das heißt, wir werden jetzt eine Ausschreibung machen. Ich betone dazu, die LAVOG ist die einzige Wohnungsgenossenschaft, die eine Ausschreibung macht, ein Hearing, und der Beste soll sich durchsetzen, und der wird ein neuer Direktor oder ein neuer Vorstandsdirektor bei der LAVOG werden.
2: Die LAVOG verwaltet rund 35.000 Wohnungen und ein Vermögen von etwa 850 Millionen Euro. Auf der Suche nach Gasvorkommen führt derzeit das Energieunternehmen ADX Energy Bohrungen in Frankenmarkt durch. Nach einer Kontroverse rund um Bohrungen in Mollen zwischen Energieversorgung und Naturschutz heißt es vom Unternehmen, die Bevölkerung sei dieses Mal genauer informiert worden. Christina Sonntag berichtet.
4: ADX habe von dem Projekt in Mollen dazugelernt, sagt der Geschäftsführer des Energieunternehmens Ellen Reingruber. Details und behördliche Genehmigungen seien mit der Bevölkerung, insbesondere mit Anrainern, besprochen worden. Positiv wirke sich zudem aus, dass
5: das Gebiet jetzt naturschutzfachlich keine Besonderheit darstellt und von daher auch die Sensibilität für so eine Bohrung in diesem ländlichen Raum deutlich niedriger war als wie in der Nähe zu dem Naturschutzgebiet im Jeithaustal.
4: Sofern ausreichend Erdgas vorhanden ist, das werden weitere Ergebnisse von Bohrtests zeigen, wird ein Korridor benötigt, um eine Leitung zu verlegen, erklärt Reingruber.
5: Die Leitung wird dann im Untergrund auf rund 1,5 Meter Tiefe verlegt werden und dann wird man von der Gasförderung keinerlei Notiz vor Ort nehmen, weil das Ganze dann geräuschlos, ohne bewegte Teile vonstatten gehen wird.
4: Das Bohrareal in Frankenmarkt hat derzeit eine Fläche von rund 8000 Quadratmeter und soll bei einer Inbetriebnahme um die Hälfte verkleinert und eingezäunt werden, ergänzt der ADX-Geschäftsführer.
2: Wer in Oberösterreich den Autoführerschein machen möchte, sollte laut einer aktuellen Erhebung der Arbeiterkammer die Preise genau vergleichen. Denn es zeigen sich deutliche Unterschiede zwischen den Fahrschulen. Dabei geht es aber nicht nur ums Geld, sondern auch um Leistungen und mögliche Zusatzkosten.
4: Für den klassischen B-Führerschein müssen Fahrschülerinnen und Fahrschüler im Schnitt rund 2.000 Euro einplanen, wobei zwischen der günstigsten und der teuersten Fahrschule des Landes laut Arbeiterkammer knapp 600 Euro Preisunterschied liegen. Besonders günstig ist die Ausbildung derzeit im Bezirk Linz-Land, teurer hingegen in Teilen des Zentralraums und im Salzkammergut. Preisunterschiede gibt es auch bei den Leistungen, wie etwa Lernunterlagen. Diese seien nicht überall im Preis enthalten. Auch für zusätzliche Fahrstunden oder Prüfungswiederholungen können weitere Kosten anfallen. Kritik äußert die AK auch in puncto Transparenz. In mehreren Bezirken, darunter Braunau, Gmundenried, Steyr, Vöcklabruck und Welsland, wollte keine einzige Fahrschule ihre Preise bekannt geben. Die Arbeiterkammer empfiehlt, Angebote genau zu prüfen und auch Erfahrungen anderer Fahrschüler einzuholen.
2: Berichtet Christina Sonntag. Künstliche Intelligenz zur Urlaubsplanung, das nutzt inzwischen jeder fünfte Erwachsene. Chatbots wie ChatGPT oder Apps können durch genaue Eingabe der Vorstellungen die komplette Reiseroute mit Restaurants, Ausflugszielen und mehr planen. Je genauer diese Eingaben, desto eher ist der Urlaub auf die eigenen Bedürfnisse zugeschnitten. Es gilt jedoch einiges zu beachten, erklärt der Technologieberater Peter Haberl.
0: Was diese Large Language Models nicht gut können, ist aktuelle Informationen bereitstellen. Das heißt, aktuelle Preise einschätzen, die Echtzeitverfügbarkeit prüfen von Hotels oder Flügen, kritische Informationen wie Visa- oder Einreiseregeln verlässlich angeben.
2: Den Urlaub über die KI buchen, dazu berichtet auch Oberösterreich heute, 19 Uhr, ORF 2. Das war das ORF Radio Oberösterreich Abendjournal, damit zum Wetter mit Isabella Miniberger.
6: 31 Grad messen wir derzeit Binnenshaus in Braunau, das ist wolkig, sonnig in Bad Ischl, 30 Grad, stark bewölkt in Altmünster bei 27 Grad. Die Schauer und Gewitter werden dann allmählich seltener, ab Mitternacht sollte es überall trocken sein, Tiefstwerte heute Nacht 13 bis 19 Grad. Morgen Mittwoch weiterhin hochsommerlich, die meiste Zeit scheint die Sonne und das bestrahlend blau im Himmel. Ein kurzer gewittriger Regenschauer ist dann nur noch am ehesten am Nachmittag im Bergland möglich. Die Temperaturen steigen auf heiße 28 bis 33 Grad.
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6: Gute Nachrichten von der A9 der Pyrn-Autobahn Richtung Linz zwischen St. Pankratz und Klaus. Die Sperre ist aufgehoben, der defekte LKW ist entfernt und der Stau

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0: Da kann man die Sonnencreme fast schon riechen. Sun of Jamaica von der Goombay Dance Band.
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0: Gut gespielt, aber trotzdem verloren. So kann man die gestrige 0:2 WM-Niederlage gegen Argentinien wohl am besten zusammenfassen. Auch wenn die Enttäuschung durchaus noch groß ist, liegt der Fokus im Team schon jetzt auf dem letzten Gruppenspiel gegen Algerien, Thomas Hölzl.
2: Ja, am Sonntag um 4 Uhr früh wird dieses Spiel in Kansas City über die Bühne gehen und für die Mannschaft von Teamchef Ralf Rangnick geht es da um nichts anderes als den 16. Finaleinzug.
3: Wenn überhaupt Platz für Stolz ist, dann, wenn wir uns qualifiziert haben für die Playoffs, und dazu müssen wir jetzt noch mal richtig alles investieren, den gesamten Fokus richten auf das letzte Spiel gegen Algerien.
2: Zunächst wird aber heute die zweite Runde der WM-Gruppenphase abgeschlossen. Die 4 Spiele lauten Portugal gegen Usbekistan, England gegen Ghana, Panama trifft auf Kroatien und Kolumbien spielt gegen die Demokratische Republik Kongo.
0: Von der Weltmeisterschaft zur heimischen Fußball-Bundesliga. Bei der SV Oberbank Ried hat heute die Vorbereitung auf die kommende Saison begonnen.
2: Unter der Leitung des neuen Cheftrainers Mario Despotovic wurde am Vormittag die erste Trainingseinheit absolviert. Der 41-jährige Deutschkroate tritt in große Fußstapfen, die sein Vorgänger Maximilian Senft hinterlassen hat.
4: Ich glaube auch, dass er einen guten Job gemacht hat. Und wir müssen uns auch sehr anstrengen, dass wir auch die Mannschaft dann noch weiterentwickeln, und ich bin mir aber auch guter Dinge, dass wir das alles zusammen auch hinbekommen und dass wir dann auch die Grundtugenden auch dabei behalten und dass wir dann auch die Mannschaft da aber auch ein bisschen weiterentwickeln können.
2: Zahlreiche Fragezeichen gibt es allerdings noch beim Kader für die kommende Saison. Laut Wolfgang Fiala, Geschäftsführer Sport, wird sich da in den nächsten Wochen aber noch einiges tun.
5: Ja, also wir haben mit dem Jaden Rhodes schon einen Ersatz für den Tony van Wijk verpflichtet. Wir sind knapp davor, einen Innenverteidiger zu verpflichten. Wir werden noch einen Mittelfeldspieler dazu verpflichten. Wir werden noch ein bis zwei Stürmer dazu verpflichten. Kann ich noch nicht genau sagen, wann. Aber das Wichtigste ist, einfach bei der Qualität nicht nachzulassen.
2: Im ersten Bewerbsspiel der Saison treffen die Rieder Ende Juli im ÖFB-Cup übrigens auf Dornbirn.
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1: Im Studio Andreas Lechner. Geht es nach den Plänen von Justizministerin Anna Sporrer von der SPÖ, sollen 500 Häftlinge bei einer Einmalaktion freigelassen werden. Mit dieser Aktion sollen die überfüllten Gefängnisse entlastet werden. Profitieren würden Insassen mit geringen Haftstrafen, aber die Koalitionspartner ÖVP und NEOS sagen nein. Kanzler Christian Stocker von der ÖVP persönlich hat gestern Abend die Reißleine gezogen. SPÖ-Chef Vizekanzler Andreas Babler wirft ihm heute Populismus vor. Mehr von Stefan Kappacher.
2: SPÖ-Chef Andreas Babler reagierte verärgert auf das Niet des Kanzlers. Der hatte verfügt, es werde keine Massenfreilassungen geben, weil dadurch das Vertrauen in den Rechtsstaat beschädigt würde. Der Vizekanzler dazu:
3: Aus populistischen Gründen da etwas abzulehnen, wo die Vorschläge sehr differenziert sind und in Überschriften zu denken, bringt uns nicht weiter.
2: Innenminister Gerhard Karner wiederum bekräftigte die Linie der ÖVP.
4: Ich bedanke mich beim Bundeskanzler für das Machtwort. Straftäter gehören eingesperrt und nicht amnestiert.
5: Eine generelle Haftentlassung kommt mit uns nicht in Frage. Also das wird es nicht geben,
2: sagt auch NEOS-Abgeordnete Sophie Wotschke. Unumstritten in der Koalition ist, dass Häftlinge ohne Aufenthaltsrecht künftig nach Absitzen einer Mindeststrafe auch ohne ihre Zustimmung abgeschoben werden können.
1: Das Innenministerium will mehr syrische Staatsbürger zur freiwilligen Rückkehr in ihre Heimat bewegen. Dafür gibt es von Juli bis September eine befristete Prämienaktion. Personen im Asylverfahren, in der Grundversorgung oder mit subsidiärem Schutz sollen bei einer freiwilligen Ausreise 3.000 Euro erhalten. Seit dem Machtwechsel in Damaskus Ende 2024 haben rund 2.000 syrische Staatsbürger Österreich verlassen. Der Automarkt in Europa verändert sich rasant in Richtung E-Auto. Bereits ein Fünftel der Neuzulassungen in der EU sind laut Branchenverband reine Elektroautos. Dazu kommt der mittlerweile boomende Gebrauchtwagenmarkt für E-Autos. Von den staatlichen Förderungen für den Kauf von E-Autos profitieren derzeit aber vor allem chinesische Autokonzerne, heißt es. Bei der Fußball-WM sind heute Abend die zwei Turnierfavoriten England und Portugal im Einsatz. England hofft gegen Ghana auf den zweiten Sieg und Portugal ist noch sieglos und daher gegen Usbekistan unter Druck. Martin Lang.
6: Bei den Portugiesen wird vor dem Spiel mehr über die Einsatzfähigkeit von Superstar Cristiano Ronaldo diskutiert als über den nächsten Gegner. Turnierfavorit Portugal spielt ab 19 Uhr in Houston gegen WM-Neuling Usbekistan und sowohl England als auch Ghana könnten mit einem Sieg vorzeitig die K.O.-Phase fixieren. Aber die Mannschaft von Ghanas Teamchef Carlos Queiroz, der früher in der Premier League gearbeitet hat, ist top motiviert. England hat bekanntlich 3 Löwen im Wappen, aber wir haben 33 Millionen Löwen, die hinter uns stehen für das Spiel.
7: 3 Millionen de Leones.
6: Englands Teamchef Thomas Tuchel reagiert humorvoll gelassen.
8: Yeah, bad news for Ghana.
6: Schlechte Nachricht für Ghana. Wir sind auch sehr motiviert.
8: Bad news will also be very motivated.
6: England-Ghana beginnt um 22 Uhr in der Nähe von Boston.
1: Das waren die Nachrichten mit Andreas Lechner.
9: Damit sind wir beim Wetter und bei Isabella Miniberger.
10: Ja, und jetzt die letzten Gewitter verziehen sich und es geht dann sonnig und mild in den Abend. Vereinzelt kann es noch ganz kurze Schauer geben. Heute Nacht wird es dann ruhig, oft klar. Die Luft bleibt mild mit 9 bis 19 Grad. Der Mittwoch bringt dann wieder viel Sonne. Nur ein paar harmlose Wolken am Nachmittag, höchstens im südlichen Bergland ein einzelner Schauer. Am Donnerstag setzt sich dann der Hochsommer richtig durch. Viel Sonne, kaum Wolken und die Temperaturen dann schon bis 35 Grad.
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10: Da geht es derzeit problemlos voran. Gute Fahrt.
9: Die Balkonblumen sind gegossen. Die Mülltonne steht auch schon draußen. Und das um kurz nach 6. Da kann schon mal Partystimmung aufkommen. Die Bee Gees in Radio Oberösterreich.
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0: So eine kleine Hymne ans Leben. Black mit Wonderful Life in Radio Oberösterreich. Es wäre ein Fall für Soko Linz. Ist aber nicht erfunden, was sich da bei der Feuerwehr Puchenau nördlich von Linz abgespielt hat. Die Feuerwehrzille war seit Samstag spurlos verschwunden. Die Feuerwehr ist dann die Donau mit einem Motorboot abgefahren und hat die Zille gesucht. Leider erfolglos, sagt der Bürgermeister und selbst Feuerwehrmitglied Friedrich Geierhofer.
1: Dann habe ich diesen Facebook-Post gemacht, dass unsere Feuerwehrzille gestohlen ist, und dann habe ich 2 Minuten später, wie gesagt, eine Facebook-Freundin kontaktiert, dass sie die Zille gesehen hat und dass sie dort beim Lentos, beim großen Passagierschiff, steht.
0: Der Dieb hat also einen Ausflug rund 4 Kilometer flussabwärts gemacht und auch einen ordentlichen Dreck in der Zille hinterlassen.
1: Ein bisschen voll gemüllt war die Zille mit leere Bierflaschen, kleine Schnapsflaschen und ja, anderem Müll. Sonst war eigentlich nichts. Also die Zille ist nicht beschädigt in dem Sinn.
0: Jetzt ist sie auch wieder dort, wo sie hingehört, an der Anlegestelle der Feuerwehr an der Donau. Und fix ist, in Zukunft spielt sich so eine diebische Ausfahrt nicht mehr.
1: Aus dieser Aktion lerne ich, dass ich die Zille mit einem Apple AirTag versehe und dann weiß hoffentlich, wo die Zille ist, wenn es wieder mal entwendet wird.
0: Ja, also zumindest ein kleines Happy End dann, weil die Zille doch wieder aufgetaucht ist.

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1: Leider ohne Erfolg blieben die Reanimationsversuche bei einer 77-jährigen Frau aus Niederösterreich, die beim Schwimmen im Pichlinger See, einem Baggersee am Stadtrand von Linz, laut Polizei plötzlich untergegangen sein soll. Die Frau hatte einen Badeausflug gemeinsam mit ihrem Lebensgefährten unternommen. Details zum tödlichen Badeunfall sind noch nicht bekannt. Beim vielgleisigen Ausbau der Westbahnstrecke zwischen Linz-Kleinmünchen und Linzer Hauptbahnhof soll es dort keine Verzögerung geben. Laut Vizebürgermeister Martin Heyert von der ÖVP hätten die ÖBB im heutigen Verkehrsausschuss Gerüchte um eine Verzögerung dementiert. Ab dem Jahr 2033 sollen die zusätzlichen Gleise und eine neue Haltestelle fertig sein. Landeshauptmann Thomas Stelzscher von der ÖVP warnt vor weitreichenden Folgen, falls der Bund künftig kein Steuergeld mehr für Privatuniversitäten bereitstellt. Besonders betroffen wäre laut Stelzscher die Anton Bruckner Privatuniversität in Linz. Stelzscher sieht in den möglichen Kürzungen nicht nur finanzielle Risiken, sondern auch einen Eingriff in die Gestaltungsfreiheit der Länder. Das waren die Nachrichten. Damit zum Wetter mit Benny Quintz.
2: In Schärding oder Bad Gäusern geht's sehr heiß durch den Feierabend. 30 Grad sind es dort noch immer. Auch die Sonne scheint noch sehr intensiv. Regenschauer und Gewitter werden in der Nacht dann immer seltener. Und ab Mitternacht ist damit ganz Schluss. Morgen am Mittwoch wird es erneut hochsommerlich. Die Sonne scheint die meiste Zeit sogar auf blauem Himmel. Die Gewitterwahrscheinlichkeit wird weniger. Und die Temperaturen erreichen bis zu 33 Grad. Am Donnerstag und Freitag steigen sie dann noch weiter. 35, 36 Grad ist da die Prognose. 18.32 Uhr, ORF Radio Oberösterreich mit dem besten Verkehrsservice im Land. Und da ist alles frei. Kommen Sie gut und sicher an Ihr Ziel.
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3: Am Mikrofon Julia Wötzinger. Diese Woche verhandeln der Iran und die USA über den Krieg. Es geht auch darum, wie es in der Straße von Hormus weitergeht. Die Straße von Hormus ist ein Weg im Meer und für den Ölhandel wichtig. Außerdem gibt es nach wie vor Streit über das iranische Atomprogramm. Die USA wollen nicht, dass der Iran Atomwaffen baut. Der Iran sagt aber, sie werden keine Atomwaffen entwickeln. In Österreich konnten Personen eine Woche lang 5 Volksbegehren unterschreiben. Mit einem Volksbegehren fordern Menschen Veränderungen bei einem Thema. Wenn 100.000 Personen ein Volksbegehren unterschrieben haben, müssen die Politiker im Nationalrat darüber sprechen. Keines der Volksbegehren hat aber die nötigen 100.000 Stimmen erreicht. Die meisten Personen haben für ein Volksbegehren zum Thema Verhütung unterschrieben. Dieses Volksbegehren hat gratis Kondome und andere Verhütungsmittel in Apotheken und in Drogerien gefordert. Heute vor 10 Jahren ist in Großbritannien die sogenannte Brexit-Abstimmung gewesen. Damals wollte eine Mehrheit in Großbritannien nicht mehr Teil von der Europäischen Union sein. Deshalb haben sie in einer Abstimmung dafür gestimmt, die EU zu verlassen. Das Ergebnis ist sehr knapp gewesen. Vor allem kleine oder mittelgroße Firmen leiden immer noch darunter, dass Großbritannien nicht mehr EU-Mitglied ist. Mittlerweile möchte Großbritannien sogar wieder enger mit der EU zusammenarbeiten. Die österreichischen Fußballspieler haben ihr zweites Spiel bei der Fußball-Weltmeisterschaft verloren. Bei einer Fußball-Weltmeisterschaft spielen die weltweit besten Nationalteams gegeneinander. Die österreichischen Fußballspieler haben 0:2 gegen die argentinischen Fußballspieler verloren. Die nächste Chance auf einen Sieg haben die österreichischen Fußballspieler diesen Sonntag. Sie spielen gegen Algerien. Das waren Nachrichten in einfacher Sprache. Redaktion Julia Berger und Lorenz Lohr.
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Cock Robin kommen aus den USA. Lustigerweise war ihre Musik bei uns in Europa viel erfolgreicher als daheim. Wir haben einfach den besseren Geschmack, hätte ich da gesagt. Just Around the Corner. Das ist der Feierabend-Sound in Radio Oberösterreich.

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1: Im Studio Andreas Lechner. In Ungarn findet derzeit ein Gipfel der Staats- und Regierungschefs der Visegrad-Gruppe statt. Es ist das erste Treffen seit der Abwahl von Viktor Orbán. Der neue ungarische Ministerpräsident Peter Madja will das Bündnis bestehend aus Polen, der Slowakei, Tschechien und Ungarn wiederbeleben und das Verhältnis zu den Nachbarstaaten neu ordnen, wie Raffaela Steinbach berichtet.
2: Nach einer zweijährigen Pause gibt es nun wieder ein offizielles Treffen der Visegrad-Gruppe. Gastgeber der Veranstaltung in Budapest und im nahegelegenen Gödöllő ist der neue ungarische Premier Peter Madja. Gekommen sind die Ministerpräsidenten Polens Donald Tusk, Tschechiens Andrej Babiš und der Slowakei Robert Fico. Ziel des Treffens ist es, das Format wieder zu aktivieren, denn mit dem russischen Angriffskrieg gegen die Ukraine wurde das Bündnis praktisch auf Eis gelegt. Durch die pro-russische Politik von Viktor Orbán entstand zwischen Budapest und Warschau ein tiefer politischer Graben. Madja wird versuchen, nun den Fokus auf gemeinsame Interessen zu lenken, in den Bereichen Verkehr, Energie und Wirtschaft etwa. Ob aus dem Treffen tatsächlich ein dauerhafter Neustart wird, bleibt noch offen.
1: Nach mehreren offenbar ungeklärten Todesfällen in einer Wiener Klinik ermittelt die Staatsanwaltschaft gegen einen früheren Krankenpfleger. Ins Rollen gebracht hat die Ermittlung eine anonyme Anzeige, berichtet in Wien Nicola Corazza.
3: Die Polizei bestätigt Ermittlungen gegen einen 37-jährigen Krankenpfleger im Zusammenhang mit dem fragwürdigen Tod von Patienten einer städtischen Wiener Klinik. Kollegen des Pflegers sollen einen Verdacht gemeldet haben. Die Klinik hat sich im Februar von dem Mann getrennt. Die Staatsanwaltschaft führt ein Ermittlungsverfahren. Derzeit bestehe aber kein dringender Tatverdacht und kein Haftgrund, heißt es. Der Beschuldigte befindet sich auf freiem Fuß.
1: Im Windschatten der offiziellen Sponsoren der Fußball-Weltmeisterschaft nutzen auch zahlreiche heimische Firmen das große Ereignis als Werbeevent. Was dabei erlaubt ist und was nicht, berichtet Julian Kern.
4: Seit 1. April ist ÖFB-Teamstürmer Marco Arnautovic Bierbotschafter der Brauerei Egger, Firmenbesucher inklusive.
5: Servus, mein Freund.
6: Servus.
5: Ich bin's der Marco, du?
6: Ich bin der Oliver.
5: Super.
4: Diese Partnerschaft ist nur ein Beispiel für viele Werbemaßnahmen von Unternehmen, die keine offiziellen Turniersponsoren sind. Denn vom Großereignis möchten eben auch Firmen profitieren,
7: die sich so eine Sponsorenschaft nicht leisten können,
4: sagt Markenexpertin Cordula Zerha. Dabei gelten aber strenge Regeln. Noch einmal die Expertin.
7: Also es ist nicht erlaubt, den offiziellen Namen, das Logo, den Ball oder andere geschützte Marken zeigen der FIFA WM für kommerzielle Zwecke zu nützen.
4: Mit 200 Millionen Euro mehr Umsatz rechnet der Handelsverband während der WM. Und genau um dieses Umsatzplus werben die Unternehmen auch. Vor allem bei Lebensmitteln, Snacks und Getränken bis hin zu Investitionen in die eigenen vier Wände.
1: Das waren die Nachrichten mit Andreas Lechner. Das Wetter.
8: Heute Nacht gingen Schauer und Gewitter überall ab und dann ist es meist sternenklar. Vereinzelt kann sich aber Nebel bilden. Die Temperaturen sinken auf 21 bis 12 Grad. Morgen Mittwoch gibt es im Großteil Österreichs den ganzen Tag strahlenden Sonnenschein, kaum eine Wolke am Himmel. Am Nachmittag können zwar im Bergland ganz vereinzelt kurze Schauer oder Gewitter niedergehen, speziell in Salzburg, Kärnten und der Steiermark. Groß ist die Wahrscheinlichkeit dafür aber nicht. Bei Talsleben auf dem Nordwind bleibt es heiß, Höchstwerte 27 bis 34. 34 Grad. So viel zum Wetter von Michael Mattern.
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Feurig heiß und erfrischend kalt wird's musikalisch heut bei uns. Gleich zum Auftakt kommt die Feuerwehr ums Eck und sorgt mit Wasser für Abkühlung mit der Feuerwehrpolka, gespielt von den Tassilo-Musikanten. Und das Ensemble Alma bringt dann mit der Endholzner Feuerwehr-Tuschpolka weiteren Schwung in den Abend. Und damit begrüße ich euch alle recht herzlich bei Gesungen und gespielt im ORF Radio Oberösterreich.

Die Tiroler Sonnwendmuse ist es gerade gewesen, mit der Volksweise die Sonnwend. Und am Sonntag ist sie gewesen, die Sonnenwende, mit dem längsten Tag und der kürzesten Nacht. Ab jetzt geht's wieder in die andere Richtung und die Tage werden kürzer und die Nächte länger. Aber keine Angst, die Sommerzeit hat ja gerade erst begonnen und das Wetter hält sich ganz genau dran. Zur Sonnenwende werden an vielen Orten Sonnwendfeuer entzündet. Es gibt aber in den Tagen drauf ebenfalls einige Bräuche, die sich um das Feuer ranken. Und darüber berichte ich mehr nach 7:30. Und bei der Hitze ist es immer angenehm, wenn man Orte findet, an denen man sich ein wenig abkühlen kann. Das ist vielleicht auch bei einem Spaziergang in einem Moor möglich und einen solchen unternehmen wir mit Sandra Ohms vor 7:30. Sommerzeit ist auch die Zeit mit vielen Veranstaltungen und einige Tipps dafür habe ich zum Ende der zweiten Stunde für euch. Musikalisch wird die Sonnenwende jetzt bedacht von der Kellerstöckelmusi mit der Sonnwendpolka, von der Pinzgauer Feiertagsmusi mit dem Sonnwendbohrischen und dann nur von der Göllwurzenmusi mit der Sonnwendweiß.

0: Bernhard Kohlhauf haben wir da gerade mit einer Eigenkomposition gehört. Es ist spannend, was am Wolfgangsee alles gibt. Wer würde dort ein Moor erwarten, besonders ein Hochmoor, das wieder renaturiert wird, nachdem es jahrzehntelang landwirtschaftlich genutzt worden ist? Sandra Ohms ist mit dem Geologen Gerald Antes im Blinklingmoos unterwegs und trifft auch auf seltene Pflanzen und Tiere. Und wir sind dabei.
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2: Entlang der Bahntrasse der alten Ischlerbahn erstreckt sich ein Radweg und zwischen Radweg und Südufer des Wolfgangsees ein Hochmoor. Geologe Gerald Antes, ein Gebiet, das in den letzten Jahren renaturisiert wurde.
3: Das Hochmoor ist leider durch den menschlichen Eingriff, durch das Ziehen von Gräben geschädigt und versucht nun, diese Eingriffnahme mit Wiedervernässungsmaßnahmen zurückzuführen.
2: Was bedeutet eigentlich Hochmoor?
3: Hochmoore sind spezielle Ökosysteme, die sich in einem muldenartigen Becken bilden. In der Regel bildet sich zunächst ein Niedermoor aus und aus diesem Niedermoor heraus mit den Torfmoosen kann sich ein Hochmoor bilden, das dann immer weiter aufwächst zu einem kuppelartigen Gewölbe.
2: Was ist das Besondere an diesem Hochmoor hier?
3: Das ist eines der wenigen Talhochmoore ist in Österreich, die von Torfabbau im großen Stil verschont geblieben sind und deswegen ist der Erhaltungszustand dieses Hochmoores noch sehr, sehr groß.
2: In den letzten Jahrzehnten wurde dieses Gebiet von den Menschen genützt?
3: Man hat versucht, diese Fläche landwirtschaftlich zu nutzen und deswegen hat man versucht, dieses Gebiet zu entwässern.
2: Und nun wird diesem 30 Hektar großen Gebiet wieder Wasser zugeführt.
3: Hochmoore speisen sich ausschließlich aus Regenwasser und die Entwässerungsgräben haben dazu geführt, dass das Regenwasser sehr schnell wieder abfließen kann. Deswegen hat sich der Moorwasserspiegel deutlich abgesenkt. Durch das Zurückhalten des Regenwassers wird das Moor wieder in der Lage sein, selbstständig aufzuwachsen, etwa 1 Millimeter pro Jahr.
2: Das Hochmoor steht selbstverständlich unter Naturschutz, darf oder kann es betreten werden?
3: Laut Naturschutzverordnung ist das Betreten untersagt. Es ist auch ein nicht ganz ungefährlicher Lebensraum, weil unter der sehr dünnen Grassode sich bis zu 9 Meter mächtiger Torf befindet, der eine breiige Konsistenz hat. Von daher besteht immer in einem Hochmoor die Gefahr, dass man dort einsinken kann.
2: Den Ausblick auf dieses Hochmoor kann man von einem 10 Meter hohen Aussichtsturm genießen und man trifft in diesem Lebensraum auch auf seltene Pflanzen.
3: Der Sonnentau, eine fleischfressende Pflanze, die Strategie entwickelt hat, sich von Insekten zu ernähren.
2: Gerade flattern 2 Schmetterlinge an uns vorbei. Sind das auch Moorbewohner?
3: Wir haben in unserem Blinklingmoos mehrere sehr, sehr seltene Schmetterlingsarten. Hochmoortäubling zum Beispiel.
2: Ist die Bedeutung dieses Moores in der Bevölkerung eigentlich schon bewusst?
3: Die Hochwertigkeit des Blinklingmooses als spezieller Lebensraum wurde erkannt und es stellt für uns auch in der Wolfgangsee-Region ein sehr, sehr wichtiges Naherholungsgebiet dar.
2: Obwohl das Moor nicht betreten werden darf und soll. Aber hier im Aussichtsturm ist doch ein besonderer Platz.
3: Die Hochmoorweite vor sich, die Marienhalbinsel, der ganze Ostteil des Wolfgangsees und natürlich der Ausblick auf St. Wolfgang mit dem Schafberg dahinter. Ein Platz, den auch ich sehr, sehr schätze und immer wieder genieße.
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Feuer können auch im Herzen brennen. Und das bekannte Lied von Heidi Breisecker, In Herzen brennt leise ein Feierle, haben wir vom Quartett St. Peter ob Radentein gehört. Und das Stück In Peterseiner hat dann die Heubodenblas gespielt, ist doch in wenigen Tagen das Fest Peter und Paul. Und der Name Peter findet sie auch im nächsten Stück, wann die Blasmusik an der Reihe ist. Der blaue Peter heißt der Marsch aus der Feder von Erik Fischer-Larsen, den wir jetzt von der Trachtenkapelle Liesing unter der Leitung von Kapellmeister Gerhard Lexer hören werden.

Peter und Paul hat das Stück geheißen, das Gerald Ranacher komponiert und für uns auf seiner steirischen Harmonika gespielt hat. Und im Eilschritt sind wir dann nach St. Peter mit dem gleichnamigen Stück von Alexander Maurer und mit den Kaisermusikanten unterwegs gewesen. Und am 29. Juni feiern wir auch das Fest der beiden Apostel Petrus und Paulus. Diese haben vermutlich gemeinsam bei den Christenverfolgungen unter Kaiser Nero im Jahr 67 das Martyrium erlitten. Petrus soll kopfüber gekreuzigt und Paulus mit dem Schwert enthauptet worden sein. Bereits im 3. Jahrhundert ist ihr Gedenktag auf den 29. Juni gelegt worden. Petrus bedeutet der Fels. Jesus setzt Petrus als seinen Nachfolger ein. Du bist Petrus und auf diesen Felsen werde ich meine Kirche bauen, heißt es in der Bibel. Und daher werden am Fest Peter und Paul in der katholischen Kirche meist die Priester geweiht. Den Peter- und Paul-Tag feiert man aber auch mit sogenannten Petersfeuern oder Peterlfeuern. Auf Bergen, Hügeln oder in gut einsehbaren Plätzen werden Feuer entzündet. Manches Mal findet man in diesen Feuern auch eine große Strohpuppe, den Peterl. Dieser steht für das verkörperte Unheil und er wird auf dem Feuerstoß verbrannt. Und man pflegt bei den Petersfeuern ähnliche Bräuche wie beim Sonnwendfeuer, etwa mit dem Tanz um das Feuer, mit dem gemeinsamen Singen und mit dem Feuerspringen. Früher sind die Petersfeuer von den Priestern auch oft gesegnet worden. Den Tag Peter und Paul ist aber manches Mal auch ein Ausweichtermin. Regnet's zu Sonnenwende oder zu St. Johannis am 24. Juni, wird am 29. Juni ein Feuer entzündet. Aber dann muss das Feuer wirklich brennen, egal wie das Wetter ist.

Den lieben St. Johannes wir loben, hat der Salzburger Dreigesang gesungen und die Grössenbach-Musi hat dann den Johannes Landler gespielt. Und dazwischen hat das Duo Gattermann-Hartl den Sonnwendwalzer gespielt. Und das passt recht gut, denn erst seit wenigen Jahrzehnten ist es üblich geworden, die Sommersonnenwende zum astronomischen Termin, dem 21. Juni, zu feiern. Nachweislich, aber seit mehreren hundert Jahren, vielleicht sogar seit tausend Jahren, wird der Vorabend zum 24. Juni, dem Fest von Johannes dem Täufer, die sogenannte Johannisnacht, als hohe Sonnenwend oder als Mittsommertag gesehen. In Norwegen zum Beispiel wird der Abend auch als Hansfest bezeichnet. Johannes der Täufer hat die Ankunft Jesu Christi, des Lichtbringers, angekündigt und die Lichtsymbolik findet in den Bräuchen ihren Ausdruck. Die Johannisfeuer stellen die Sonne dar und sollen dem Sonnenlicht Beistand leisten. Vor allem im Mittelalter sind diese sehr beliebt gewesen und sie haben sich trotz mancher Verbote in der Zeit der Aufklärung bis heute erhalten. Im Mittelalter hat man die Asche des Johannisfeuers dann auch gerne auf die Felder gestreut. Seit jeher wird die Sommersonnenwende als mystische Zeit verstanden und solche Zeiten werden immer von weltlichen und religiösen Feierlichkeiten begleitet und viele obergläubische Praktiken sind im Laufe der Zeit auch christlich umgedeutet worden. Im Volksglauben wirken in der Johannisnacht von 23. auf 24. Juni, also genau heute, besondere Mächte in der Natur, in der alle Kräuter und Heilpflanzen besondere magische Kräfte entwickeln. Aus Heilkräutern hat man dann einen Kranz gebunden, der über Türen und Fenster aufgehängt worden ist und dieser Sonnenwendkranz hat vor Dämonen in dieser Nacht schützen sollen. Johannes ist auch ein wichtiges Fest in der Bauernschaft. Mit Johanni beginnt die Erntesaison, das Johanniskraut blüht und die Johannisbeeren, bei uns besser als Riebissel bekannt, reifen und die Johanniskäfer, die Glühwürmchen, schwärmen aus. Und wie bei jedem Fest hat es früher auch besondere Speisen für das Johannisfest gegeben. Als typische Speisen zu dem Tag hat man früher gern Hollerstrauben, Kropfen oder Puffesen gegessen. Und weniger bekannt ist heute übrigens, dass auch zu Ehren des heiligen Vitus oder Veit, dessen Gedenktag am 15. Juni ist, früher ebenfalls oft Feuer entzündet worden sind.

Drei Stücke zum morgigen Johannistag haben wir da gerade gehört. Den Johannissegen, gesungen vom Wienerwald Viergesang, die Johannispolka, gespielt von den Zitoler Tanzgeigern und zu guter Letzt die Johanni Weiß, die die Altmühldorfer Musikanten gespielt haben. Und mit der Sonnwendmusi lassen wir uns aus der ersten Stunde aussehen und hin zu den Nachrichten spielen. Kurz nach 8 geht's dann weiter mit feiner Volksmusik, heute zusammengestellt von Katharina Baschinger.

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1: Im Studio Andreas Lechner. Sommertouren sind sehr beliebt in der Politik, um die sogenannte saure Gurkenzeit zu überbrücken. Auch in Österreich, wo heuer neben Bundeskanzler Christian Stocker auch Vizekanzler Andreas Babler durch das Land touren wird. Aber mit welchen Zielen und Plänen, Katja Arthofer?
2: Wer Fragen hat, soll sie stellen können. Wer Kritik hat, soll sie aussprechen können. Und wer Ideen hat, soll sie einbringen können. Darum geht es bei der SPÖ-Sommertour durch alle Bundesländer, sagt Parteichef und Vizekanzler Andreas Babler. Es gehe eben nicht darum, schöne Bilder zu produzieren, sondern um ehrliches Zuhören.
3: Wir sehen auch, dass andere politische Kräfte ein ganz anderes Angebot machen. Sie leben davon, dass Menschen wütend bleiben. Sie leben davon, dass Probleme groß bleiben. Sie leben davon, dass Gruppen untereinander ausgespielt werden.
2: Das sei aber nicht seine Politik, denn
3: Spaltung hat noch nie eine Miete gesenkt. Spaltung hat noch nie einen Ortstermin schneller möglich gemacht. Spaltung hat noch keinen einzigen Tag eine bessere Integration von Menschen in diesem Land gebracht.
2: Unter dem Motto Ordnen statt Spalten besucht das SPÖ-Regierungsteam im Sommer deshalb Festzelte und Betriebe etwa oder organisiert vor Ort Diskussionsveranstaltungen.
1: An Österreichs Schulen gibt es keinen Hitzefreitag, da Schulen eine Betreuungspflicht haben. Stattdessen müssen zunächst laut Bildungsministerium gelindere Maßnahmen ergriffen werden, wie der Wechsel an einen kühleren Ort. Schulfrei ist nur bei Unbenutzbarkeit des Schulgebäudes möglich. Die Weltschifffahrtsorganisation der Vereinten Nationen will jetzt laut eigenen Angaben mehr als 11.000 Seeleute aus der Straße von Hormus in Sicherheit bringen. Die Seeleute sitzen seit Beginn des Irankrieges Ende Februar in der Region fest. Möglich macht diese Rettungsaktion die jüngste Einigung der USA und des Iran auf ein Ende der Kampfhandlungen. In Australien haben Forscher jetzt eine neue Spinnenart mit einer ganz besonderen Jagdmethode entdeckt. Die Spinne hat es ausschließlich auf die asiatische Weberameise abgesehen und baut dazu Schleuderfallen, die Ameisen ins Spinnennetz katapultieren, wie Katharina Gruber berichtet.
4: Des Nachts treibt die kleine Spinne im Regenwald nahe der australischen Stadt Cooktown ihr Unwesen. Stundenlang ist sie am Werk, wenn sie viele kleine Seidenfäden von einem gemeinsamen Ankerpunkt aus nach oben spinnt. Diese umwickelt sie zum Schluss mit einem weiteren Faden, sodass sie in einem Kegel gebündelt sind. Dann zieht sich die Spinne weiter nach oben zurück zu ihrem eigentlichen Netz und wartet, bis eine asiatische Weberameise beginnt, in das Fädenbündel zu beißen und es so vom Ankerpunkt zu lösen. Das Fädenbündel breitet sich als Netz aus und schleudert die Ameise mehr als 30 cm nach oben zum eigentlichen Spinnennetz, wo sie sich dann vollständig verheddert. Geht es nach den australischen Forschenden, die die Spinne aus der Gattung Propostera entdeckt haben, soll die neue Art Ballisterspinne heißen, nach der Balliste, einer antiken Schleuderwaffe.
1: Und bei der Fußball-WM führt Portugal gegen Usbekistan zur Pause mit 3:0. Das waren die Nachrichten mit Andreas Lechner. Das Wetter.
5: Die letzten Regenschauer und Gewitter im Bergland und im Süden gingen in den nächsten Stunden ab. Der Rest der Nacht verläuft trocken und oft klar, nur vereinzelt kann sich Nebel bilden. Morgen Mittwoch scheint im Großteil Österreichs den ganzen Tag die Sonne. Selbst im Bergland bilden sich am Nachmittag höchstens einzelne Schauer oder Gewitter, die am ehesten in Salzburg, Kärnten und der Steiermark. Bei teils lebhaftem Nordwind steigen die Temperaturen auf heiße 27 bis 34 Grad. Im Lauf der Woche wird es dann immer heißer mit bis zu 39 Grad am Wochenende. So viel zum Wetter von Michael Mattern.
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Feurig heiß ist in der ersten Stunde gewesen mit den Johannes- und Petersfeiern und daher werden wir uns jetzt bis Neini ein wenig am kühlen Wasser erfrischen. Das machen wir jetzt gleich gemeinsam mit den Schollmoser-Burm, wenn wir musikalisch durch das Leisachtal wandern. Und dann machen wir einen Stopp am Leopoldsteiner See gemeinsam mit der Röpfel Geigenmusik.

Mit der Röpfelgeigenmusik sind wir am Leopold Steiner See in der Nähe von Eisenerz in der Steiermark gewesen und wir sind in der Steiermark geblieben, aber ins steirische Salzkammergut gewandert, an den ebenso idyllischen Grundlsee, dem die Östetzinger Musikanten ein Musikstück gewidmet haben. Unsere Sendung heißt ja gesungen und gespielt und noch drei Musikantengruppen sind jetzt die Sängerinnen und Sänger dran. Das Dumpfart-Trio mit Johanna, Michael und Kordl Dumpfart singt begleitet von Fabian Steindl an der Zither das Volkslied »Da unten im Tale«. Und da unten im Tale ist sicher angenehm kühl. Erfrischen wir uns also dort gemeinsam an dem heißen Sommerabend.

Am Wasserfall ist da die Postwirtmusik gerade mit dem gleichnamigen Stück gewesen. Und was gibt Schöneres, als an einem heißen Sommertag das Rauschen eines Wasserfalls zu hören, die kühle Luft einzuatmen und das Wasser als feinen Sprühnebel auf der Haut zu spüren. Die Tage um Sonnenwende sind ja meistens sehr heiß und sie spielen im Jahreskreis gerade bei der Bauernschaft eine wichtige Rolle. Daher gibt's auch eine Reihe von Bauernregeln zum Fest des heiligen Johannes des Täufers am 24. Juni und zum Fest der Apostel Petrus und Paulus am 29. Juni. Und der 24. Juni ist auch ein wichtiger Lostag. Häufig gibt's um den Johannistag nämlich einen Wetterwechsel. Bleibt dieser aus, ändert sich das Wetter noch lange nicht, so sagt man. Wenn wir also nach dem gehen, dann bleibt uns die Hitze noch länger erhalten. Und dem Wetterbericht zufolge können wir auch die nächsten Tage nur mit wirklich hohen Temperaturen rechnen. Eine Bauernregel zum 24. Juni besagt jedenfalls, Johanni trocken und warm macht den Bauern nicht arm. Demzufolge müsst's also ein gutes Jahr werden. Und eine andere lautet, vor Sonnenwend bitt um Regen, nachher kommt er ungelegen. Und eine ähnliche Bauernregel zum 29. Juni besagt, Petrus hell und klar deutet auf ein gutes Jahr.

0: Es gibt mehrere Heilige, die den Namen Josef tragen. So auch der Heilige des heutigen Tages.
1: In Gottes Namen.
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3: Heinz ist unter anderem der Gedenktag an Josef Cafasso. Er ist 1811 bei Asti in Italien geboren und 1860 in Turin verstorben. Er war Priester in Turin, dann Professor für Moraltheologie und in der Seelsorge war ihm besonders ein Anliegen, Seelsorger auch für die Priester zu sein. Er hat gute Kontakte zu Johannes Don Bosco gepflegt und er ist ihm beigestanden bei der Gründung des Salesianerordens. Mit persönlichen Mitteln und Spenden hat Josef den Armen geholfen. Ein anderes Anliegen waren ihm die Gefangenen. Er hat sich für die Reform des Strafvollzuges und der Haftbedingungen eingesetzt und er ist eingetreten für ein sogenanntes neues Gefängnis. Seine besondere Zuwendung hat dabei den zum Tod Verurteilten gegolten. Er hat es besucht, er hat es getröstet, er hat es im Glauben unterwiesen und hat ihr Beichte abgenommen. Die Turiner Zeitgenossen haben ihn bald als Gallienpriester betitelt. Er ist 1947 vom Papst Pius XII. Heiliggesprochen worden.
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Die Familienmusik Auer ist es gerade gewesen mit dem Seebrucker Landler aus der Feder von Hans Auer-Auerbach. Davor haben wir das Mühlviertler Quintett mit einer Komposition von Reinhard Gusenbauer gehört, die Rose vom Farkasee. Und die Geigenmusik Kiesenhofer ist davor an der Reihe gewesen mit dem Wasserfallwalzer, geschrieben von Peter Kiesenhofer. Und weil es am Wasser so schön kühl ist, bleiben wir auch dort und fahren mit einer Zün über den See, begleitet vom Tennegauer Zweigsang.

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1: Die Woche musikalisch steuern kann man gemeinsam mit dem Oberösterreichischen Volksliedwerk. Morgen am 24. Juni im Gasthaus zur Traube in Grein. Los geht's um 18 Uhr. Ebenfalls nach Grein lädt der Chorverband Oberösterreich am Freitag, den 26. Juni, zum Singen mit Aussicht ein. Beginn ist um 18.30 Uhr bei der Kalvarienbergkapelle. Aber auch außerhalb des Strudengaus ist in den nächsten Tagen einiges los. Der Musikverein Inzersdorf Magdalenaberg lädt zum Bezirksmusikfest nach Inzersdorf im Kremstal ein, von Freitag 26. bis Sonntag 28. Juni. Am Freitag gibt es ein Open Air mit der Gruppe der Blechhaufen am Stadtplatz von Leonding um 20 Uhr. Und wer gern ins Theater geht, bei den Rheinbacher Spielen im Innviertel steht das Stück Im Schatten des Maulwurfshügels von Karl Markus Gauss auf dem Programm. Gespielt wird am kommenden Donnerstag und Freitag, 25. und 26. Juni, jeweils um 19 Uhr, sowie am Samstag und Sonntag, 27. und 28. Juni, jeweils um 15 Uhr.
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In der ersten Stunde seid musikalisch feurig heiß gewesen, mit vielen Stücken zu den Johannes- und den Petersfeiern. Und daher haben wir uns in der zweiten Stunde am Wasser musikalisch abgekühlt. Die richtige Musik dazu hat Katharina Baschinger ausgesucht, wofür ich mich herzlich bedanke. Danke sage ich natürlich aber euch fürs Dabeisein. Zum Ausklang können wir nun gemeinsam die Kerschbaum-Zittermusik genießen. Vorher darf ich mich aber bei euch verabschieden. Ich wünsche euch nur einen schönen Sommerabend und ich freue mich, wenn wir uns bald wieder hören bei Gesungen und Gespült im ORF Radio Oberösterreich. Euer Klaus Lander.

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1: Im Studio Andreas Lechner. Wer im Altbau wohnt, zahlt in Wien unter Umständen zu viel Miete. Vor allem bei befristeten Verträgen, heißt es heute von der Arbeiterkammer. Sie fordert daher Strafzahlungen für Vermieter, die gegen gesetzliche Mietzinsobergrenzen verstoßen, wie Anja Bachleitner berichtet.
2: Zu hohe Mieten würden sich einerseits aus unfairen Zuschlägen ergeben. Andererseits wird der gesetzlich vorgesehene 25% Abschlag bei befristeten Mieten oft nicht eingehalten. Dabei mache es gerade die Befristung schwierig, sich gegen überteuerte Mieten zu wehren, so Thomas Ritt von der Arbeiterkammer.
3: Befristungen machen unsicher. Ich weiß nicht, wie lange ich in der Wohnung bleiben kann. Sie machen erpressbar. Wenn ich gegen eine zu hohe Miete klage, bin ich draußen und damit bin ich entrechtet.
2: So zahlen Mieterinnen mit befristeten privaten Altbauverträgen im Schnitt 1.600 Euro zu viel im Jahr. Eine Berechnung, die auf dem Mikrozensus der Statistik Austria beruht. Besonders betroffen ist dabei Wien. Die AK fordert nun etwa Strafzahlungen für Vermieter, die gegen die gesetzliche Mietzinsobergrenze verstoßen. Außerdem sollen große Immobiliengesellschaften nicht mehr befristet vermieten dürfen.
1: In der polnischen Stadt Danzig findet übermorgen Donnerstag die Konferenz über den Wiederaufbau der Ukraine statt. Doch nun hat ausgerechnet der ukrainische Präsident Wolodymyr Selenskyj seine Reise nach Polen abgesagt. Hintergrund ist ein diplomatischer Streit zwischen Warschau und Kiew. Marin Häusermann berichtet.
4: Die Beziehung zwischen Polen und der Ukraine hat sich zuletzt rapide verschlechtert. Hintergrund ist, dass der ukrainische Präsident Wolodymyr Selenskyj eine Armeeeinheit nach der berüchtigten ukrainischen aufständischen Armee benannt hat, die im Zweiten Weltkrieg um die Unabhängigkeit der Ukraine von der Sowjetunion kämpfte, die aber auch Massaker an Zehntausenden Polen und Juden verübte. Der polnische Staatschef Karol Nawrocki hat seinem ukrainischen Amtskollegen daraufhin einen polnischen Orden entzogen. Mehrere ukrainische Politiker haben seitdem polnische Auszeichnungen zurückgegeben. Dass Selenskyj nicht zur Wiederaufbaukonferenz kommt, ist die nächste Eskalationsstufe in diesem Streit, der die Arbeit des polnischen Ministerpräsidenten Donald Tusk erschwert. Dieser hebt die Wichtigkeit guter Beziehungen zwischen den beiden Ländern hervor. In der Konferenz gehe es um etwa 200 Verträge und hunderte Milliarden US-Dollar für den Wiederaufbau nach Kriegsende.
1: Kreml-Chef Wladimir Putin wirft dem westlichen Verteidigungsbündnis NATO vor, einen Krieg gegen Russland vorzubereiten. Gleichzeitig sagt Putin vor russischen Militärakademie-Absolventen, von Russland würde keine militärische Bedrohung ausgehen. Vielmehr kritisiert er die Aufrüstung in NATO- und EU-Staaten, die seit dem russischen Überfall vor mehr als 4 Jahren die Ukraine massiv unterstützen. Und bei der Fußballweltmeisterschaft feiert Portugal im zweiten Spiel einen klaren Sieg. Portugal schlägt Usbekistan vor wenigen Minuten klar mit 5:0. Das waren die Nachrichten mit Andreas Lechner. Das Wetter.
5: Heute Nacht gingen Schauer und Gewitter überall ab und dann ist es meist sternenklar. Vereinzelt kann sich aber Nebel bilden. Die Temperaturen sinken auf 21 bis 12 Grad. Morgen Mittwoch gibt es im Großteil Österreichs den ganzen Tag strahlenden Sonnenschein, kaum eine Wolke am Himmel. Am Nachmittag können zwar im Bergland ganz vereinzelt kurze Schauer oder Gewitter niedergehen, speziell in Salzburg, Kärnten und der Steiermark. Groß ist die Wahrscheinlichkeit dafür aber nicht. Bei Talsleben auf dem Nordwind bleibt es heiß, Höchstwerte 27 bis 34 Grad. So viel zum Wetter von Michael Mattern.
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Ich danke für die Aufmerksamkeit.

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1: Zum Nachtjournal begrüßt hier Andreas Lechner die Themen. Die Debatte über vorzeitige Haftentlassungen geht in die nächste Runde. Die Basisausbildung für Mediziner wird um 3 Monate verkürzt. Und WM-Mitfavorit Portugal feiert einen klaren 5:0 Kantersieg über Usbekistan. Das Wetter morgen in Österreich wieder heiß mit einzelnen Gewittern. Geht es nach den Plänen von Justizministerin Anna Sporrer von der SPÖ, sollen 500 Häftlinge bei einer Einmalaktion freigelassen werden. Mit dieser Aktion sollen die überfüllten Gefängnisse entlastet werden. Profitieren würden laut Ministerin Insassen mit geringen Haftstrafen, aber die Koalitionspartner ÖVP und NEOS sagen jetzt Nein dazu. Kanzler Christian Stocker hat gestern persönlich die Reißleine gezogen. SPÖ-Chef Vizekanzler Pabler wirft ihm heute Populismus vor. Mehr von Stefan Kappacher.
2: SPÖ-Chef Andreas Babler reagierte verärgert auf das Niet des Kanzlers. Der hatte verfügt, es werde keine Massenfreilassungen geben, weil dadurch das Vertrauen in den Rechtsstaat beschädigt würde. Der Vizekanzler dazu:
3: Aus populistischen Gründen da etwas abzulehnen, wo die Vorschläge sehr differenziert sind und in Überschriften zu denken, bringt uns nicht weiter.
2: Innenminister Gerhard Karner wiederum bekräftigte die Linie der ÖVP.
4: Ich bedanke mich beim Bundeskanzler für das Machtwort. Straftäter gehören eingesperrt und nicht amnestiert.
5: Eine generelle Haftentlassung kommt mit uns nicht in Frage. Also das wird es nicht geben,
2: sagt auch NEOS-Abgeordnete Sophie Wotschke. Unumstritten in der Koalition ist, dass Häftlinge ohne Aufenthaltsrecht künftig nach Absitzen einer Mindeststrafe auch ohne ihre Zustimmung abgeschoben werden können.
1: Die Bundesregierung hat sich auf Änderungen bei der Ärzteausbildung geeinigt. Demnach soll die Basisausbildung nach dem Medizinstudium um 3 Monate verkürzt werden. Das soll dem Ärztemangel entgegenwirken, wie Felix Nowak berichtet.
6: Die Basisausbildung im Spital soll eigentlich direkt nach dem Uni-Abschluss beginnen. Sowohl angehende Allgemeinmedizinerinnen und Mediziner als auch Fachärztinnen und Ärzte müssen die bisher 9 Monate absolvieren. Schon länger gibt es Kritik, etwa von der Ärztekammer. Zu wenig Stellen seien verfügbar, dadurch komme es zu langen Wartezeiten. Ein Flaschenhals, der zum Ärztemangel beitrage. Jetzt hat sich die Dreierkoalition darauf geeinigt, die Ausbildung ab Sommer von 9 auf 6 Monate zu verkürzen, als Teil einer größeren Reform, die vor allem die Allgemeinmedizin attraktiver gestalten soll. Trotz der Verkürzung sollen laut Koalition dieselben Inhalte gelehrt werden, denn einer Studie zufolge würden viele Inhalte der Basisausbildung bereits im Rahmen des Studiums vorkommen.
1: Heute wird weltweit der Tag des öffentlichen Dienstes begangen. Anlass für den zuständigen Staatssekretär Alexander Pröll, Beamtinnen und Beamte auf künftige Veränderungen vorzubereiten. Bei einer Veranstaltung in Wien skizziert er den Weg: weniger Personal, dafür mehr KI und mehr Digitalisierung, lautet die Devise. Hören Sie mehr von Eva Haslinger.
7: Der feierliche Rahmen täuscht nicht über die Realität hinweg. Jeder zweite Vertragsbedienstete soll nicht nachbesetzt werden, so Beamtenstaatssekretär Alexander Pröll, ÖVP.
8: Ja, das ist eine Realität. Ja, wir haben budgetäre Notwendigkeiten, aber wir starten erst mit Ende 27 damit der Transformationsprozess auch gelingen kann.
7: Durch Digitalisierung und künstliche Intelligenz könne man viele Prozesse vereinfachen, meint er. Nicht ganz ohne Skepsis reagiert der oberste Beamtengewerkschafter Eckehard Quinn auf die Ankündigungen. Ohne Aufgabenreform werde das zu einer Mehrbelastung führen.
9: Wenn weniger Personen die gleiche Arbeit verrichten sollen, wird sich das nicht ausgehen. Und das ist dann etwas, was die Kundinnen und Kunden, also die Menschen, die in Österreich leben, bemerken. Halt längere Wartezeiten etc.
7: Mittelfristig sei mit KI und Digitalisierung einiges möglich, aber nicht kurzfristig, so Quinn.
1: Die Ansichten von Washington und Teheran über mögliche Atominspektionen im Iran könnten unterschiedlicher nicht sein. Während die USA behaupten, der Iran habe uneingeschränkt zugestimmt, heißt es in Teheran, dass es noch keine Zustimmung zu Atominspektionen im Land gebe. In Spanien belasten neue Skandale und das erste Urteil in einem Korruptionsprozess das Umfeld des spanischen Regierungschefs. Der oberste Gerichtshof hat jetzt nämlich den früheren Verkehrsminister und engen Vertrauten von Premier Pedro Sanchez zu 24 Jahren Haft verurteilt. Die konservative Opposition hat deshalb schon wiederholt den Rücktritt des Regierungschefs gefordert, berichtet in Madrid Josef Manola.
10: Der Druck auf den spanischen Premier wächst von Tag zu Tag. Gestern wurde ein Vertrauensmann und Ex-Minister zu 24 Jahren Haft verurteilt. Die Regierungspartei steht unter Schock. Ein amtierender Minister sagte, die Strafe ist exorbitant. Das sieht jeder, der Augen im Kopf hat. Für Sanchez wird die Lage brisanter. Die Ermittlungen betreffen längst nicht mehr nur frühere Mitarbeiter, sondern auch seine Familie. Ehefrau Begoña Gómez muss sich vor Gericht verantworten. Der Prozess gegen Sanchez jüngeren Bruder ist bereits abgeschlossen. Das Urteil steht noch aus. Der Oppositionschef sagte, Sanchez kann nicht mehr warten oder sich verstecken. Premier Sanchez stellt sich morgen im Parlament einer Debatte. Bisher hat er sich mit dem Argument verteidigt, er sei von den Vorgängen ebenso überrascht worden wie die Öffentlichkeit.
1: Der Absatz von Elektroautos in der EU steigt rasant. Nach Angaben des Branchenverbandes fährt bereits jeder fünfte Neuwagen elektrisch. Karin Goritschnik berichtet.
11: 200.000 Elektroautos wurden im Mai EU-weit zugelassen. Das sind laut ACEA um fast 43% mehr als vor Jahresfrist. Der Branchenverband führt das einerseits auf staatliche Kaufprogramme zurück. Andererseits dürften aber auch die hohen Spritpreise infolge des Iran-Kriegs eine Rolle spielen. Bei den Herstellern verzeichnen vor allem chinesische Konzerne wie BYD und SAIC kräftige Zuwächse. Sie konnten in den ersten 5 Monaten ihre Verkäufe zum Teil auf mehr als das 6-fache steigern, wobei BYD in Sachen Marktanteil inzwischen sogar Tesla überholt hat. Die beliebteste Antriebsart der Europäer sind aber weiterhin Hybride mit einem Marktanteil von knapp 38%.
1: Berichtet Karin Goritschnik und damit zur Fußball-WM nach Nordamerika, wo seit kurzem England gegen Ghana spielt. Martin Lang.
12: 6. Minute, immer noch torlos 0:0. Beide Teams haben ihre Auftaktspiele gewonnen. England 4:2 gegen Kroatien, Ghana 1:0 in der Schlussphase gegen Ecuador. Also beide Teams spielen um den Sieg. Da gab es davor ein verbales Ballyhu, allerdings alles nur humorvoll gelassen. Flanke der Engländer in den Strafraum, aber immer noch kein Tor. Beide Mannschaften sehr vorsichtig. Der Sieger dieses Spieles ist praktisch in der K.O.-Phase. Portugal hat Usbekistan 5:0 besiegt. Der zuvor kritisierte Cristiano Ronaldo macht 2 Tore. Beim Tennis in Wimbledon scheitert Julia Grape in der ersten Qualifikationsrunde mit 4:6, 6:7 gegen die Georgierin Polgwarze. Und bei der heurigen Österreich-Radrundfahrt wird Patrick Konrad, der österreichische Radprofi, nach Platz 5 auf einer Etappe im Vorjahr heuer mit einem stärkeren Team antreten. Die Österreich-Radrundfahrt beginnt in 2 Wochen.
1: Berichtet Martin Lang und damit zum Wetter mit Michael Mattern.
13: Die letzten Regenschauer und Gewitter im Bergland und im Süden klingen in den nächsten Stunden ab. Der Rest der Nacht verläuft trocken und oft klar, nur vereinzelt kann sich Nebel bilden. Morgen Mittwoch scheint im Großteil Österreichs den ganzen Tag die Sonne. Selbst im Bergland bilden sich am Nachmittag höchstens einzelne Schauer oder Gewitter, die am ehesten in Salzburg, Kärnten und der Steiermark. Bei teils lebhaftem Nordwind steigen die Temperaturen auf heiße 27 bis 34 Grad. Im Lauf der Woche wird es dann immer heißer mit bis zu 39 Grad am Wochenende.
1: Berichtet Michael Mattern. Es ist jetzt gleich 22 Uhr und 8 Minuten. Das war das Ö1 Nachtjournal mit Andreas Lechner.
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1: Im Studio Andreas Lechner. Das Innenministerium will künftig mehr syrische Staatsbürger zur freiwilligen Rückkehr in ihre Heimat bewegen. Dafür gibt es von Juli bis September eine befristete Prämienaktion. Je nach Aufenthaltsstatus gibt es künftig bis zu 3.000 Euro für die Rückkehr ins Heimatland, berichtet Annabel Amini.
2: Innenminister Gerhard Karner verweist heute darauf, dass freiwillige Reisen deutlich günstiger seien als Abschiebungen und kündigt an,
3: dass für jene syrischen Staatsbürger, die in der Grundversorgung sind und einen subsidiären Schutzstatus haben, sie 3.000 Euro pro Person bei freiwilliger Rückkehr erhalten.
2: Für anerkannte Asylberechtigte steigt die bisherige Rückkehrhilfe von 1.000 auf 1.500 Euro. Ob die höheren Prämien mehr Menschen zur Rückkehr bewegen, bezweifelt allerdings Nima von der syrischen Community in Österreich.
4: Die meisten Syrer lehnen diesen Vorschlag ab. Die syrische Wirtschaft ist noch immer sehr schwach, vor allem auch der Strom- und Gaspreis. Deshalb glauben die 3.000 Euro ist sehr wenig.
2: Begleitet wird die Prämienaktion von Informationskampagnen und direkten Anschreiben an die Betroffenen. Nach 3 Monaten soll evaluiert werden, ob die höheren Prämien Wirkung zeigen.
1: Die Ukraine hat laut Medienberichten in der vergangenen Nacht erneut einen Ölterminal und ein Öldepot auf der Halbinsel Krim angegriffen. Mit den nahezu täglichen Drohnenangriffen auf Energieanlagen auf der von Russland annektierten Halbinsel bringt Kiew die Menschen auf der Krim zunehmend in Bedrängnis. Denn auf der Krim ist der Treibstoff und Strom bereits knapp, berichtet in Moskau Carola Schneider.
5: Leere Straßen und geschlossene Tankstellen. Handyvideos im Internet zeigen die Folgen des Tankverbots für Private auf der Krim. Ohne Benzin habe ich keine Arbeit, meint ein Taxifahrer. Dann gehen wir eben zu Fuß. Wir passen uns an, sagt dieser Autofahrer. Das dürfte aber immer schwieriger werden, denn die Ukraine greift mit Drohnen und Raketen regelmäßig Treibstofflager, Energieanlagen und Häfen auf der Krim und auf dem gegenüberliegenden russischen Festland an. Die seit 2014 von Russland annektierte Halbinsel ist zunehmend von der Versorgung abgeschnitten. Auch Strom wird mittlerweile rationiert und Touristen aus Russland stornieren massenhaft ihre Buchungen für das beliebte Ferienziel. Der Kreml kommentiert die konkreten ukrainischen Angriffe nicht. Es heißt nur, man arbeite an der Beseitigung ihrer Folgen.
1: In der libanesischen Hauptstadt Beirut hat es in einem Lagerhaus des Ministeriums für Kommunikation gebrannt. Eine Ausbreitung auf benachbarte Gebäude konnte verhindert werden, teilte der Zivilschutz mit. Wie es zu dem Feuer kam, ist noch unklar, aber es gibt Vermutungen, dass die vom Iran unterstützte Hisbollah etwas mit dem Brand zu tun haben könnte. Auch Augenzeugen vor Ort haben am Abend von möglicher Sabotage gesprochen. Eine Bestätigung dafür gibt es aber bislang nicht. Und jetzt noch ein Blick zur Fußball-WM. Zwischen England und Ghana steht es zur Pause. 0:0. Das waren die Nachrichten mit Andreas Lechner. Das Wetter.
6: Heute Nacht gingen Schauer und Gewitter überall ab und dann ist es meist sternenklar. Vereinzelt kann sich aber Nebel bilden. Die Temperaturen sinken auf 21 bis 12 Grad. Morgen Mittwoch gibt es im Großteil Österreichs den ganzen Tag strahlenden Sonnenschein, kaum eine Wolke am Himmel. Am Nachmittag können zwar im Bergland ganz vereinzelt kurze Schauer oder Gewitter niedergehen, speziell in Salzburg, Kärnten und der Steiermark. Groß ist die Wahrscheinlichkeit dafür aber nicht. Bei Talsleb auf dem Nordwind bleibt es heiß, Höchstwerte 27 bis 34. 30 Grad. So viel zum Wetter von Michael Mattern.
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1: Im Studio Andreas Lechner. In Deutschland steht derzeit der gesamte Bahnverkehr still. Alle Züge bundesweit mussten wegen einer Funkstörung stehen bleiben. Das hat ein Sprecher der Deutschen Bahn auf Anfrage der Deutschen Presseagentur jetzt am Abend bestätigt. Die Ursache ist noch unklar. Seit Jahresanfang ist in Österreich zwar die sogenannte Mietpreisbremse in Kraft, aber die Mieten sind laut Arbeiterkammer vor allem in vielen der österreichweit 240.000 Altbauwohnungen oft zu hoch. Betroffene würden fast 168 Millionen Euro pro Jahr draufzahlen, berichtet Claudia Peintner-Schmidt.
2: Wer in einer Wohnung wohnt, die vor 1945 errichtet worden ist, fällt meist unter den Richtwert Mietzins. Wie hoch dieser ist, ist teils fix vorgegeben. Dennoch würden gerade befristete Altbaumieten immer wieder rechtswidrig erhöht, kritisiert Thomas Ritt, AK Wohnrechtsexperte.
3: Also befristete Mietverträge sollten einen Abschlag von 25% vom Richtwert haben. Der wird nicht gegeben und dann werden auch oft Zuschläge für Ausstattung und Lage dazu gegeben, die nicht rechtens sind.
2: Ein Haushalt zahle jährlich im Schnitt 1.600 Euro zu viel Miete, so die Arbeiterkammer, die eine Deckelung für Lagezuschläge sowie höhere Strafen bei Mietwucher fordert. Vertreter der Immobilienwirtschaft können die Zahlen der Arbeiterkammer nicht nachvollziehen. Allerdings gibt es auch von den Vermietern die Forderung, das Mietrecht moderner und transparenter zu gestalten.
1: Die USA und der Iran haben ihre Verhandlungen rund um eine dauerhafte Lösung ihres Konflikts auch heute fortgesetzt. Eine zentrale Frage dabei lautet, wie und wann wieder Inspektoren iranische Atomanlagen überprüfen können. Laut US-Präsident Donald Trump habe der Iran Kontrollen vollumfänglich zugestimmt. Teheran gibt sich wieder einmal abwartend. Katharina Wagner.
4: Es ist ein Statement auf seiner Online-Plattform Truth Social, in dem Donald Trump heute schreibt, Teheran habe voll und ganz zugestimmt, dass Atominspektionen auf höchstem Niveau auf lange Sicht, also unbegrenzt ausgeführt werden. Dies werde nukleare Ehrlichkeit sicherstellen. Der Sprecher des iranischen Außenministeriums aber kontert, es habe weder ein Treffen mit dem Chef der Internationalen Atomenergiebehörde gegeben, noch gäbe es einen Plan, dass die Behörde Anlagen, die durch die US-amerikanisch-israelischen Angriffe beschädigt wurden, inspiziert werden können. Ebenso unklar bleibt, wie und unter welchen Umständen Sanktionen gegen den Iran erleichtert oder iranische Gelder freigegeben werden sollen. Irans Präsident ist heute in Pakistan gelandet, um, so heißt es, mit Vermittlern weiter an einer Lösung zu arbeiten.
1: Der europäische Flugzeugbauer Airbus überprüft nach eigenen Angaben 16 Flugzeuge vom Typ A380, nachdem an Maschinen der Fluggesellschaften Emirates und Qantas Risse an den Flugzeugflügeln entdeckt worden waren. Neben Emirates und Qantas setzen unter anderem auch die Lufthansa, British Airways und Qatar Airways den A380 ein. Ein Schwimmbad in der Schweiz an der Grenze zu Frankreich ist wiederholt mit Rassismusvorwürfen konfrontiert, denn bereits im Vorjahr wurde ausländischen Badegästen nach Belästigungsvorwürfen der Zutritt verwehrt und heuer dürfen Auswärtige das Freibad Porrentruy besuchen, müssten aber das Doppelte zahlen und dürfen keine Saisonkarte kaufen. Schweiz-Korrespondentin Bettina Prendergast berichtet.
5: Badegäste müssen am Eingang warten. Ein Security-Team prüft, ob Auswärtige sich online registriert haben. Erst dann bekommen sie die teurere Karte. Ist das Preisregime rassistisch? Lionel Maitre, der Bürgermeister von Boncourt, einem Nachbarort, das das Schwimmbad mitfinanziert, sagt nein.
6: On vise absolument pas les nationalités et aujourd'hui c'est une minorité de la population qui pense ça.
5: Es werden keine bestimmten Nationalitäten ausgeschlossen und er fügt hinzu, dass sowieso nur eine Minderheit so denkt. Die Gemeinde sieht sich in ihrer Haltung bestätigt. Im Schwimmbad ist es ruhiger. Die Debatte verstummt aber nicht so schnell.
1: Berichtet Bettina Prendergast. Und vor kurzem ist das WM-Spiel England gegen Ghana bei der Fußball-WM zu Ende gegangen. Es gab keine Tore. Das Spiel endet 0:0. Das waren die Nachrichten mit Andreas Lechner. Das Wetter.
7: Der Mittwoch bringt im Großteil Österreichs einmal mehr hochsommerliches Wetter mit strahlendem Sonnenschein. Selbst im Bergland bilden sich heute Nachmittag höchstens einzelne Schauer oder Gewitter, die am ehesten in Salzburg, Kärnten und der Steiermark. Bei teils lebhaftem Nordwind bleibt es heiß, Höchstwerte 27 bis 34 Grad. Ein Ende der Hitzewelle zeichnet sich frühestens Anfang nächster Woche ab. Bis dahin wird es immer heißer. Am Wochenende sind im Norden und Osten vereinzelt 39, wenn nicht sogar 40 Grad möglich. So viel zum Wetter von Michael Mattern.
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1: Im Studio Sebastian Rosenauer. Es ist 1 Uhr. In Deutschland fahren die ersten Züge wieder. Die Deutsche Bahn dürfte die Störung der Funkverbindung behoben haben. Genauere Infos über die Hintergründe gibt es vorerst nicht. Am Abend ist der gesamte Bahnverkehr wegen eines Problems beim digitalen Bahnfunk GSMR gestoppt worden. Durchschnittlich 120 Euro Pension pro Monat. So viel bekommen die knapp 60.000 Betreuerinnen aus Osteuropa, die sich rund um die Uhr um pflegebedürftige Menschen in Österreich kümmern. Sie selbst landen dabei oft in der Altersarmut, kritisiert die Initiative für Gerechtigkeit in der Personenbetreuung, kurz IG24. Veronika Mauler berichtet.
2: 24 Stunden, wir sind
3: bei einer Kundgebung vor dem Sozialministerium wird gestern Nachmittag auf die problematische Situation der 24-Stunden-Betreuerinnen aufmerksam gemacht. Sie leben in der Pension oft sehr prekär, sagt Simona Durisova von der IG24.
4: Also deswegen sind viele Betreuerinnen einfach gezwungen, wenn sie auch bereits im Pensionsalter sind, nach wie vor nach Österreich zu pendeln.
3: Die Ausgleichszulage, oft auch Mindestpension genannt, bekommen die Pendelmigrantinnen nicht.
4: Wenn sie in Österreich keinen Hauptwohnsitz haben, dann haben sie auch keinen Anspruch auf diese Ausgleichszulage. Das ist die Bedingung.
3: Der Verein IG24 fordert von Sozialministerin Corinna Schumann Verbesserungen. Im Sozialministerium heißt es, es sei im aktuellen Regierungsprogramm vorgesehen, die Rahmenbedingungen für die 24-Stunden-Betreuung weiterzuentwickeln.
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1: Anpfiff jetzt im Spiel Kroatien gegen Panama. Beide haben ihr Auftaktspiel verloren, stehen jetzt also unter Zugzwang. In derselben Gruppe sind am Abend England und Ghana aufeinander getroffen. Die beiden trennen sich mit 0:0. Martin Lang.
6: Die Engländer treffen zweimal die Latte, haben viele Chancen. Harry Kane schießt aus kurzer Distanz übers Tor. Ghana hat gefährliche Konter, aber es ist am Ende trotzdem ein 0:0 und ein Match der vergebenen Chancen. Frustrierend für Jude Bellingham.
7: Yeah, very frustrating. Second game.
6: Ja, sehr frustrierend. Immer vor allem in zweiten Spielen bei Turnieren gelingt uns dann kein zweiter Sieg. Aber auf der anderen Seite hat es Ghana gut gemacht. England und Ghana haben jeweils 4 Punkte, müssen jetzt abwarten, ob Kroatien gegen Panama gewinnt. Ab 4 Uhr früh spielt Kolumbien gegen Kongo. Das ist die Gruppe, in der Portugal gegen Usbekistan 5:0 gewonnen hat. Cristiano Ronaldo trifft 2-mal und ist jetzt der einzige Spieler, der bei 6 WM-Teilnahmen zumindest jeweils ein Tor erzielt hat.
1: Und damit weiter zum Wetter mit Nathalie Auer.
8: Sehr mild bleibt es heute Nacht in den größeren Städten. In der Wiener Innenstadt und in Bregenz liegen selbst die Tiefstwerte bei etwa 20 Grad. Sonst kann man aber gut lüften bei Temperaturen zwischen 12 und 18 Grad. Tagsüber wartet uns dann viel Sonnenschein und das zum Teil bei strahlend blauem Himmel. Einzelne Schauer und Gewitter können aber auch auftauchen und zwar am ehesten über den Bergen und im Süden. Dazu gibt es heute wieder hochsommerliche Temperaturen von 27 bis 34 Grad. In den nächsten Tagen wird es noch heißer, bis zu 38 Grad werden es am Freitag im Machfeld.
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1: Im Studio Sebastian Rosenauer, es ist 2 Uhr. Bei den Temperaturen derzeit will man eigentlich wirklich nicht ans Heizen denken. Aber wer zu Hause eine Pelletsheizung hat, sollte sich vielleicht schon auf den Winter vorbereiten. Die Preise für Pellets steigen nämlich seit Monaten an, berichtet Christoph Danninger.
2: Im Durchschnitt kostet eine Tonne Pellets derzeit gut 390 Euro. Das sind um fast 30% mehr als vor einem Jahr. Auch wenn man momentan lieber ans Kühlen denkt, rät Paul Pichler vom Kärntner Pelletshersteller Seppele, die Vorräte möglichst bald aufzufüllen.
3: Ich würde empfehlen, jetzt noch zu bestellen. Ich rechne mit leichten Steigerungen Richtung Herbst und Winter heuer.
2: Trotz der Preissteigerungen ist das Heizen mit Pellets noch immer am günstigsten, gefolgt von Heizöl. Dafür sind die Preise in den letzten Wochen gesunken, sagt Jürgen Roth von der Wirtschaftskammer.
4: Ab jetzt sich Gedanken machen über die Einlagerung. Bis September ist sicher